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1: 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Wer es ganz genau wissen will, 39,88% der gespielten Musik auf FM4 kommt im Beobachtungsmonat Juli 2026 aus Österreich.
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1: Einer der längsten Songs aus Österreich, die auf FM4 gespielt wurden, ist Sorber's Dance von Graf Hadik mit 7,5 Minuten. Der kompakteste Song heißt The Owl Moans Low, kommt von Lonely Drifter Karen und ist 1 Minute und 9 Sekunden lang, beziehungsweise kurz.
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0: Loyal Corner and Nobody Knows. It's 6:15, that much we do know, and it's Wednesday morning, and it's time to get up and get into your day. And whatever you're currently doing in your life, don't forget, it's actually never too late to make a big U-turn and do something completely different.
1: Ja, die afroamerikanische Künstlerin Danielle Ponder hat das zum Beispiel gemacht. Kurz vor ihrem 40. Geburtstag hat sie ihre ganze Karriere als Anwältin einfach an den Nagel gehängt und ist dann hauptberuflich Sängerin geworden.
0: Ja, sehr mutig und sehr erfolgreich. Mhm. Right after the pandemic, her debut album was released and it's a melting pot of hip-hop, soul and pop sounds.
1: Ja, und jetzt ist Danielle Ponder mit ihrem neuen Album Everything Has

0: Was Danielle Ponder während der Arbeit an ihrer neuen Platte erlebt hat, überschreitet eigentlich alle Grenzen der Belastbarkeit. Sie hat eine Fehlgeburt erlitten. In Folge ist ihre Beziehung zerbrochen, ihr Vater ist an Demenz erkrankt und ein geliebtes Familienmitglied verstorben. Everything has changed, im wahrsten Sinn des Wortes. Danielle Ponders Musik ist in Albumform gegossene Resilienz. Poetisch vertont sie die emotionale Hölle der letzten Jahre, umgeben von einem Hauch Nina Simone und Portishead. That's how he loves me. That's how. Schon als Anwältin hat sich Danielle Ponder für die Rechte jener Menschen eingesetzt, die vom US-amerikanischen Justizsystem oft ungerecht behandelt werden. Rassismus und die Geschichte der afrikanischen Diaspora von Kampala bis ins Mississippi Delta spielen auch auf ihrem neuen Album eine Rolle. Pulling up in the streets of Kampala, there's a calling for the sons and the daughters. Gemeinsam mit dem Produzenten Mike Alessandro, der mitunter an den größten Hits von Eminem, 50 Cent oder Mary J. Blige mitgewirkt hat, ist Danielle Ponder ein unter die Haut gehendes Album gelungen. Keine Sekunde belanglos und uplifting in jeder Hinsicht.
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0: Ich würde sagen, wir sind auf jeden Fall Rock, Pop, bisschen Punky mit viel Fantasie und Glitzer.
1: Was ich also mag, wir kommen alle aus komplett verschiedenen Richtungen.
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0: FM4 Musik von hier, Purple and Fancy Gloves. Wakey, wakey, it's 6:27 and the news is up next, right after this.
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0: 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It's 6:30 on this Wednesday morning, the 14th of October, and here's Miriam Reichel with the FM4 News. Schönen guten Morgen.
14: Guten Morgen. Der inhaftierte Signa-Gründer Rene Benko hat einen Antrag auf Fußfessel gestellt. Darüber entscheidet heute ein Richter in Innsbruck. Beate Tomasowitsch, wann wird es soweit sein?
15: Die genaue Uhrzeit kennt man nicht, denn eine solche Haftprüfung ist nicht öffentlich. Das Landesgericht Innsbruck wird aber eine Medieninformation ausschicken, wenn die Entscheidung gefallen ist. Sollte Benko die Fußfessel bekommen, dann wird er den Hausarrest in einer eigens angemieteten 60 Quadratmeter Wohnung in Innsbruck verbringen. Anfang November steht dann Benko in jedem Fall erneut vor Gericht. Die WKStA wirft ihm da Betrug vor. Er soll die Haselsteiner Familienstiftung um 5 Millionen Euro geschädigt haben. Benko weist die Vorwürfe zurück.
14: Österreichs Unirektoren wollen die Lateinpflicht laut Informationen des Standard in vielen Studienfächern abschaffen, auch bei den Lehramtsstudien. Derzeit ist Latein noch in rund 50 Studien notwendig. In Zukunft sollen es nur noch etwa 20 Fächer sein, empfehlen die Rektoren, darunter etwa Philosophie oder Kunstgeschichte. Papst Leo hat Lungenkrebs. Das haben seine behandelnden Ärzte nach der Operation des 71-Jährigen mitgeteilt. Gestern ist ihm ein Teil der rechten Lunge entfernt worden, weil dort ein Knoten entdeckt worden war. Die Untersuchung danach hat bestätigt, dass es ein Lungenkarzinom ist. 40 Jahre Haft lautet das Urteil für den Drahtzieher des Mordes an Tupac Shakur, einem der erfolgreichsten Rapper der 1990er Jahre. Jetzt muss der Ganganführer Duane Davis ins Gefängnis. Adam Michalech berichtet.
16: Bei dem Prozess in Las Vegas haben es die Geschworenen als erwiesen angesehen, dass Davis für den Tod von Tupac verantwortlich war. Duane Davis ist der Ex-Boss der Gang Southside Compton Crips. Er war Anfang September schuldig gesprochen worden, nachdem er in seiner Autobiografie mit dem Mord an Tupac Shakur geprahlt hatte. Der damals 25 Jahre alte Rapper Tupac wurde im September 1996 in einem Auto in Las Vegas angeschossen und ist später im Krankenhaus seinen Verletzungen erlegen.
14: Und jetzt noch zum Wetter. Erst bewölkt mit etwas Regen an der Alpen-Nordseite, im Süden von Anfang an recht sonnig, im Tagesverlauf im Großteil des Landes zumindest zeitweise sonnig. Teils windig und 12 bis etwa 20 Grad.
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1: Yeah, Girls Gold.
2: Nur Adam Driver wahrscheinlich wird nicht dabei sein, mit von der Partie sein. Der ist ein bisschen zu bekannt mittlerweile,
1: yeah,
2: aber egal.
1: He wasn't in the call either, so I guess that's true. Filming starts next summer. And now the girls are in their 40s. Same people, hopefully slightly better decisions or not.
2: Vielleicht nicht.
1: It wouldn't be half as entertaining. And this song, well, it goes right back to the first season. All the memories with Robin and Dancing on My Own.
2: Ich freue mich auf Girls.
1: Ich mich auch.

0: Yeah, Queen Ellie Roswell with Wolf Alice and Smile. That's a lovely little smile you have going on over there, Alex.
1: I'm doing my best here.
0: At 7:20 of a Wednesday morning, we just can do our best, can't we? Why am I putting on an Irish accent from the south of Ireland?
1: I don't know. I don't know.
0: Okay, and now for something completely different. This month, students are returning to universities, trying to catch a seat in, yeah, partly overcrowded auditoriums, of course.
1: Ja, am Samstag will die Regierung die Summe fixieren. Ende des Monats muss feststehen, wie das Uni-Budget ab 2028 aussehen wird. Man kann aber davon ausgehen, dass auch die Unis nicht vom allgemeinen Sparkurs der Regierung verschont bleiben.
0: Yeah, concerns are that budget cuts might reach up to 1 billion euros until 2030.
1: Eine Milliarde Euro.
0: Yeah, I can't even have the picture that in my mind. Staff reductions and even the end of some fields of study are also on the menu there. Yesterday afternoon, the ÖH, the Österreichische Hochschülerinnenschaft, called for a demonstration on the ring in Vienna against planned saving measures for universities.
1: Ja, und Tausende haben teilgenommen und Simon Welebil war vor Ort und hat die Studierenden gefragt, was denn ihre Befürchtungen so sind.
2: Dass die Bildung verwehrt bleibt und man nicht mehr das studieren kann, was man gern studieren möchte.
3: Es wird das passieren, was jetzt eh schon passiert. Die Betreuungsverhältnisse in den Studien werden immer schlechter. Es werden Studien wahrscheinlich auch gestrichen, weil im Endeffekt interessiert es niemanden, wie gut tatsächlich die Lehre ist, solange die Zahlen von den Abschlüssen hoch genug sind. Aber es ist ja keine Lösung, in der Lehre einzusparen, weil am Ende zahlt man das Geld dann dreifach danach.
2: Naja, weniger Geld heißt weniger Personal, das heißt weniger Ausbildung für uns.
4: Dass die ÖH-Beiträge und die Studienbeiträge, die man zahlen muss, dass die höher werden und dann halt auch für weniger Leute leistbar werden.
5: Naja, ich befürchte vor allem, dass die Bereiche, die eigentlich sehr wichtig sind, den Studierenden nicht mehr vermittelt werden. Also ich habe jetzt in letzter Zeit viel zur komparativen Osteuropa- und Ostasienforschung gemacht und ich stelle fest, dass die Kürzungspolitik zu einem gesellschaftlichen Klima beiträgt, das die Ansicht vertritt. Das sind alles unwichtige Themen und damit habe ich ein großes Problem.
2: Also ich würde sagen, kurzfristig, dass einfach die Studienbedingungen schlechter werden und langfristig natürlich Bildung ist, finde ich, das A und O für eine Demokratie, die funktioniert und auch für einen funktionierenden Staat und dass kein Raum für Populismus und Faschismus geschaffen wird.
1: Ja, bis Ende des Monats muss das Budget stehen. Die ÖH ist bereit für weitere Protestmaßnahmen.

0: Nihil's Musik made in Austria. That is Hold the Light at 7:26. 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
0: It's 7:30 on this Wednesday morning, the 14th of October. And here's Miriam Reichel with the FM4 News. Guten Morgen.
19: Guten Morgen. Papst Leo hat Lungenkrebs. Wie der Vatikan am späten Abend mitgeteilt hat, ist dem 71-Jährigen der untere rechte Lungenflügel entfernt worden. Aus Rom berichtet Cornelia Wospanik.
20: Die histologische Untersuchung nach dem Eingriff, so schreibt der Vatikan am späten Abend, hat etwas bestätigt, was schon die Untersuchungen vor der Operation nahegelegt hätten. Es handelt sich um ein sogenanntes Adenokarzinom. Leo habe sich 3 Stunden lang im Operationssaal befunden. Der Eingriff selbst habe 90 Minuten gedauert. Über weitere Schritte oder nötige Therapien findet sich in der Stellungnahme nichts. Vor dem Eingriff hat es geheißen, dass der Papst etwa eine Woche lang im Krankenhaus werde bleiben müssen.
19: Russland hat die ukrainische Hauptstadt Kiew erneut mit Raketen angegriffen. Auch diesmal habe es keine Vorwarnung gegeben, kritisiert Präsident Zelensky. Laut Bürgermeister Klitschko gibt es mindestens 2 Tote und mehr als 20 Verletzte. In Österreich sind gestern bei Protesten gegen Kürzungen des Uni-Budgets tausende Menschen auf die Straße gegangen. Auch die Rektoren schlossen sich den Studierenden an. Die Unis befürchten Einschnitte von rund 1 Milliarde Euro bis 2030 und warnen vor massivem Stellenabbau. Zum Fußball. Das ÖFB-Frauenteam kann weiter auf seine erste WM-Teilnahme hoffen. Nach einem 4:0 gegen Kosovo treffen die Österreicherinnen in der letzten Playoff-Runde auf die Schweiz. Martin Lang.
18: Nach dem 3. Sieg im 4. Spiel unter Teamchef Lars Söndergaard trifft man jetzt mit den Schweizerinnen auf ein Team, das immerhin schon 2-mal WM-Achtelfinale-Erfahrung gemacht hat. Also die Österreicherinnen können keineswegs fix buchen. ÖFB-Teamkapitänin Sarah Puntigam.
21: Ein bisschen zu früh noch, wir haben noch eine große Hürde vor uns. Ich würde sagen 50-50. Die Schweizer, die haben eine hohe Qualität im Kader und generell so Playoff-Spiele. Ja, da kann alles passieren. Ich glaube, es wird ein ausgeglichenes Spiel werden.
18: Anfang Dezember fällt die Entscheidung in Hin- und Rückspiel, ob es Österreich erstmals zu einer Frauenfußball-WM schafft.
19: Und jetzt noch zum Wetter. Erst bewölkt mit etwas Regen an der Alpen-Nordseite. Im Süden von Anfang an recht sonnig. Im Tagesverlauf im Großteil des Landes zumindest zeitweise sonnig. Teils windig und 12 bis etwa 20 Grad. Morning, Joe.

0: Softly and Do It for the Plots.
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0: Yeah, between autumn and winter, there is a special extra season in Vienna. It's called Viennale, the program for International Film Festival. And it was released yesterday.
2: Ja, und das international wird bei der Viennale fett unterstrichen. Natürlich laufen hier auch Produktionen wie Paper Tiger mit Adam Driver und Scarlett Johansson, aber eben auch Filme aus Ländern, aus denen man vielleicht noch nie was gesehen hat. Aus Thailand, Algerien, Ruanda. Es lohnt sich wirklich immer, den eigenen Filmtellerrand zu überblicken.
0: Absolutely. And don't forget about the documentary. As well. This year, a film called Cantona, Flower of Evil, portrays the French soccer legend Eric Cantona. And the documentary Eternity is a wild ride about women, muscle cars, and global collapse, featuring performance artist Florentina Holzinger and Peaches.
2: Klingt gut. Ja. Eröffnet wird das Ganze und das ist eine Premiere mit einem Kurzfilm, der ist 22 Minuten lang, heißt Forever, Forever von Johann Lurf. Und Dorian Concept wird die Filmverführung musikalisch begleiten.
0: Yeah, and if you want to be part of this Viennale opening on the 22nd of October, then we have something very special for you.
2: Ja, wir verlosen die Anreise mit dem Zug und Übernachtung in Wien für zwei Personen und haben natürlich einmal zwei Tickets für die Eröffnung und die Viennale-Party im Rathaus danach. Wenn ihr dieses tolle Package gewinnen wollt, dann meldet euch bei uns, schreibt uns auf WhatsApp unter 0664 828 4x4. Sagt auch, woher ihr kommt und warum ihr genau zur Viennale wollt. Und um das alles zu gewinnen, spielen wir dann später ein Spiel mit euch und dafür sollte man sich ein bisschen mit Filmmusik auskennen.
0: 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Seriously. 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Yeah, let us know where you're from and we will play with you later.

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2: Well, we've got something to celebrate here on FM4. You, our colleague Barbara Köppel, got a prize yesterday. The Eduard Spöck Prize by the Caritas Socialis, which awards journalism around chronic diseases. So congrats, Barbara.
3: Gratuliere.
4: Danke. Ich freue mich wirklich sehr.
3: Du hast ja letztes Jahr unsere Spendenaktion zum Thema MECFS geleitet und für die Berichterstattung über diese schwere Multisystemerkrankung hast du auch diesen Preis bekommen.
4: Genau. Und ich fühle mich wirklich extrem geehrt, weil ich weiß, dass ganz, ganz viele Kolleginnen und Kollegen auch extrem gute Geschichten dazu gemacht haben. Und man muss wirklich sagen, jede Aufmerksamkeit für das Thema MECFS ist nach wie vor bitter notwendig. Die medizinische und soziale Versorgung geht da nur sehr schleppend voran. Ich habe erst letzte Woche ein E-Mail bekommen von einer Person, die betroffen ist und uns um Unterstützung gebeten hat. Da gibt es wirklich ganz arge Schicksale. Und umso erfreulicher ist es aber, dass gestern bei diesem MECFS-Kongress, wo ich den Preis erhalten habe, auch angekündigt wurde, dass jetzt endlich die lang ersehnte erste MECFS-Ambulanz in Wien eröffnen wird. Cool. Darauf haben wirklich viele gewartet. Das sind gute Nachrichten und wird hoffentlich vielen Betroffenen helfen. Genau.
3: Journalismus wirkt also, kann man sagen.
4: Kann man sagen, auf jeden Fall.
2: That's great news. A big congrats again, Barbara.
4: Thank you.
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0: Yeah, Zacharias and Anderswo. Well, we said earlier on that we want to play a game. We have a wonderful prize to give away. Namely, it's all about the Viennale.
1: Die Viennale Eröffnung nächste Woche, Donnerstag und Freitag wird die Viennale eröffnet. Und wir wollen ein kleines Pfeif- und Musik- und Soundtrack-Spiel mit euch spielen. Und die Christiane hat sich gemeldet. Hi, guten Morgen.
2: Hallo, guten Morgen.
0: Hallo, Christiane. Where are you calling us from?
2: From Baden.
0: Okay, and are you a big film fan and a big film festival fan?
2: Of course.
0: Of course.
2: I miss never Biennale.
1: Na dann okay, trifft's die Richtige. Yeah. Was war der letzte Film, den du im Kino angeschaut hast?
2: Moment, muss ich kurz nachdenken.
1: Ich wüsste auch nicht.
0: Same.
2: Aber vielleicht fällt mir noch ein, ich habe es mich jetzt zu schnell geschlagen.
0: Alright, but you want to come to the Viennale, you want to come to Vienna, and you know something about film music?
2: I hope so.
0: We hope so too. And how do you feel about whistling? Does it annoy the hell out of you like
2: it does me?
1: Egal, wie du dazu stehst.
2: I'm not able to use the two-finger thing, you know.
1: Ja, ich auch nicht. Aber
0: egal wie du dazu
1: stehen wirst, du wirst damit konfrontiert werden, gleich nach dem Song bei unserem kleinen Pfeif-Quiz, möchte ich sagen.
0: Bis gleich, Christiane.
2: Ich freue mich. Bis gleich.

0: Denk an Magie, denk an Zauberei.
1: Ja, die nicht zum
2: Harry Potter.
0: Ja, yeah. Vorrage.
2: Yeah. So I'm not quite.
3: That's what it sounds like.
2: Quite used to it, so.
3: In yeah. Movies. All right.
0: Und well. Einen Kinderfilm hätten wir noch für dich im Angebot, ein bisschen einen schwierigen.

0: Yeah, Toa Bird and a gentleman on this Wednesday morning. The news is coming up next, right after this.
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8: It's 8:30 on this Wednesday morning, the 14th of October, and here's Miriam Reichel with the FM4 News. Guten Morgen.
9: Guten Morgen. Die erste Erkältungswelle ist in Österreich angekommen. Welche Krankheiten gerade kursieren, berichtet Raphael Grabscher.
10: Rund 260.000 Menschen sind bei der österreichischen Gesundheitskasse derzeit als arbeitsunfähig gemeldet, hauptsächlich wegen Erkältungsviren. Coronaviren spielen zurzeit eine deutlich geringere Rolle als im Vorjahr. Dafür sind aber Influenza-Viren heuer bereits recht früh unterwegs, sagt die Virologin Monika Redelberger-Fritz von der MedUni Wien.
11: Das ist an und für sich eine Situation, wie wir sie normalerweise erst so Ende November, Anfang Dezember haben. Also wir sind da gute 6 Wochen früher dran.
10: Handhygiene und Abstand können vor den aktuellen Atemwegsviren aber schützen. Und auch Impfungen können laut Redelberger-Fritz vor allem Risikogruppen dabei helfen, gut durch die kommenden Wochen zu kommen.
9: Die US-Uni Cornell hat nach einer mutmaßlichen Gruppenvergewaltigung alle Veranstaltungen von Studentenverbindungen verboten. Dort soll es jetzt gründliche Überprüfungen geben, wie es heißt. Eine Ex-Studentin wirft Verbindungsmitgliedern vor, sie 2024 zur Einnahme von Ketamin gedrängt und sie dann zu siebt vergewaltigt zu haben. Heute beginnt in Hamburg der Prozess zur Sprengung der Nord Stream Pipeline vor 4 Jahren. Vor Gericht steht der mutmaßliche Drahtzieher, damals Offizier der ukrainischen Armee. Aus Hamburg berichtet Maria Knips-Witting.
12: Im September 2022 soll der ukrainische Offizier Serhiy K. zusammen mit einem Team eine Yacht gechartert und durch Tauchen Sprengstoff an den Nord Stream Leitungen platziert haben. Mit Serhiy K. steht indirekt aber auch die Ukraine vor Gericht, so der Journalist Bojan Panchevski.
13: Weil eben die Behauptung ist, das war eine militärische Operation und daher von staatlichen Stellen gesteuert wurde.
12: Sollte bewiesen werden, dass die ukrainische Armee den Anschlag beauftragt hat, könnte das in Deutschland Diskussionen über die Ukraine-Unterstützung auslösen.
9: Die US-Erfolgsserie Girls kommt zurück. Das hat Drehbuchautorin Lena Dunham angekündigt. Nächstes Jahr sollen 5 neue Folgen produziert werden. In der Serie geht es um das Leben von 4 jungen Frauen in New York. Die ersten 6 Girls-Staffeln liefen zwischen 2012 und 2017. Das Wetter. Erst bewölkt mit etwas Regen an der Alpen-Nordseite. Im Süden von Anfang an recht sonnig. Im Tagesverlauf im Großteil des Landes zumindest zeitweise sonnig. Teils windig und 12 bis etwa 20 Grad.
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0: about my co-host Alex Wagner, world's greatest.
1: Ich dachte über Alexander der Große, aber okay.
0: Ja, eh, das bist du. Okay, now, if you've ever fixed something yourself, like a piece of clothing, a bike, a chair, I have fixed clothing, not a bike or a chair, I have to say, but you do know how satisfying that feeling is of knowing, yeah, I did that.
1: Ja, es verändert sich auch so ein bisschen der Bezug zu den eigenen Sachen. Das ist zumindest der Grundgedanke hinter Repair-Cafés und ähnlichen Initiativen.
0: Yeah, in times of ultra-fast fashion, Shein and Temu, repairing your clothes may seem like a drop in the ocean, but it's also like a very political thing to do.
1: Ja, Serafina Spatt und Alina Savreda Santis sind zwei Wienerinnen, die seit 5 Jahren hauptberuflich kaputte Kleidung reparieren. Siri Malmburg hat sie bei einem Schulworkshop beim Repair Festival in Wien getroffen.
2: Warum glaubt ihr denn, macht es Sinn, etwas zu reparieren?
3: Dann muss man sich nicht immer was Neues kaufen, weil wenn es kaputt geht und du es nicht denkst, dann muss man sich halt jedes Mal neue Sachen kaufen. Und so spart man auch Geld und so. Und das ist für dich gut für die Umwelt, wenn man das immer wegschmeißen muss.
4: Mit der Technik des Webstopfens lernen die Kinder, Löcher in Stricktextilien zu stopfen. Manche der Kinder haben noch nie Nadel und Faden in der Hand gehabt. Andere haben schon Erfahrung mit Reparaturen.
5: Ich habe gerade ein Pullover mit, was ich genäht habe. Ein bisschen hat mir meine Mutter geholfen, aber ja. Es hatte ein Loch und ich habe es einfach genäht.
4: Serafina Spatt und Alina Saavedra Santis machen nicht nur Workshops in Schulen, sondern haben auch ein Geschäft, wo sie Reparaturarbeiten erledigen und Flickzubehör verkaufen.
6: Also das Visual Mending wird jetzt eh immer mehr. Man sieht das immer mehr in Social Media oder eben es gibt immer mehr Workshops dazu. Viele, viele Jahre war es okay, Reparatur wollen wir nicht sehen. Man macht es unsichtbar, reparieren ist irgendwie uncool.
4: Beim Visible Mending dürfen Reparaturen aber sichtbar sein. Sie sind oft bunt und kunstvoll und machen das Kleidungsstück einzigartig. Serafina Spatt und Alina Saavedra Santis sehen Visible Mending auch als politisches Statement in einer Modebranche, die immer schneller und verschwenderischer wird.
6: Natürlich selbst als Konsumentinnen treffen wir jeden Tag Entscheidungen und das ist mega schwierig und fast unmöglich, gerade bei Kleidung, zu sagen, boah, ist das jetzt fair, ist das jetzt okay, darf ich das kaufen, ist es nachhaltig?
7: Es gibt ja nicht mal mehr Saisons bei der Ultra-Fast-Fashion, sondern du hast Kollektionen wöchentlich oder ich weiß nicht genau die Zahlen, fast täglich neue Kollektionen. Und solange es das gibt, wie soll der Mensch dann aufhören, das auch zu wollen?
6: Visual Mending dazu ist eben schon ein gutes Skill, ein gutes Werkzeug, um selber aktiv zu werden, weil es wirklich, man braucht nicht viel, ja, Nadelfaden. Das sind sehr einfache Technik, man kann das mal ausprobieren. Und da, was kann ich damit machen? Ich kann schauen, dass das Kleidungsstück länger im Kreislauf bleibt, dass ich es länger tragen kann.
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0: Philly and Motorola.
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0: 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Guten Morgen.
2: Guten Morgen. Finanzminister Markus Marterbauer äußert sich erstmals zum Umbau der SPÖ. Er soll ja kommendes Jahr Andreas Babler als Vizekanzler ablösen. Ob er auch den Parteivorsitz übernimmt, ist noch unklar.
3: Ich denke darüber im Moment nicht nach. Meine Prioritäten sind so, wie ich sie ihm angekündigt habe, für die nächsten Wochen und Monate. Bis Jahresende geht es mir darum, gesund zu werden. Ich bin auf dem besten Weg der Genesung und die Ärzte und Ärztinnen sind sehr zufrieden mit dem Heilungsverlauf meiner Krankheit. Ich werde dann zu einem Zeitpunkt zu Beginn nächsten Jahres das Vizekanzleramt von Andreas Babl übernehmen und Schritt für Schritt sieht man dann weiter.
2: Ob Babl als Minister bleibt, lässt Marterbauer offen. In der Türkei hat die Polizei einen oppositionsnahen Fernsehsender gestürmt, wie das Unternehmen auf X mitteilt. Demnach haben die Beamten die Live-Übertragung gestoppt und die Redaktion durchsucht. Vor 2 Wochen wurde bereits der Zugang zu einer unabhängigen Nachrichtenwebsite gesperrt. Die EU kritisiert das Vorgehen der Türkei scharf. Bei den Schulprotesten in Frankreich sind wieder Hunderttausende Jugendliche auf die Straße gegangen. Erneut kam es zu Ausschreitungen. Ansgar Gersmann.
4: In der Hauptstadt haben Randalierer die Polizei angegriffen. Sie beschädigten Geschäfte und legten Brände. Auch aus Lyon, Straßburg und weiteren Städten wurden Zusammenstöße gemeldet. Laut Medien ging die Gewalt aber meist von kleinen Gruppen aus, nicht von den protestierenden Schülern. Landesweit haben laut den Gewerkschaften Hunderttausende Jugendliche an den Demonstrationen teilgenommen. Sie fordern mehr Lehrkräfte und eine Verbesserung der Schulgebäude und der Lernbedingungen. Die Regierung hat zusätzliche Vertretungslehrer und mehr Geld zugesagt, steht aber wegen hoher Schulden unter Sparzwang.
2: In den USA ist ein Mitarbeiter des ChatGPT-Entwicklers OpenAI festgenommen worden. Er wird verdächtigt, eine Wanze in einem Konferenzraum installiert zu haben. Dem 35-jährigen Mann aus Saudi-Arabien drohen 5 Jahre Haft. Und jetzt noch zum Wetter. Erst bewölkt mit etwas Regen an der Alpen-Nordseite. Im Süden von Anfang an recht sonnig, im Tagesverlauf im Großteil des Landes zumindest zeitweise sonnig. Teils windig und 12 bis etwa 20 Grad.
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0: FM4 Musik von hier, The Hanging Gardens and A War of Feathers. Und apropos.
1: Ich glaube, eine Band zu haben, so wie wir die Chance haben, eine Band zu haben, bedeutet einfach, dass man wie so eine Verankerung hat seiner Identität.
2: Bilderbuch sind Soundpark Superstar im Oktober.
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0: Yeah, last Friday Bilderbuch released their brand new studio album. It's called Unendlichkeit plus eins. And since Bilderbuch have evolved their sound already several times, the question is, what's the sound going to be like this time?
4: Ja, wir haben viel erlebt von und mit Bilderbuch, was die Musik, was die Texte, was den Style angeht. Er sagt zum Beispiel, wenn man mit 22 seine Songs nicht selber schreiben kann, dann soll man vielleicht keine Musik machen. Es ist immer irgendwas neu bei dieser Band, natürlich auch am neuen Album. Lisa Schneider hat mit Maurice Ernst über die Erwartungshaltung von Fans gesprochen.
1: Ich glaube, die Fans haben eine ähnliche Erwartungshaltung wie ich, denke ich manchmal. Oder ich gehe davon aus.
5: Ein Fan.
1: Naja, ich muss mich halt selber irgendwie überraschen. Und ich denke mal so, wenn es mich überrascht und wenn ich positiv bin und mir denke so, wow, das ist irgendwie eine neue Seite von mir oder das ist gut gelungen, dann habe ich eigentlich recht ein gutes Selbstvertrauen, dass man denkt so, ja, so schlimm kann es für einen Fan ja gar nicht sein. Das heißt, solange ich mich da selber so inkludiere in diese Idee, dass das was Aufregendes ist, dann denke ich mir so, das ist einfach part of being a Bilderbuch-Fan ist, dass man eine Band hat, die sich immer, wie du vielleicht gesagt hast, so einen Meter weiter in irgendeiner Seite bewegt und dass andere Leute vielleicht in diesen Zwischenraum gehen können. Viele Leute sehen Bilderbuch da einfach in einer coolen Rolle, glaube ich, in einer Rolle, die nicht so konform ist, die nicht unbedingt so formatig ist. Und trotzdem funktioniert es. Und trotzdem hat es irgendeine Qualität und vor allem auch live und so. Und die, wenn dann so Anfang 20-Jährige kommen und mir sagen so, hey, es ist ihnen so wichtig und deswegen machen sie jetzt Musik, dann ist es eigentlich schon, das geht gar nicht besser.
0: Yeah, empowering new talent since 2005. 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Something a little surprising, of course. This is Irgendwo.

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1: Rene Benko ist auch blessed. Er bekommt mich eine Fußfessel und darf jetzt in eine 60 Quadratmeter Mietwohnung einziehen.
0: Yeah, and Steve Crilly gets to spend the next 3 hours with you as well. 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
4: Ich habe mir ganz lange gar nicht anschauen können, weil ich das Schlimmste befürchtet habe und meine Befürchtungen wurden noch übertroffen. Mir geht es um den Inhalt, weil die Odyssee, der Film, ist nämlich der erwartbare Kreuzzug gegen die Mythologie gewesen, des mehrfach mit dem Oscar für Normalsein ausgezeichneten Wunderkinds Christopher Nolan, der sich eben in guter alter Hollywood-Tradition da auf die europäische Hochkultur stürzt, um sie aber nur auf dem Scheiterhaufen seines monotheistischen Stumpfsinns zu verbrennen. Wie ein Chirurg entfernt Nolan mit gnadenloser Konsequenz wirklich alles, was Spaß macht an der Mythologie, Sex, Götter, Humor und in diesen leeren Kadaver, der da übrig bleibt, pflanzt er das Einzige ein, das dem Christentum jemals eingefallen ist, nämlich die Schuld, das schlechte Gewissen. Das ist das Motiv der Odyssee. Etwas, was wir aus der griechischen Mythologie überhaupt nicht kennen. Und weil wir alle selber schuld sein müssen, macht Nolan genau denselben Raub an der Mythologie wie viele vor ihm anderen. Er reinigt diese Geschichte von den Göttern. Aber eben, wir wissen, Mythologie ohne Götter ist wie ein Porno ohne Sex und Mythologie ohne Sex ist wie Sex ohne Sex. Der darf nämlich auch nicht vorkommen in dem Film.
0: Yeah, thank you, Xaver. Putting the myth back into mythology there. 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

0: Benny Blanco and BB Trix on FM4. 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
2: Liebe Hörerin, lieber Hörer, heute erreicht mich ein Mail vom Maurice. Jo, Ombudsman, lass uns das ein für alle Mal klären. Was sagst du, Bilderbuch oder Wander? Also, lieber Maurice, danke für deine Zuschrift. Kann mich ja gut erinnern, als die Frage aller Fragen noch gelautet hat, Beatles oder Stones, dann später Blur oder Oasis, bei manchen vielleicht Austria der Rapid, Venus oder Serena. Bei mir privat gern auch Käse oder Dessert. Im Grunde begegnet uns hier stets das alte Gegensatzpaar Apollon und Dionysos. Ist halt die Frage, wer ist wer? Nicht wahr, ich kann das sagen. Also, in meinem Alter habe ich ja durchaus studiert mit heißem Bemühen, und da stehe ich nun. Also, wenn du mich fragst, und das tust du offensichtlich, im Grunde ist es völlig wurscht. Das Wesentliche, lieber Maurice, ist das Wort in der Mitte, das Oder, weil man kann sich natürlich entscheiden, eine Entscheidung treffen zu wollen. Man kann sich aber auch entscheiden, sich nicht zu entscheiden. Und da kann ich dir mit meiner durchaus existenten Lebenserfahrung mittlerweile also ganz überzeugt sagen, die vernünftigste Antwort lautet in den allermeisten Fällen ja,

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0: Okay, ich habe arge Serien-Revival-News. Die Kultserie aus den 2010ern wird zurückkommen. Dieses Revival wurde mit einem kleinen Videoclip angekündigt. Vielleicht erkennt ihr direkt, worum es geht.
1: Is it something that you would want to do again? Are you free next summer? So I'm just gonna ask, are you in?
2: I'm in.
3: What's up, ladies?
2: Hi.
3: What are we doing next summer?
1: Girls, would you want to do girls again next summer?
3: I'm in. But only because you trash cans need constant supervision.
0: Ja, Lena Dunham hat die Girls aus Girls wieder zusammengetrommelt und es wird 5 neue Girls-Folgen geben. Bin gespannt, wo die 4 Girls 10 Jahre später so stehen werden im Leben. Und ich bin auch gespannt, ob Adam Driver zurückkommen wird. Ich glaube eher wahrscheinlich nicht. Es gibt auf jeden Fall noch kein Release-Datum, wann die neuen Girls-Folgen rauskommen. Laut HBO sind die 5 Folgen aktuell in Produktion, aber wahrscheinlich kommt dann das alles nächsten Sommer zum 15 Jahre Girls-Jubiläum raus.

0: Ich finde ja, für Filmfans im Osten Österreichs ist die aufregendste Zeit im Jahr die Viennale-Zeit und die ist jetzt offiziell eingeläutet mit dem Programm-Reveal. Vom 22. Oktober bis 3. November ist wieder Viennale International Film Festival in Wien, heuer mit Festival und Partyzentrale im Funkhaus, und ich bin für uns das Programm durchgegangen und habe 3 Highlights rausgesucht. Das Nice und Besondere an der Viennale ist ja auch, dass man Filme weit vom offiziellen Release schauen kann, manchmal vielleicht auch Filme, die nie bei uns ins Kino kommen, zum Beispiel vielleicht Club Kid von und mit dem Drehbuchautor, Regisseur und Schauspieler Jordan Firstman. Den kennt man als Rachel Sennett und Ayo Edebiri Bestie, aber auch von seinen Rollen in I Love LA oder English Teacher. Und in Club Kid geht es um einen Typen, der eigentlich immer nur feiern geht in New York, nie richtig erwachsen geworden ist, und plötzlich muss er sich um ein 10-jähriges Kind kümmern, das anscheinend sein Sohn ist, von einem random One-Night-Stand. Und das, obwohl er eigentlich schwul ist.
1: I have news.
2: What?
1: I found out I have a kid.
3: What?
4: Oh. What?
3: Oh, yeah. Yeah. For real?
5: Like biological son, yeah.
6: Well, why do you cry?
7: I don't really like myself a lot of the time.
0: Ja, es wird sicher ein iconic Millennial Coming-of-Age-Film. Und meine zweite Empfehlung, ein sehr spannender Film, ist der chinesische Thriller Zoom In, Zoom Out von Dong Ji. In dem Film sucht ein Game Designer seinen verschollenen Mitbewohner und landet dabei in virtuellen Welten. Und meine dritte Biennale Empfehlung, Low Expectations aus Norwegen, ein Film von Eidvin Landsvik, der auch in Wien sein wird bei der Biennale. Und Low Expectations erzählt die Geschichte von einer Musikerin, die am Höhepunkt ihrer Karriere ist, dann aber einen Zusammenbruch erlebt. Sie wird depressiv und ist broke und muss in ihre kleine Heimatstadt zurückziehen, und die Hauptrolle spielt einfach die norwegische Musikerin Girl in Red, ihre erste Schauspielrolle. Ich finde, das klingt extrem spannend, vor allem, weil es auch irgendwie so nah an Girl in Red dran sein könnte. Und wenn ihr euch Low Expectations bei der Viennale anschauen wollt, aber Angst vom Viennale Ticket Rush habt, ich habe hier 2 Tickets für die Vorstellung am 24. Oktober im Metro Kino in Wien. Wenn ihr sie wollt, schreibt mir eine WhatsApp-Nachricht. 0664 828 4444, wer am schnellsten ist, gewinnt. Und natürlich müssen wir jetzt einen Track von Girl in Red hören aus ihrer neuen Ära. Hier ist sie mit Blue.

0: Das war's.
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1: Ja, wir sind mitten im Herbst, also die perfekte Zeit, um mal den nächsten Festivalsommer zu planen. Die meisten großen Festivals haben ja auch schon ihre Lineups veröffentlicht oder zumindest schon ein paar Namen genannt. Und um uns bei der Planung vom Festivalsommer 2027 zu helfen, ist jetzt FM4s Festival-Expertin Susi Ondruschowa da. Servus Susi.
2: Hallo.
1: Ja Susi, was werden die Festival-Highlights 2027?
2: Also nächstes Jahr feiert ein sehr großes, wichtiges europäisches Festival 25. Jubiläum, nämlich das Primavera Sound in Barcelona. Die haben jedes Jahr ein Line-Up, das aus den besten Listen des Jahres, des Vorjahres besteht. Und die ersten Namen, mit denen sie rausgegangen sind, ja, das trifft alles zu. Also es werden da spielen zum Beispiel Fontaines DC, Adela, Doechii, FK Twigs, Robin und Phoebe Bridgers. Also es sind nur ein paar der vielen Namen, die da schon announced sind. Also wer Lust hat, Sommer in Barcelona verbringen, ist auf jeden Fall Primavera Sound in Barcelona eine erste Station, eine gute Station.
1: Ja, du sagst es, Primavera verbindet irgendwie sehr perfekt so Big Names und spannende Entdeckungen. Mhm. Was gibt es noch so in der großen Ordnung 75.000 BesucherInnen oder vielleicht sogar mehr in Europa?
2: Also ich kann da mal auf jeden Fall das Roskilde Festival in Dänemark empfehlen, ein bisschen weiter weg auch von Österreich, aber auch die schaffen es jedes Jahr quasi ein Best-of zu versammeln. Es ist kein Stadtfestival, also man muss campen mögen, um auf das Roskilde Festival zu fahren, und da gibt es zwei große Namen, Tame Impala und Caroline Polachek.
1: Okay, arg. Und wenn man es nicht ganz hinkriegt, die ganzen Freundinnen dazu zu bringen, so weit zu reisen bis nach Dänemark, was gibt es ein bisschen näher an uns dran?
2: Also wer in diesem Sommer nach Budapest möchte, das Sziget Festival kann ich auch jedes Jahr, tue ich auch jedes Jahr empfehlen. Da ist das Line-Up noch nicht draußen. Ich glaube, es wird wie bei den vielen Festivals dann später im Laufe des Winters, Stichwort Weihnachtsgeld, mit Namen dann rausgehen. Und im Norden von Polen, also Polen, kann ich auch empfehlen, in Gdynia, liegt in der Danziger Bucht. Dort findet das Opener Festival statt. Und dort kann man zum Beispiel Anfang Juli auch sehr große Namen, Chemical Brothers, Somba, Ray, Adela und eben auch Tame Impala sehen.
1: Okay, arg. Und du sagst es schon, ein paar Namen sind bei manchen Festivals draußen, manche haben das ganze Line-Up. Soll man auf gut Glück Tickets kaufen, wenn noch nicht alle Namen feststehen? Empfiehlst du das oder machst du das?
2: Ich als Festival-Freak natürlich, aber ich finde, es geht ein bisschen darum, was man möchte von einem Festival. Also wer einen Stadturlaub möchte, dann geht es ja darum, dass man die richtige Freundesgruppe hat, und dann sucht man sich eine Stadt aus. Und zu der Zeit, wo das Festival stattfindet, verbringt man dann gleich mehrere Tage in der Stadt und nimmt das Festival quasi mit. Oder dann gibt es halt auch so Leute, die einfach ihre Lieblingsband suchen, schauen, wo spielen die. Dann klicken die auf die Tourdaten und dann sehen sie, okay, hier könnte ich auch hinfahren. Also ich würde entweder nach Stadt, also nach Geografie gehen, wo möchte ich mehr als 3 Tage verbringen. Und mehr sehen als nur Livebands, oder tatsächlich, wo ist diese eine Lieblingsband, die ich in diesem Sommer, im nächsten Sommer eben live sehen möchte.
1: Und wer wird dein Lieblingsact nächsten Sommer? Wem fährst du hinterher?
2: Wahrscheinlich Tame Impala. Ich habe die schon mal auf einem Festival gesehen. Ich möchte sehen, ob Kevin Parker noch immer barfuß, auch wenn es kalt ist und wenn es dunkel ist, barfuß als Festival-Headliner auftritt. Das möchte ich im nächsten Jahr rausfinden. Und wahrscheinlich auch Phoebe Bridgers, weil Phoebe Bridgers machte im Winter eine handyfreie Tour durch große Stadthallen. Ich bin ein bisschen überrascht, dass sie in kurzer Zeit so groß geworden ist, dass sie quasi schon Headliner-Qualität hat und als Headlinerin gebucht wird, zum Beispiel beim Southside und Hurricane Festival. Und Festival Crowd ist ja dann nochmal was anderes als so die eigene Crowd, wo die ganzen Fans vor einer Bühne stehen. Und deswegen würde ich gerne sehen, wie das dann überhaupt funktioniert mit ihrer doch auch fragilen Musik. Also ja.
1: Gespannt. Danke, Susi.

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Der barfüßige Kevin Parker, Tame Impala, Dracula. Wenn ihr Club Culture und Pop interessiert seid, dann kennt ihr wahrscheinlich schon die Londoner Sängerin und Songwriterin Shy Girl. Shy Girl mixt eben Club mit Pop in ihrer Musik schon eine lange Weile und hat eine sehr eigene Handschrift dabei. Sie hat auch schon mit Leuten wie Charlie XCX, Björk oder Lil Uzi Vert zusammengearbeitet und am 6. November released Shy Girl ihr Album Swallow. Gestern ist die Vorab-Single Mantra dazu rausgekommen. Der Sound ist diesmal so 90s inspiriert, UK Rave mäßig. Sehr schöner Sound, vor allem jetzt zum Herbst, finde ich. Hier also Shy Girl mit ihrem brandneuen Song Mantra.

Ja, der brandneue Shy Girls Song. Ich finde, hat auch ein bisschen so Born Slippy Vibes. Ja, das war's mit FM4 Hot morgen wieder. Ich bin Dalia Ahmed, ich sag Ciao, Baba und viel Spaß mit Sounds Like FM4 gleich.

Das sind die Beats von Troy Sivan. Das ist der Track Party. Und Grund zur Party gab es diesen Sommer genug, denn viele Festivals sind in Österreich über die Bühne gegangen, Eventreihen, und im Herbst geht's jetzt gleich weiter. Eben ist das Waves Festival und Slash Festival zu Ende gegangen. Jetzt klopft schon das nächste an die Tür, und dabei handelt es sich eben nicht nur um reines Musikfestival. Das Vienna Drag Festival kehrt im Oktober 2026 zum zweiten Mal zurück. Das Vienna Drag Festival ist ein mehrtägiges

0: liegt. Und es findet im Museumsquartier, im Marea Alta und im Guck statt. Viel mehr Fortgeh-Tipps für diese Woche findet ihr wie immer hier.
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Jane mit Makeba. Und die nächste Nummer, die ist schon 14 Jahre alt. Trotzdem klingt sie irgendwie immer noch fresh und ziemlich cool. Nämlich von den Churches. Das ist hier das schottische Indie-Tronica, die schottische Indie-Tronica-Band. Und das war ihre erste Single damals, 2012.

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0: Kari Kari, kommen nicht zum Verschnaufen hier in No Proper Life. Das ist Sounds Like FM4 mit Andreas Gstettner-Brugger und mit euch natürlich am Mittwochnachmittag und gleich hier, wir sind Helden, von hier an blind.
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0: Green Day mit Basket Case.
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0: Was immer ihr auch im Leben gerade tut, ihr hättet die Möglichkeit, alles liegen und stehen zu lassen, eine Kehrtwendung zu machen und was ganz anderes zu versuchen. Das hat die afroamerikanische Künstlerin Danielle Ponder gemacht. Kurz vor ihrem 40. Geburtstag, da hat sie nämlich ihre Karriere als Anwältin an den Nagel gehängt und ist hauptberuflich Sängerin geworden. Direkt nach der Pandemie ist ihr Debütalbum erschienen, ein Schmelztiegel aus Hip-Hop, Soul und Pop-Sounds. Jetzt ist sie mit neuem Album zurück, Everything Has Changes. Was sich genau in ihrem Leben verändert hat und wie das neue Album klingt, das erzählt uns jetzt DJ Fact.
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5: Was Danielle Ponder während der Arbeit an ihrer neuen Platte erlebt hat, überschreitet eigentlich alle Grenzen der Belastbarkeit. Sie hat eine Fehlgeburt erlitten. In Folge ist ihre Beziehung zerbrochen, ihr Vater ist an Demenz erkrankt und ein geliebtes Familienmitglied verstorben. Everything has changed, im wahrsten Sinn des Wortes. Danielle Ponders Musik ist in Albumform gegossene Resilienz. Poetisch vertont sie die emotionale Hölle der letzten Jahre, umgeben von einem Hauch Nina Simone und Portishead.
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5: Schon als Anwältin hat sich Danielle Ponder für die Rechte jener Menschen eingesetzt, die vom US-amerikanischen Justizsystem oft ungerecht behandelt werden. Rassismus und die Geschichte der afrikanischen Diaspora von Kampala bis ins Mississippi Delta spielen auch auf ihrem neuen Album eine Rolle. Gemeinsam mit dem Produzenten Mike Alessandro, der mitunter an den größten Hits von Eminem, 50 Cent oder Mary J. Blige mitgewirkt hat, ist Danielle Ponder ein unter die Haut gehendes Album gelungen. Keine Sekunde belanglos und uplifting in jeder Hinsicht.
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1: Einer der längsten Songs aus Österreich, die auf FM4 gespielt wurden, ist Sorber's Dance von Graf Hadik mit 7,5 Minuten. Der kompakteste Song heißt The Owl Moans Low, kommt von Lonely Drifter Karen und ist 1 Minute und 9 Sekunden lang, beziehungsweise kurz.
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0: Hayden Arp, Well Wisher, Wet Kisser. Schöner Titel.
1: Wir sind Bilderbuch!
2: Du, bei der Platte ist es mehr ein Bekenntnis zu Bilderbuch. Ich finde, das klingt eigentlich recht klassisch nach einer logischen Konsequenz, wenn die Band sich zum ersten Mal auch selber zitiert.

0: wenn dann so einmal 20-Jährige kommen und mir sagen, so, hey, es ist ihnen so wichtig und deswegen machen sie jetzt Musik, dann ist das eigentlich schon, das geht gar nicht besser.
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2: 4. Letzten Freitag haben Bilderbuch ihre neue Platte veröffentlicht. Sie heißt Unendlich Plus Eins. Und wir haben viel erlebt von und mit Bilderbuch, was die Musik betrifft, die Texte, den Stil. Es ist immer irgendetwas neu bei dieser Band. Natürlich auch am neuen Album. Lisa Schneider hat mit Maurice Ernst über die Erwartungshaltung von Fans gesprochen.
0: Ich glaube, die Fans haben eine ähnliche Erwartungshaltung wie ich, denke ich manchmal. Oder ich gehe davon aus. Ich bin
3: auch ein Fan.
0: Naja, ich muss mich halt selber irgendwie überraschen. Und ich denke mal so, wenn es mich überrascht und wenn ich positiv bin und mir denke so, wow, das ist irgendwie eine neue Seite von mir oder das ist gut gelungen, dann habe ich eigentlich recht ein gutes Selbstvertrauen, dass man denkt so, ja, so schlimm kann es für einen Fan ja gar nicht sein. Das heißt, solange ich mich da selber so inkludiere in diese Idee, dass das was Aufregendes ist, dann denke ich mir so, das ist einfach part of being a Bilderbuch-Fan ist, dass man eine Band hat, die sich immer, wie du vielleicht gesagt hast, so einen Meter weiter in irgendeiner Seite bewegt und dass andere Leute vielleicht in diesen Zwischenraum gehen können. Viele Leute sehen Bilderbuch da einfach in einer coolen Rolle, glaube ich. In einer Rolle, die nicht so konform ist, die nicht unbedingt so formatig ist. Und trotzdem funktioniert es. Und trotzdem hat es irgendeine Qualität und vor allem auch live und so. Und die, wenn dann so Anfang 20-Jährige kommen und mir sagen, so, hey, es ist ihnen so wichtig und deswegen machen sie jetzt Musik, dann ist es eigentlich schon, das geht gar nicht besser.
2: Tja, neue Talente fördern seit 2005. Das war Maurice Ernst von Bilderbuch über Erfahrungen und Erwartungen der Fans. Und hier jetzt, weil wir darüber geredet haben, neuer Sound, was bringt der, weil klingt Bilderbuch 2026? Das ist ein Song aus der neuen Platte. Ist das denn ein Wunder?

0: Anne Tichoux, heute hier in Sounds Like FM4. Er ist ähnlich oft in den Schlagzeilen wie Donald Trump, sein Unterstützer und Tech-Milliardär Elon Musk. Jetzt gerade auch wieder, denn vor den Wahlen, also den Midterm-Elections, wo der Senat gewählt und die Sitze im Repräsentantenhaus vergeben werden, hat Elon Musk einen neuen Rekord eingestellt. Kolportiert werden, dass er über 270 Millionen Dollar den Republikanern zukommen hat lassen. Rechtzeitig vor den Wahlen ist letztes Wochenende auch eine Doku über Musk in die Kinos gekommen, die den Tech-Milliardär porträtieren soll.
1: Elon Musk is one of the most controversial figures in the world, so I decided to make him the subject of my next film. But it soon became clear, Elon would not participate.
2: Between what SpaceX has accomplished and what Elon has been saying they will be doing, there is a big leap.
3: The conflicts of interest are shocking.
4: The SEC, USAID, the FAA, a lot of these agencies are the ones looking at him.
5: We have one person who's this chaotic and has this much power. It's completely insane.
0: Genau, die Doku nennt sich einfach schlicht Musk. Wann sie in Österreich zu sehen sein wird, ist unklar. Auf jeden Fall hatte sie schon Premiere bei den Filmfestspielen in Venedig. Den Song, den man hier jetzt hören konnte und den auch beim Abspann des Films man hören kann, ist von Talking Heads-Sänger David Byrne zusammen mit Daniel Prepperton geschrieben. Let me sell you a dream. Und das Interessante bei dem Song ist, dass die Lyrics bestehen ausschließlich aus Originalzitaten von Elon Musk. Und da bekommt man dann schon gut mit, was für ein Typ das eigentlich ist.

0: mit Robert Lovers. Ihr hört Sounds Like FM4 heute am Mittwoch mit Andreas Gstettner-Brugger.
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0: Daniela Latida war das. Wir haben vorgestern euch schon eigentlich alles verraten.
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0: Nicht nur das HVOB, das Spielen, sondern auch wo und wann es stattfindet, nämlich diesen Donnerstag in Salzburg im Rockhaus. Und ihr solltet früh dort sein, euch anstellen, denn der Eintritt ist zwar frei, aber der Platz begrenzt. HVOB haben übrigens auf ihren Touren rund um die Welt schon viele Überraschungen erlebt. So zum Beispiel, ob sich eine Venue gut vorbereitet hat auf HVOB, die am Abend dann spielen, wie Paul uns erzählt hat.
2: Tische sind oft ein guter Indikator, quasi, ob sich jemand vorbereitet hat oder nicht. Aber ich kann mich erinnern, bei einer unserer ersten China-Touren haben wir in Peking gespielt, schon eine Zeit lang her. Da haben wir dann auf alten so Wohnzimmerkommoden, die haben sie dann als Tisch umfunktioniert. Küchenkastel, das haben sie halt dann einfach umgelegt und da haben wir dann unser Zeug drauf aufgebaut und gespielt, weil es hat cool ausgeschaut auf alle Fälle.
0: Ja, das war wohl einzigartig. Das Rockhaus Salzburg, das hat sich sicher für das FM4 Überraschungskonzert mit HVOB gut vorbereitet, was die Tische anlangt. 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

0: Mit Akzent. Die unaussprechliche Welt des Todor of Charov.
1: Das Wasser der schönen blauen Donau fließt unermüdlich jeden Tag in Richtung Schwarzes Meer. Auch die Dnieper, die durch die Ukraine fließt, mündet ins Schwarze Meer. Das Schwarze Meer war vor tausenden von Jahren ein Süßwassersee und ist nur durch die Meerengen Bosphorus und Dardanellen mit dem Mittelmeer verbunden. Als ich ein kleines Kind war, war es dieses Meer, das mich gleichzeitig von der Welt trennte und mit ihr verband. Ich sah mir die großen Containerschiffe vom Balkon der Wohnung meines Onkels in der bulgarischen Hafenstadt Varna an und träumte, auf ihnen nach Montevideo oder Macau zu fahren. Ich stellte mir vor, wie sich unser Plattenbaublock in ein Schiff verwandelt und ich ihn beladen und in die unendliche Weite des Meeres lossegeln würde. Währenddessen mussten wir die Möwen verjagen, die versuchten, einen Fisch zu stehlen, den mein Onkel gerade grillte. Dieses kleine Meer war mein Meer. Es war freundlich und offen. In den letzten Tagen wurden Handelsschiffe im Schwarzen Meer ganz nah an bulgarischen Hoheitsgewässern von russischen Drohnen versenkt. Während ich euch das erzähle, sind es bereits 4. Das Schwarze Meer ist nicht mehr friedlich und sicher. Wie kannst du davon träumen, dass sich dein Block in ein Containerschiff verwandelt, wenn die Gefahr besteht, von einer russischen Militärdrohne getroffen zu werden? Die pro-russische bulgarische Regierung verkündete halbherzig, dass, obwohl eindeutige Beweise fehlen würden, höchstwahrscheinlich die Russen für das Versenken der Schiffe verantwortlich sind. Was testet Putin aus? Die Geduld der NATO? Trump scheint auf jeden Fall sehr geduldig zu sein, da er sich neulich nach dem Dieseldeal mit den USA persönlich bei Putin bedankte. Über die Sicherheit im Schwarzen Meer wird geschwiegen. Was passiert, wenn die Schiffe mit russischem Diesel, von denen Trump hofft, sie noch vor den amerikanischen Parlamentswahlen zu bekommen, versenkt werden? Wird dann Trump mit ihnen untergehen? Mir ist das egal. Ich will nur mein Meer zurück.
0: Mit Akzent. Die unaussprechliche Welt des Todor of Charov.

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Luisa Schweig mit dem Rotkreidenmund. Und diese Nummer, dazu brauche ich gar nicht viel sagen, oder? Around the World, Daft Punk. Ich vermisse Daft Punk ja sehr. Wäre schön gewesen, noch ein oder zwei Platten von ihnen produziert bekommen zu haben. Aber tja, so müssen wir uns die alten Hadern anhören, oder? Daft Punk, Around the World.

0: Was für eine großartige Nummer. Tightrope von Janelle Monáe. Schön instrumentiert. Euer Soundtrack für den Mittwochnachmittag. Sounds like FM4 mit mir, Andreas Gstettner-Brugger. Und den Strokes, How to Explain.
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1: Magda mit dem schönen Titel Wieso, und das war es auch für mich. Andreas Gstettner-Brugger wünscht euch noch viel Spaß mit Pauline Binder und OK FM4 hier gleich in Kürze, und checkt mal die FM4-Website. Da hat Anna Buchhecker gefragt, wer ist Austropop? Ein Beitrag zu 25 Jahre FM4 Soundpark, ein sehr persönlicher und guter Eintrag, eine Leseempfehlung. Und hier ist Anna Buchhecker mit Keine Ahnung.

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0: Seit 30 Jahren wurde auf dieses Gerichtsurteil gewartet. Und gestern war es dann soweit. Zum ersten Mal wurde eine Person im Zusammenhang mit dem Mord an der Rap-Legende Tupac Shakur verurteilt. Duane Davis hat laut dem Urteil vor 30 Jahren den Mord an Tupac in Auftrag gegeben. Am 7. September 1996 wurde Tupac ja in Las Vegas erschossen. Ali Cemdenis ist jetzt bei mir im Studio. Was haben wir denn durch dieses Gerichtsurteil jetzt über den Mord an Tupac erfahren?
1: Ja, eigentlich hat dieser Prozess und das Urteil Theorien bestätigt, die es schon ziemlich lange gibt. Es gibt ja auch sehr viele Dokus zu dem Fall. Duane Davis war in den 90ern Anführer einer Gang und diese Gang war mit Tupac beziehungsweise mit seinem Umfeld verfeindet. Das war alles bis jetzt bekannt. Davis wurde jetzt wegen Mord verurteilt, aber das Gericht sagt gar nicht, dass er geschossen hat, sondern er hat die Waffe organisiert und den Auftrag gegeben. Geschossen hat aber dann sein Neffe, der ist aber kurz nach dem Mord an Tupac bei einer anderen Schießerei selbst getötet worden. Das alles war aber, wie gesagt, schon seit Jahrzehnten eigentlich bekannt. Was gefehlt hat, war dieses Urteil.
0: Ja, warum hat es jetzt aber 30 Jahre gedauert, bis es jetzt eine Verurteilung gab?
1: Das liegt eben zum Teil daran, dass tatsächlich die meisten Verdächtigen, die an diesem Abend da beteiligt waren, bereits gestorben sind. Es gab damals auch sehr schwere Vorwürfe gegen die Polizei von Las Vegas. Sie soll sehr schlampig ermittelt haben. Am Tatort wurden Spuren nicht richtig gesichert, Zeugenaussagen wurden nicht ernst genommen und so weiter. Und außerdem waren ja viele Verdächtige Gangmitglieder und die wollten grundsätzlich nicht mit der Polizei kooperieren und nicht aussagen. Das alles hat die Ermittlungen sehr kompliziert gemacht und vielleicht wäre es auch zu diesem Urteil nicht gekommen, wenn da nicht etwas wäre. Duane Davis, der jetzt verurteilt wurde, zu 40 Jahren Haft, der hat eigentlich den Verdacht auf sich selbst gelenkt, weil er einfach nicht aufhören konnte, über diesen Fall zu reden. Also 2019 hat er ein Buch veröffentlicht über sein Leben als Gangster, eine Autobiografie. Und da sagt er eigentlich schon in der Einleitung gleich, dass er an diesem Mord involviert war. Mhm. Und dann ist er auch immer wieder in Podcasts aufgetreten und hat eigentlich immer wieder so leicht verdeckt, aber eigentlich schon sehr klar gesagt, dass er da was zu tun hat. Diese Aussagen haben dann am Ende dazu geführt, dass er festgenommen wurde. Er hat dann versucht zu argumentieren, dass das alles fiktiv ist, dass er auch ein bisschen sowas ist wie ein Rapper und dass er sich das alles ausgedacht hat und künstlerische Freiheit und so weiter. Mhm. Aber erstens, er ist kein Rapper und zweitens hat das Gericht gesagt, nein, in dem Fall sagst du Sachen, die man eigentlich nur wissen kann, wenn man tatsächlich da involviert war und hat deswegen diese Verteidigung nicht akzeptiert. Das alles hat dann zum Urteil geführt, das jetzt gestern gekommen ist.
0: Und so ist der wohl bekannteste Kriminalfall der Musikgeschichte abgeschlossen. Vielen Dank, Ali, fürs Vorbeischauen.
1: Gerne.

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1: Was für eine Orgel-Collab. Mako und die Chainsmokers mit In- und Auswendig.
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1: Ich weiß nicht, wie es bei euch ist, aber es gab bei mir jetzt schon ein paar Tage, an denen ich so aufgewacht bin und mir gedacht habe, up, es ist eigentlich schon urkalt schon, aber ich persönlich heize noch nicht. Kuschelsocken ist da der Way to go bei mir, aber es wird ja trotzdem immer kälter. ExpertInnen raten, jetzt wäre ein guter Zeitpunkt, um den eigenen Strom- und Gasvertrag zu checken und vielleicht auf einen günstigeren Fixpreis umzusteigen. Sonst könnte das Heizen im Winter teuer werden. Aber warum eigentlich? Was haben Geopolitik und Gasspeicher mit unseren kalten oder warmen Wohnungen zu tun? Paul Pant berichtet.
5: Noch bis Ende Oktober wird in Europa Gas für den Winter eingespeichert. Rund um Halloween und Allerheiligen steigt dann der Verbrauch und die Speicher leeren sich wieder. Anfang Oktober waren die Speicher in Europa aber nur zu rund 73% gefüllt. So niedrig wie zu dieser Jahreszeit seit mindestens 2011 nicht mehr. In den vergangenen Jahren sind die Speicher vor dem Winter meist zu fast 90% gefüllt gewesen. Das heißt aber nicht, dass Europa jetzt das Gas ausgeht. Es ist allerdings stärker darauf angewiesen, dass laufende Lieferungen zuverlässig ankommen. Besonders wichtig ist dabei Flüssigerdgas, kurz LNG. Michael Strebel von der österreichischen E-Control gibt Entwarnung.
6: Also es ist so, dass also die Versorgung gesichert ist. Das gilt für die Stromversorgung. Das gilt aufgrund der aktuellen geopolitischen Situation auch beim Gas. Das ist ja sehr wichtig. Es sind ja auch über die Gaskraftwerke die Strompreise und die Gaspreise miteinander verbunden.
5: Wie gut Europa durch den Winter kommt, hängt vor allem davon ab, wie viel Gas geliefert und wie viel verbraucht wird. Bis zum Ende des Winters könnten die Speicher, Prognosen zufolge, auf 10-15% sinken. Eine große Unbekannte ist auch weiterhin der Krieg im Nahen Osten. Er stört den internationalen Handel mit Flüssigerdgas.
6: Durch den wirklich sehr, sehr bedauerlichen Krieg im Nahen Osten und durch die Sperre der Straße von Hormuz sind ungefähr 20% der weltweiten LNG, also Flüssigerdgasmengen, weg. Und wenn natürlich ein geringeres Angebot auf dieselbe Nachfrage stößt, dann führt das natürlich unweigerlich zu Preiserhöhungen.
5: Am Gasmarkt sind die Folgen bereits zu spüren. Die Großhandelspreise für Gas sind im Oktober auf den höchsten Stand seit Ende 2022 gestiegen. Das kann auch den Strompreis beeinflussen, denn im Winter muss Österreich stärker auf Gaskraftwerke zurückgreifen, wenn weniger Strom aus Photovoltaik und Wasserkraft kommt.

0: Wie viel Haushalte am Ende tatsächlich zahlen müssen, hängt aber auch vom eigenen Vertrag ab. Bei einem Fixpreistarif bleibt der vereinbarte Energiepreis während der Preisbindung gleich. Bei einem variablen Tarif können sich Preisänderungen am Markt schneller bemerkbar machen. Deshalb lohnt es sich jetzt, den eigenen Vertrag zu überprüfen und verschiedene Angebote zu vergleichen. Auf einen milden Winter zu hoffen, ist jedenfalls eine riskante Wette. Ein milder Winter würde den Gasverbrauch senken. Manche Prognosen gehen davon aus, sicher ist das aber nicht. Eine längere Kälteperiode könnte die Speicher dagegen stärker belasten und die Preise weiter steigen lassen. Und dann heißt es im schlimmsten Fall, warm anziehen.
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0: Musik aus Österreich hier in OK FM4 mit Pauline Binder für euch am Mic. Und gleich joint mich meine Kollegin hier im Studio. Die hatte gestern einen ganz besonderen Tag. Was ist passiert und warum? Mehr dazu gleich.
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0: Meine Lieben, es gibt etwas zu feiern. Bei mir im Studio begrüße ich jetzt eine Preisträgerin. Meine Kollegin Barbara Köppel hat gestern den Eduard Spörk-Preis der Caritas Socialis bekommen. Hi Barbara.
1: Hallo.
0: Gratuliere für deine Berichterstattung, nämlich zur schweren chronischen Krankheit ME-CFS. Gratuliere.
1: Dankeschön, danke. Ich freue mich da wirklich sehr, vor allem, weil ich ja weiß, dass viele Kolleginnen und Kollegen auch ganz wichtige Geschichten zu ME-CFS gemacht haben und machen. Und der Preis ist ja dann auch ein bisschen so einen Auftrag, einfach weiter zu berichten.
0: Du hast den Preis beim ersten ME-CFS-Kongress in Wien bekommen und dort sind ja auch mal gute Nachrichten zu diesem Thema verkündet worden.
1: So ist es. Es soll nämlich endlich die lang ersehnte erste ME-CFS-Ambulanz in Wien eröffnen, also eine Anlaufstelle für Menschen, die diese Multisystemerkrankung ME-CFS haben oder auch andere sogenannte postakute Infektionssyndrome, zum Beispiel Long-Covid. Nächstes Jahr im Sommer ist es soweit, also erst Mitte 2027, da eröffnet die Ambulanz im 21. Bezirk im Diabeteszentrum Donaufeld. Dort ist sie mal vorübergehend und danach wird sie wahrscheinlich an die Klinik Hietzing angeschlossen. 5000 Menschen sollen dann jährlich dort behandelt werden.
0: Kann dann einfach jede hingehen, der die vermutet, ME-CFS zu haben? Viele kommen da ja eigentlich auch nur durch Eigenrecherche überhaupt drauf.
1: Also man braucht einen Termin und man braucht eine Überweisung und dann kann man schon dorthin gehen natürlich. Dafür müssen die Symptome meistens eben schon mindestens 12 Wochen vorliegen und in der Ambulanz gibt es dann ein interdisziplinäres Team, das die Diagnose nochmal abklärt und die Therapie abklärt. Und wie das Team ausschaut, das hat mir der neue Leiter der ME-CFS Ambulanz gesagt, der Neurologe Martin Komender-Lett.
2: Also es werden jetzt nicht nur medizinische Berufsgruppen vertreten sein, sondern auch Expertinnen aus dem Bereich Pflege, Physiotherapie, Ergotherapie, Diätologie, klinische Psychologie und auch Sozialarbeit, um wirklich die gesamten Herausforderungen, die wir mit dieser Patientengruppe haben, gut bewältigen zu können.
1: Telemedizin zum Beispiel oder Hausbesuche sind angedacht für Schwerbetroffene, die nicht mobil sind. Und wer vor Ort ist, da gibt es eben ein Setting, das an die Bedürfnisse der PatientInnen angepasst ist.
2: Wir sind uns bewusst, dass PatientInnen mit ME-CFS spezielle Bedürfnisse haben und auch, sag ich mal, mit einem regulären Ambulanzbetrieb überfordert sind. Wir haben uns deshalb überlegt, gerade für die schwer- und schwerstbetroffenen Fälle eine Art Kojensystem zu haben. Das heißt, direkt nach der Ankunft im Zentrum kommt man direkt in eine Koje mit Liegemöglichkeit und bleibt dort für die gesamte Dauer des Aufenthaltes in einem reizarmen Setting, also wo das Licht gedimmt ist, Geräusche abgedimmt sind und auch unangenehme Gerüche vermieden werden.
0: Das klingt eigentlich ganz gut. Dann vielen Dank, Barbara, und gratuliere dir nochmal und danke für deine wichtige Arbeit.
1: Danke.
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Kennt ihr das? Wenn ihr zum allerersten Mal einen Song hört und sofort wisst, das ist ein Banger. Ich kenne das auch. Ich hatte das beim nächsten Lied hier. Das stammt vom Producer, Rapper und Songwriter Miles zusammen mit den Vocals von der Newcomerin Cynthia Sophia. Eventuell kennt ihr sie, weil sie mit dem Deutschrapper Sam Payne auf Tour war. Allerdings leider nicht beim Wien-Stopp. Aber naja, der nächste Song war jedenfalls ein Sommerhit und hat online mittlerweile über 600.000 Streams und... Achtung, ich habe den Titel bereits in dieser Anmoderation versteckt erwähnt. Jetzt könnt ihr kurz nachdenken, okay, vielleicht ein Newcomerin Wien oder so. Ja, im Radio gibt es auch manchmal solche Riddles, sage ich euch, und so Escape Room Moderationen. Aber ich werde es jetzt auflösen. Der Song heißt Ich kenne das auch von Cynthia, Sophia und Miles. Ein Banger. Let's go!

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0: 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Habt ihr schon mal was von Cottagecore gehört? Das ist so eine Ästhetik im Internet, die die Verbundenheit mit der Natur und das Offline-Sein romantisiert, also so das Leben in einem kleinen englischen Landhaus, einem Cottage. Vielleicht ist diese Cottage-Kultur auch der Grund, warum klassische Jane Austen-Verfilmungen wieder voll gehypt werden, nämlich die Neuverfilmung von Jane Austens Klassiker Sinn und Sinnlichkeit. Alina Brandstätter hat den Film bereits schon gesehen und joint mich jetzt im Studio. Hi Alina.
1: Hi Pauline.
0: Alina, du hast nicht nur eben diesen neuen Sense and Sensibility-Film gesehen, sondern auch andere Jane Austen-Verfilmungen. Was macht denn dieses Genre aus? Warum braucht es jetzt alle paar Jahre eine neue Verfilmung von diesen Büchern?
1: Das ist eine echt gute Frage. Die letzte Verfilmung von Sense and Sensibility war ja 1995 mit Emma Thompson und Kate Winslet, also auch ganz schön große Namen. Und auch Stolz und Vorurteil, ein anderes Buch von Jane Austen, hat das letzte Mal 2005 eine Verfilmung bekommen. Das ist auch noch nicht wahnsinnig lange her. Im Dezember kommt davon jetzt eine neue Fassung in der Form einer neuen Netflix-Serie. Also gleich zwei Jane Austen-Verfilmungen in diesem Herbst gerade. Ich glaube, Jane Austen ist einfach eine extrem starke Marke und man weiß einfach, was man kriegt, und anscheinend braucht irgendwie jede Generation ihre eigene Version der Bücher mit den eben aktuellen Hollywood-Stars. Und meine Hypothese, ich glaube, in Zeiten, wo wir die ganze Zeit an Bildschirmen kleben, da sind so historische Buchverfilmungen mit Romantik, Dorfgossip und ganz vielen Naturaufnahmen einfach extrem populär.
0: Mhm. Um was geht's denn genau in diesem Film?
1: Also Hauptfiguren sind Eleanor und Marianne Dashwood, das sind zwei Schwestern. Ihr Vater stirbt am Anfang der Geschichte und weil sie eben Frauen sind, können sie nichts erben. Das heißt, sie und ihre kleine Schwester und Mutter müssen aus dem Landsitz, in dem sie aufgewachsen sind, ausziehen und haben einfach gar kein Geld mehr und müssen auch umziehen. Das ist ein großes Thema. Und dann wird recht schnell klar, wenn eine der Schwestern oder beide Schwestern am besten gut heiraten würden, einen Mann mit eben viel Geld, dann könnten all diese Probleme auf jeden Fall gelöst werden. Das heißt, es geht dann viel um diese Dating-Welt der beiden Schwestern, um es ganz blöd zu sagen, aber auch viel um die Dynamik der beiden Schwestern und wie es denn ausgeht, das spoil ich natürlich nicht.
0: Okay, Alina, was ist denn dein Review von diesem Film? Wie fandest du Sense and Sensibility?
1: Also ich fand's genauso, wie ich es erwartet habe, und das finde ich eigentlich ganz gut. Also viel Dialog, Naturszenen und natürlich auch Romantik, also eine ganz klassische Jane Austen-Verfilmung. Der Cast ist tatsächlich ziemlich cool. Da ist zum Beispiel Daisy Edgar Jones in der Hauptrolle. Die kennt man zum Beispiel aus Normal People. Das Ding ist, mit über 2 Stunden finde ich, ist der Film schon recht lang. Und wer wie ich historische Filme recht gern mag, der hat damit wahrscheinlich viel Spaß. Es ist auf jeden Fall Eskapismus pur und man muss sich halt auf dieses Universum ein bisschen einlassen, um es zu fühlen. Wenn man nicht so Fan von dem Ganzen ist, dann glaube ich, kann der Film schon langweilig werden tatsächlich. Aber ich als Jane Austen-Fan war sehr zufrieden.
0: Ja, 7 von 10. Hörst du aus? Okay. Vielen Dank, Alina Brandstätter.
1: Ja, danke dir.

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3: 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Für ein breites Publikum gemacht, weil wir nichts gegen Menschen haben. Außer gegen Homophobe, Sexisten und so weiter. Das weiß man.

0: Der neue Song von Wanda, jetzt erst im Oktober erschienen, Salbei war das.
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0: Es wird ordentlich protestiert, nämlich von der Gen Z. In Frankreich gehen Zehntausende SchülerInnen auf die Straße. Letzte Woche am Freitag hat es einen Schülerstreik in Österreich gegeben, nämlich gegen das Kopftuchverbot an Schulen. Und in Deutschland gibt es regelmäßig große Demos von Jugendlichen gegen die Wehrpflicht, die in Deutschland ja diskutiert wird. Aber was haben alle diese Proteste gemeinsam? Haben sie überhaupt etwas gemeinsam? Ali Cemdenes hat darüber mit Gottfried Schweiger geredet. Er ist Philosoph an der Uni Salzburg und forscht zur politischen Teilhabe von Kindern und Jugendlichen. Also wäre es vielleicht besser, wenn Kinder und Jugendliche selbst über politische Dinge entscheiden könnten, die sie betreffen?
3: Naja, ein paar Differenzierungen, glaube ich, wären hier mal wichtig, sich ein bisschen anzuschauen. Das eine ist, über welches Alter reden wir? Also wenn wir Kindheit und Jugend zusammennehmen, dann reden wir von Menschen ab der Geburt bis zum 18. Lebensjahr zum Beispiel. Und das eine ist, wir müssen uns die Themen anschauen, naja, worum geht's? Geht's darum, Kinder und Jugendliche vor Gefahren zu schützen zum Beispiel? Oder geht's darum, Kinder und Jugendliche dafür zu sorgen, dass sie gut

0: gut aufs Erwachsenenleben vorbereitet werden, dass sie bestimmte Dinge lernen, dass sie eine Bildung erwerben. Und da müssen wir uns immer fragen, naja, wie wichtig sind diese Dinge für Kinder und Jugendliche oder wie gefährlich ist das für Kinder und Jugendliche? Und dann können wir uns fragen, na gut, inwieweit kann ich hier Kinder und Jugendliche mitbestimmen lassen? Weil es ist natürlich schon so, dass es bestimmte Bereiche gibt, wo man vielleicht sagen muss, dafür sind Kinder zum Beispiel noch nicht reif genug, haben sie die kognitiven Fähigkeiten noch nicht, sind sie noch nicht entwickelt genug, um hier überhaupt Entscheidungen treffen zu können. Und andere Bereiche gibt es, vor allem wenn wir dann über ältere Kinder und Jugendliche sprechen, naja, die können schon total viel, die haben auch eigene Meinungen und Interessen und die können die auch zum Ausdruck bringen, zum Beispiel indem sie auf die Straße gehen. Und da können wir dann sagen, na gut, da sollten wir Kinder und Jugendliche umso mehr hören und umso mehr einbeziehen in unsere Entscheidungen und vielleicht auch nicht einfach über sie drüber entscheiden, weil das würden wir ja bei Erwachsenen auch nicht machen.
1: Gottfried, du hast ja auch ein Buch veröffentlicht mit dem Titel »Was ist eine gute Kindheit?« Hätten wir alle eine bessere Kindheit und eine bessere Jugend, wenn wir mehr mitentscheiden könnten, auch eben bei konkret politischen Dingen, also jetzt nicht nur mitentscheiden, was heute Abend gegessen wird zu Hause, sondern auch bei diesen großen Themen wie zum Beispiel bei einem Kopftuchverbot.
0: Ich würde schon sagen, das wäre sehr gut für die Kindheit und die Jugend. Es wird diese Kindheit und Jugend dann besser machen, aber vielleicht nicht in dem Sinne, dass es eine spaßigere oder lustigere Kindheit wäre, sondern dass es eine Kindheit wäre, in der Kinder und Jugendliche auch andere Lernprozesse und andere Bildungsprozesse machen könnten, nämlich eben sich tatsächlich als demokratische Wesen und Bürgerinnen und Bürger zu verstehen.
1: Ja, und am Ende hätten Sie vielleicht auch die Freiheit, einfach, falls Sie das machen wollen, dann können Sie das ja auch mitmachen. Und wenn Sie es nicht machen wollen, wenn Sie lieber, keine Ahnung was, Fortnite spielen wollen oder sowas, dann können Sie auch das machen. Das wäre ja einfach ein neuer Handlungsraum für Sie.
0: Ja, würde ich auch sagen. Wir verlangen ja auch keine, also wir hoffen immer, dass alle Erwachsenen politisch interessiert sind, Dinge lesen, sich informieren. Aber man muss es ja nicht. Also das heißt, wenn wir Kindern und Jugendlichen Räume öffnen, können wir ja auch schauen, wie nutzen sie sie, wie gehen sie da rein. Es ist ja immer so, wir können ja von Erwachsenen nichts erhoffen oder erwarten, was sie nicht schon während der Kindheit und Jugend auch in gewisser Weise gesehen, gespürt, eingeübt und erfahren haben. Das heißt, auch mit Blick darauf, dass wir ja haben wollen, dass Erwachsene zu vernünftigen und politisch interessierten Bürgerinnen werden, sollte man da schon auch in der Kindheit und Jugend auch anfangen.
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0: bin Wolfhard mit Follow und davor Nice to Each Other von Olivia Dean hier in OK FM4 mit Pauline Binder. Und Leute, ich pack's einfach noch immer nicht. Ich blicke aus dem Studiofenster und die Sonne ist weg. Kein Sonnenuntergang mehr, einfach nix. Ich glaube, ich bin einfach noch nicht ready, so dem Sommer Goodbye zu sagen. Deswegen spielen wir jetzt Midnight Sun von Sarah Larsson. Für alle meine delusional people, die auch noch sagen, der Sommer ist noch längst nicht vorbei, gehen wir ins Schwimmbad, hauen wir uns rein in den See. Ja, Sarah Larsson hier gleich.
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0: Wie geil sie ist auch.
1: Ritalin und Outfit-Check. Ja, aber was machen wir, wenn wir beim Outfit-Check sehen, der Pulli ist kaputt? Habt ihr den Pulli schon mal selbst repariert? Ich leider noch nicht, ich werde das aber machen. Vielleicht gehe ich dazu in ein Repair-Café. Bei solchen Repair-Cafés, da ist ja so der Grundgedanke, Sachen so lang wie möglich zu nutzen, weil irgendwie eh schon so zu viel Zeug auf diesem Planeten es gibt. Serafina Spatt und Alina Saavedra Santis reparieren seit circa 5 Jahren hauptberuflich kaputte Kleidung. Das hat meine Kollegin Siri Malmborg neugierig gemacht. Sie hat die beiden bei einem Schulworkshop beim Repair Festival in Wien getroffen.
2: Warum glaubt ihr denn, macht es Sinn, etwas zu reparieren?
3: Da muss man sich nicht immer was Neues kaufen, weil wenn es kaputt geht und du es nicht denkst, dann muss man sich halt jedes Mal neue Sachen kaufen. Und so spart man auch Geld und so. Und das ist für dich gut für die Umwelt, wenn man das immer wegschmeißen muss.
4: Mit der Technik des Webstopfens lernen die Kinder, Löcher in Stricktextilien zu stopfen. Manche der Kinder haben noch nie Nadel und Faden in der Hand gehabt. Andere haben schon Erfahrung mit Reparaturen.
5: Ich habe gerade ein Pullover mit, was ich genäht habe. Ein bisschen hat mir meine Mutter geholfen, aber ja. Es hatte ein Loch und ich habe es einfach genäht.
4: Serafina Spatt und Alina Saavedra Santis machen nicht nur Workshops in Schulen, sondern haben auch ein Geschäft, wo sie Reparaturarbeiten erledigen und Flickzubehör verkaufen.
6: Also das Visual Mending wird jetzt eh immer mehr. Man sieht das immer mehr in Social Media oder eben es gibt immer mehr Workshops dazu. Viele, viele Jahre war es okay, Reparatur wollen wir nicht sehen, man macht es unsichtbar, reparieren ist irgendwie uncool.
4: Beim Visible Mending dürfen Reparaturen aber sichtbar sein. Sie sind oft bunt und kunstvoll und machen das Kleidungsstück einzigartig. Serafina Spatt und Alina Saavedra Santis sehen Visible Mending auch als politisches Statement in einer Modebranche, die immer schneller und verschwenderischer wird.
6: Natürlich selbst als Konsumentinnen treffen wir jeden Tag Entscheidungen und das ist mega schwierig und fast unmöglich, gerade bei Kleidung, zu sagen, boah, ist das jetzt fair, ist das jetzt okay, darf ich das kaufen, ist das nachhaltig?
7: Es gibt ja nicht mal mehr Saisons bei der Ultra-Fast-Fashion, sondern du hast Kollektionen wöchentlich oder ich weiß nicht genau die Zahlen, fast täglich neue Kollektionen. Und solange es das gibt, wie soll der Mensch dann aufhören, das auch zu wollen?
6: Visual Mending dazu ist eben schon ein gutes Skill, ein gutes Werkzeug, um selber aktiv zu werden, weil es wirklich, man braucht nicht viel, ja, Nadelfaden. Das sind sehr einfache Technik, man kann das mal ausprobieren. Und da, was kann ich damit machen? Ich kann schauen, dass das Kleidungsstück länger im Kreislauf bleibt, dass ich es länger tragen kann.
1: Ja, Mode, Konsum und Ultra-Fast-Fashion, das sind heute auch die Themen in Auf Laut, unserer Diskussionssendung, gleich hier im Anschluss ab 19 Uhr.

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1: Okay, FM4. Okay, meine Lieben, das war's mit Okay FM4 für heute. Wir weinen aber nicht allzu viel, weil hier geht's super weiter mit FM4 auf laut, eben unserer Diskussionssendung hier auf FM4 und Aisha Sahne. Mein Name ist Pauline Binder. Wir hören uns morgen wieder um 17 Uhr. Und ja, bis dahin wünsche ich euch eine schöne Zeit und ich lasse euch noch Musik aus Österreich da. Das ist Dizzy T mit Lauser. Habt einen schönen Abend.

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1: Es ist 19 Uhr, das sind die Schlagzeilen. Großbritannien sichert der Ukraine Unterstützung zu und Inflation in den USA überraschend gestiegen. Hier ist Astrid Nolte mit den FM4 News.
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2: 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To the weather, tomorrow's forecast is partly sunny with some fog or cloud lingering until noon. Highs between 13 and 22 degrees, warmest in the west.
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7: 1 Milliarde Tonnen CO2-Ausstoß hatte die Modeindustrie 2024 zu verzeichnen. Und das ist ein Anstieg um knapp 14% im Vergleich zu 2022. Fast Fashion boomt, obwohl wir eigentlich alle wissen, dass ausbeuterische Produktionsbedingungen und katastrophale Auswirkungen auf den Planeten im Fast-Fashion-Sektor zum Geschäftsmodell gehören. Und dennoch werden die Trendzyklen immer kürzer, wahrscheinlich auch dank Anbietern wie Temu oder Shein. Und die Kleidung wird immer günstiger und gleichzeitig die Qualität immer schlechter. Gerade Polyester ist in der Herstellung besonders schlecht für die Umwelt. Und das alles passiert, obwohl auf dem Planeten bereits genug Kleidung herumliegt, um mehrere Generationen einzukleiden. Und gleichzeitig kann ich auch aus persönlicher Erfahrung sagen, dass Secondhand genauso boomt. Überall sehen wir irgendwelche neuen Shops oder auch kuratierte Vintage-Angebote. Und Online-Anbieter wie Depop oder Vinted verbuchen Milliardenumsätze. Da frage ich mich natürlich, warum es der Fast-Fashion-Branche weiterhin so gut geht und was die Alternativen können oder vielleicht auch einfach nicht so gut schaffen. Das und mehr will ich heute mit meinen Gästen besprechen und mit euch, wenn ihr euch meldet. Meine Gäste, das sind Jessica Zeker. Sie ist eine Kollegin vom Moment Magazin und hat eine Doku gemacht zu dem Thema. Die heißt Fast Fashion, der wahre Preis hinter Billigmode. Cool, dass du da bist heute. Magst du erzählen, wie diese Doku entstanden ist?
8: Danke für die Einladung. Also Kleidung ist ja was Alltägliches und jeder von uns trägt jeden Tag Kleidung. Und da habe ich mir die Frage gestellt, wie sind hier die Zusammenhänge? Warum kaufen wir so viel? Warum ja, was steckt dahinter? Was sind die Anreize, vor allem auch im Hinblick auf Social Media? Ja, was sind so die Strategien, die Taktiken dahinter und welche Einflüsse und welche Auswirkungen vor allem hat das aufs Klima und auch was passiert in Produktionsländern?
7: Diese Social-Media-Ebene finde ich besonders spannend, weil ich kriege irgendwie auch gerade jetzt auf TikTok so viel TikTok-Shop-Werbung reingespült. Ich weiß nicht, wie es euch geht oder ob ihr überhaupt so viel auf TikTok seid, aber ich finde das gerade irgendwie besonders penetrant. Da kommen wir später noch zu. Neben Jessica sitzt Melek Yeshilda und sie hat ein Atelier, das Atelier Rethought, wo sie selber Secondhand-Kleidung kuratiert und die verkauft und das ist voll ihr Herzensprojekt. Melek, cool, dass du da bist. Magst du ein bisschen erzählen, wie das entstanden ist und wie das so ausschaut?
0: Ja, danke für die Einladung auch. Also Atelier Rethought ist tatsächlich mein Herzensprojekt, weil ich eigentlich Lehrerin bin. Und ich habe mir auch gedacht, irgendwann mal stopp, also so kann das nicht weitergehen. Aber mir hat der Laden gefehlt, wo halt einfach nicht wirklich alles Mögliche herumhängt. Das heißt, ich habe dann versucht, Dinge richtig so in meinem Stil auszusuchen, weil ich auch weiß, dass in meiner Umgebung immer Leute fragen, ja, woher hast du das und so weiter. Genau, dadurch ist Atelier Rethought entstanden. Was ich aber dazu sagen muss, ist, dass ich nicht nur Secondhand-Kleidung verkaufe, sondern dass ich auch upcycle. Also ich schaue dann auch, dass ich Dinge eben neu gestalte, deshalb auch Rethought. Und ja.
7: Das heißt, du sitzt dann auch an der Nähmaschine und nähst mal, flickst und so?
0: Ich stelle das alles zusammen. Ich nähe selber nicht, weil das einfach meinen Zeitrahmen sprengt. Ich gebe diese Arbeit dann weiter.
7: Also du hast deine Vorstellungen und jemand anderes.
0: Genau, ich habe meine klaren Vorstellungen und jemand anders setzt es dann um.
7: Voll cool. Darüber werden wir heute auch noch ausgiebig reden. Und liebe HörerInnen, es ist auf laut. Ihr wisst, ihr könnt mitreden. Ich habe es eben schon gesagt. Meldet euch doch bitte. Ihr könnt gerne anrufen, wenn ihr Bock habt. 0800 226 996 ist die Nummer ins Studio. Und wenn ihr nicht so gerne möchtet, dass wir mit euch conversen, könnt ihr uns auch gerne eine WhatsApp-Nachricht schicken. Einfach was abtippen. Auf WhatsApp erreicht ihr uns unter 0664 828 4444. Und wir hören uns gleich wieder.

0: Ich bin sicher nicht die Einzige, die sich erinnert. 2013 sind schockierende Bilder aus Bangladesch um die Welt gegangen. Bei dem Einsturz der Rana Plaza Textilfabrik in Bangladesch haben 1135 Menschen ihr Leben verloren. Und ich war recht jung, als das passiert ist. Da musste ich so um die 13, 14 Jahre alt gewesen sein. Und das war für mich trotzdem, oder ist für mich bis heute irgendwie ein Schlüsselmoment, wenn ich darüber nachdenke, warum ich heute vielleicht nicht mehr so viel Fast Fashion kaufe wie früher oder warum ich grundsätzlich meinen Konsum ein bisschen mehr nach Secondhand ausgerichtet habe. Wie war es denn bei euch beiden? Was waren bei euch die Schlüsselmomente, wo ihr irgendwie bei euren Kleidungskonsum nachgedacht habt? Melek, magst du den Anfang machen?
1: Ja, also es tut sich auf der Welt vieles und nichts, also vieles, was halt auch nicht gut ist. Und ich glaube, jeder kann sich da an der Nase nehmen und sagen, wie kann ich dagegen steuern und wie kann ich dem Ganzen Halt sagen. Und das war so vor 2-3 Jahren so mein Moment zu sagen, okay, was will ich auf jeden Fall, wen oder was will ich nicht mehr unterstützen. Und ich konsumierte tatsächlich viel Fast Fashion und das wollte ich einfach nicht mehr, weil wo fließt das Geld hin? Ja, das war so mein Moment, aber ich musste mir dann auch Alternativen suchen und ich bin gern trendy gekleidet. Das ist halt so mein Ding und das wird sich auch nicht so schnell ändern. Aber es muss ja nicht mehr Fast Fashion sein. Und somit entstand halt auch Atelier Reford, also in diesem Sinne.
0: Wie war es bei dir, Jessica?
2: Bei mir war es so, also ich habe mich generell mit dem Thema Konsum beschäftigt, beziehungsweise spült's das ganz oft in Timeline. Und da waren aber mehr so die Themen abgedeckt, Mobilität. Also zum Beispiel, wie viel fliege ich, sollte weniger fliegen mit dem Flugzeug, Ernährung, vegane Ernährung, ist besser für die Umwelt, solche Themen. Aber so Kleidung, das war eigentlich gar nicht so präsent. Und dann hat's mir mal eine Grafik reingespült, wo stand, dass 10% der weltweiten Treibhausgasemissionen allein die Mode- und Textilindustrie verursacht. Und da war ich so, okay, keine Ahnung, ist das jetzt viel oder nicht? Und das ist einfach mehr als die gesamte Schifffahrt und der Flugverkehr zusammengerechnet. Und das war das erste Mal, da bin ich drüber gestolpert und dachte mir, okay, wow, komisch. Da würde ich mir gerne mal ein bisschen mehr in das Thema eintauchen. Und auch wie du, Melek, sagst, es ist sehr präsent auf Social Media, gerade Shein, Temu, das wird immer stärker und auch die Werbung war sehr, sehr präsent von diesen Plattformen.
0: Diese Grafik sieht man auch am Anfang von der Doku, wenn ich mich richtig erinnere. Man sieht, wie du dir das am Handy anschaust. Ja, ich finde das mit Shein und Temu irgendwie besonders arg. Melek, wie bekommst du das mit? Also wenn du irgendwie so Vinted durchstöberst oder in Secondhand-Shops schaust nach Sachen, die du in deinem Atelier haben möchtest, wie viel kommt dir da davon unter?
1: Mega viel. Das Problem ist auch, dass die Leute sich einfach nicht bewusst sind, was Materialien sind. Also was ist Polyester, was ist Wolle, warum stink und schwitze ich eigentlich, wenn ich mir das jetzt kaufe. Die Leute haben wirklich überhaupt kein Bewusstsein dafür. Ich muss dazu sagen, ich bin mit einer Mutter aufgewachsen, die halt Schneiderin war, die ihre Lehre bei Tracht & Toastmann gemacht hat, die ein tolles Gefühl für Stoffe hatte und für sie war das absolutes No-Go, dass wir Polyester tragen. Und ja, sie hat dann immer gesagt, nein, das könnt ihr euch auf jeden Fall nicht kaufen, das geht gar nicht. Also ich bin auch so aufgewachsen, trotz dessen hab ich das trotzdem getragen. Und jetzt muss man sich mal Leute vorstellen, die überhaupt so eine Person nicht in ihrem Leben haben, die nicht kommt und sagt, das ist ja so wie beim Essen mit dem Zucker, ja, wo dir jemand sagt, hey, du kannst doch jetzt nicht dieses Getränk trinken, weil da ist so viel Zucker drinnen. Ist genau dasselbe mit der Kleidung. Und den Leuten fehlt einfach das Bewusstsein und das Land, also sie kaufen einfach auf Shein, also sie denken sich, oh, schön, also actually it's not schön, aber genau, das landet dann auch auf Vinted und wenn ich dann irgendwas suche, auch auf anderen Plattformen, auch die Kundinnen, die mir das bringen, es ist einfach zu 80% zum Wegschmeißen in meinen Augen, weil es einfach Polyester ist und es ist einfach schlecht für die Person, die es trägt, weil du einfach nur aggressiv ist in dem Stoff. Ja.
0: Ja, ich habe auch in den letzten Jahren viel mehr auf so Natur, also natürliche Stoffe umgestellt, Baumwolle und so. Ich finde, man merkt den Unterschied so sehr. Aber Jessica, warum haben dann Shein und Temu trotzdem so einen Pull, wenn man ja eigentlich eh merkt, dass das voll unangenehm und plasticky zu tragen ist?
2: Ja, was Shein und Temu sehr gut machen, sie schalten ganz aggressiv Werbung, ganz viel Werbung, stecken sehr viel Geld rein Und sie haben auch sehr ausgeklügelte Systeme. Also sie erkennen auch auf ihren Webseiten, wer bleibt bei welchem Produkt länger. Sie erkennen sehr schnell Trends und sie setzen auch Trends. Also es ist alles viel schnelllebiger. Wir reden eigentlich gar nicht mehr von Fast Fashion, sondern von Ultra Fast Fashion. Temu und Shein hauen wirklich so viele Produkte pro Tag raus. Das war undenkbar vor 5 oder vor 10 Jahren.
0: Wie sind diese Produktionszyklen überhaupt entstanden?
2: Also früher waren es eher so 2 bis 4 Kollektionen, kennt man eben so ein bisschen an die Jahreszeiten angelehnt. Und mittlerweile sind es bis zu 24 Kollektionen. Gerade Zara war der Vorreiter, also die haben diese Produktionsabläufe optimiert, also sind einfach viel schneller geworden. Und was gerade bei Shein auch großes Thema ist, ist, dass sehr viel über Flugverkehr direkt geliefert wird.
0: Mhm. Melek, wie hat denn dein Kaufverhalten so ausgeschaut, bevor du das reflektiert hast?
1: Ich kann das ganz ehrlich zugeben, also ich war so privilegiert auch, das muss ich auch dazu sagen, dass man Gehalt beim Fast-Fashion-Händler landen konnte. Ja, das ist etwas, was ich einfach zugebe. Und es ist traurig, weil, wie gesagt, es ist ganz schlimm, wenn ich zurückdenke, was ich damit gefördert habe. Und ich würde das Bewusstsein gerne an andere weitergeben, dass das so nicht weitergehen darf. Also das ist einfach total traurig. Vor allem für die Leute, die deswegen ausgebeutet werden.
0: Und du hast aber im Vorgespräch erzählt, dass du trotzdem ein bisschen damit struggles, das auch irgendwie in die Community reinzutragen, dieses Bewusstsein. Was glaubst du, woran liegt das?
1: Genau, also mein Hauptanliegen war ja auch, die muslimische Community dazu zu bewegen, mehr Secondhand zu kaufen, weil das bei uns absolut nicht gibt, kann ich mal so sagen, außer bei ein paar bewussten Leuten. Und wir sind Migra-Kids, also viele, und wir hatten es halt einfach vorher nicht. Und es ist halt so eine Gönnersache, ja, ich gönne mir das jetzt, ja, jetzt schaue ich auch so cool. Also ich kann mich erinnern, als ich klein war, ich konnte mir das einfach nicht gönnen. Meine Eltern konnten sich das nicht leisten. Und sobald ich mir das gönnen konnte, habe ich das einfach gemacht. Und es braucht halt einfach einen langen Prozess, um zu verstehen, okay, du hast es dir jetzt wirklich lang genug gegönnt. Komm runter von dort und ja, Augen aufmachen einfach.
0: Ich erinnere mich auch, dass in meiner Kindheit und Jugend Secondhand eigentlich gar kein Thema war. Das war nicht so ein Ding, was wir gemacht haben. Aber das Geld war immer knapp und meine Eltern sind damals immer zu Kick gegangen. Und
1: kurzer Einwand.
0: Ja.
1: Als ich ganz klein war, haben wir dir die Kleidung schon weitergegeben. Ja? Das heißt, ich habe es getragen, dann hat es meine Cousine getragen. Das gibt es ja heutzutage absolut nicht. Das heißt, ich kann die Kleidung von meinem Kind niemandem weitergeben. Das ist so No-Go. Warum soll ich das nehmen? Ich kaufe es mir lieber neu. Also deshalb verkaufe ich es dann auch auf Secondhand-Plattformen. Oder ich gehe zum nächsten Secondhand-Laden und gebe die Kleidung dort ab auf Kommission. Das gab es schon eigentlich, als ich ganz klein war, wurde das tatsächlich weitergetragen. Aber irgendwann hat das aufgehört. Ich glaube, der Cut kam mit H&M. Ja.
0: Ja, da hängt ja auch unglaublich viel Kinderkleidung einfach rum und so viele.

0: ich geschämt, dass ich Kick anhatte. Mhm. Während, wenn ich jetzt so drüber nachdenke, dann so H&M zum Beispiel eher so Qualitätsware war und dass sich eher die Mitschülerinnen leisten konnten, wo einfach das Geld nicht so knapp war zu Hause. Und auch verglichen mit C&A von früher ist die Kleidung von heute einfach so klumpert. Also sie geht einfach sofort kaputt, zerreißt sie sofort in den Händen. Was glaubt ihr, warum das vielleicht Leuten nicht auffällt?
1: Also wie gesagt, sie haben einfach kein Gefühl für, das ist wie beim Essen, wirklich. Also die meisten Menschen wissen einfach nicht, was sie konsumieren. Und da sind sie auch nicht schuld daran, weil du wirst vielleicht in der Schule für alltägliche Sachen nicht vorbereitet.
2: Ich glaube auch, dass das Verhalten einfach anders ist. Also man hat früher einfach Kleidung länger getragen und heutzutage gibt es so viele Trends. Man hat Angst, es zu verpassen. Also gerade der Begriff FOMO, Fear of Missing Out. Man kennt es auch von Events, dass man zum Beispiel Angst hat, eine Party zu verpassen. Genauso ist es auch bei Modetrends. Also man hat Angst, den nächsten Trend zu verpassen. Und auch in der Schule, glaube ich, spürt man das ganz stark. Also wir haben auch Interviews, Straßenumfrage gemacht und Leute gefragt. Und die haben auch gesagt, ja, das ist ein großes Thema. Es war schon früher großes Thema. Gehöre ich dazu, gehöre ich nicht dazu? Und gerade Kleidung ist eine gewisse Form von Ausdrucksweise. Und das ist immer schneller, immer rasanter, gerade mit Ultra-Fast-Fashion da mitzuhalten, ist sehr schwierig.
0: Ja, und in deiner Doku hat ja auch jemand davon gesprochen, dass man das auch voll am Schulhof irgendwie merkt, wenn man irgendwie nicht dazugehören kann. Melek, du hast ja auch Kids. Ich hoffe, das ist okay, dass wir darüber sprechen. Bekommst du das bei denen in der Schule auch irgendwie mit oder im Kindergarten?
1: Nein, die sind noch zu klein dafür. Und ich, also für sie wissen auch, dass wir das so lösen. Und das habe ich ihnen wirklich von klein auf mitgegeben. Wir machen 50-50. Also wir kaufen 50% neu und 50% Secondhand. Mhm. Nicht, weil wir es uns nicht leisten können, sondern dass ich ihnen das Bewusstsein mitgebe, es geht auch anders. Und das ist mir wirklich ein großes Anliegen. Also da bin ich einfach, ich meine, sie sind noch nicht in der Pubertät, ja, das wird sich dann zeigen, ob das weiterhin so läuft, aber das ist für mich ein großes Anliegen, dass sie da wirklich sagen, okay, wir können das jonglieren und wir müssen nicht alles neu kaufen.
0: Und worauf schaut ihr dann beim Kauf, wenn ihr für die Kids Kleidung einkauft?
1: Also die Schuhe werden definitiv neu gekauft, das schon. Wenn es ein neuer Mantel ist für den Winter, dann ist der Ersatzmantel einfach ein Secondhand-Mantel. Und ich habe halt zwei Mädels, das heißt, die Kleine zieht eh das an, was die Große angehabt hat. Ja, und natürlich auf die Materialien. Also wir schauen, ich selber schaue, das können sie noch nicht machen, ja, dass sie einfach kein Plastik tragen, weil das ist zu breit jetzt, aber es fördert Bronchitis, es fördert Asthma und so on and so on, ja. Mhm.
0: Wir haben eben schon FOMO und Social Media angeschnitten. Jessica, wie spielen denn so diese Social Media Dynamiken und gerade TikTok-Shop und so mit da rein, dass aus Fast Fashion Ultra Fast Fashion wurde und diese Trendzyklen gefühlt immer schneller werden und man kaum mithalten kann einfach?
2: Es gibt auch viele Kooperationen, also gerade Influencer tun auch ihren Teil oder tragen ihren Teil dazu bei. Und Temu und auch Shein haben so Partnerprogramme, wo man sich als Creator auch anmelden kann und dann Provision bekommt. Also man sieht es oft in deren Videos, sie bewerben die Kleidungsstücke und schreiben dann immer, ja, mein Code in der Bio, kopiert den Code. Und da muss man schon sagen, da kann man jetzt nicht sagen, das ist eine echte Empfehlung, wenn sie dafür Geld bekommen. Aber das ist für die, die sich's ansehen, nicht so offensichtlich. Also gerade als Influencer bist du oft irgendwie ein Vorbild und die Leute folgen dir, die haben das Gefühl, du nimmst sie mit in ihren Alltag, sie zeigen dir ihren Kleiderschrank und das hat auch oft etwas Unterhaltsames. Also gerade diese Haul-Videos, das ist schon irgendwie cooles Entertainment. Sie probieren verschiedene Stücke an und wie sieht's dann in echt aus und nicht. Und das ist irgendwie Unterhaltung, aber eigentlich ist es versteckte Werbung und ja, die trägt auch ihren Teil dazu bei.
0: Ja, ich muss bei dem Thema auch immer direkt an diese Tagline denken, renn zu Zara, renn zu H&M, das geht mir so auf die Nerven, habe ich auch im Promo für diese Sendung gesagt. Melek, wie würdest du das bewerten? Wie bekommst du das auf Social Media mit?
1: Mein Feed ist tatsächlich nicht so, dass mir das zugespielt wird, muss ich jetzt, wenn ich das so, ich bin da irgendwie schon draußen. I don't know why. Also Shein und Temu-Werbung bekomme ich gar nicht zugespielt. Fast Fashion tatsächlich fast auch gar nicht mehr. Ich bin auf TikTok, aber ich bekomme, ich weiß nicht warum, diese Werbung nicht zugespielt. Und ja, also es ist für Jugendliche einfach und für viele andere auch verleitend. Weil vielleicht denkt man gar nicht mehr daran, ja, oder vielleicht will

0: man damit gar nichts zu tun haben, aber man wird die ganze Zeit verleitet und dann ist es so einfach mit einem Klick da an diese Sache ranzukommen. Und irgendein Kollege hat mir mal erzählt, dass schon ganz junge Mädchen hohe Klarna-Rechnungen haben und so weiter. Also das ist ja das nächste Problem, dass die wirklich Schulden haben mit 16. I don't know how it works, aber das ist schon, also das ist richtig traurig. Also dass einem dieses FOMO so stark ist, dass man mit 16 Klarna-Schulden hat. Wie willst du dein weiteres Leben weiterführen? Also du bist eigentlich in einer Sucht, ja, also aus der du nur schwer rauskommen kannst.
1: Und das bringt uns schon zu dem nächsten Punkt, dass sich diese Klarna-Schulden ja auch wenig real anfühlen. Ich finde, dadurch, dass sie online sind. Und genauso fühlt sich auch oft das Shoppen bei zum Beispiel Shein oder Temu kaum real an, wenn es so gamifiziert ist und du machst diese Seite auf und es sind sofort irgendwelche Verlosungen und Rabattcodes und so. Wie hast du das mitbekommen in deiner Recherche, Jessica?
2: Ja, das sind sehr, sehr ausgeklügelte psychologische Tricks. Wie du sagst, eben Gamification, du kriegst dann da einen Rabatt, dann dreht sich da ein Rad, wo du dann irgendwie noch mehr und noch mehr Rabatte bekommst. Und generell gibt es da ganz viele Taktiken, die da genutzt werden in Online-Shops. Also zum Beispiel, man versucht, das habt ihr sicher schon mal gesehen, so nur noch 13 Stück verfügbar. Also da wird quasi eine Knappheit suggeriert, okay, du musst jetzt zuschlagen, du musst das jetzt kaufen. Das gibt's ganz oft. Und genau, also das motiviert halt mehr zum Kaufen.
1: Wir haben eine Nachricht reinbekommen, das freut mich voll. Joanna schreibt uns, wir geben in unserem Freundeskreis alle Klamotten weiter. Ich bekomme, seitdem meine Tochter auf der Welt ist, von Freunden mit älteren Kindern immer ihre gesamten Klamotten. Ich kaufe dazu vereinzelt noch ein paar spezielle Sachen auf Vinted, weil sie cool sind. Aber hauptsächlich ist sie in Kleidung von Freunden eingekleidet. Herzliche Grüße. Malik, konntest du vielleicht in deinem Umfeld auch schon Leute motivieren, das so ähnlich zu machen?
0: Also das ist mal eine richtig coole Sache und das freut mich. Ich kenne tatsächlich auch Leute, die das so machen, weil sie einfach reflektieren und darüber nachdenken. Und besonders wenn man Kinder hat, will man ja, dass die auch eine schöne Zukunft haben und dass die diese Erde auch noch schön bewohnen können. Deshalb würde ich jeder Mama ans Herz legen, sich das anzueignen. Weil im Endeffekt hinterlassen wir etwas an die nächste Generation und das tut weh, wenn sie das nicht so zur Verfügung haben, wie wir es jetzt gerade haben.
1: Malik, du bist ja auch eine Person, die voll viel Wert auf Style legt. Und meine Frage wäre so ein bisschen, wie kann man überhaupt in dieser Flut an Hypertrends und TikToks und bla bla irgendwie überhaupt seinen eigenen Style und seine eigene Stimme finden, was das angeht?
0: Ich glaube, als junger Mensch ist das wirklich schwierig, weil man will halt dazugehören und du kannst dich nicht wie eine 40-Jährige kleiden oder wie eine 50-Jährige oder whatever. Also da ist es schon schwierig. Ich kann jetzt nicht sagen, einem 18-jährigen Jugendlichen oder Erwachsenen, finde deinen Style. Das ist kaum möglich. Aber wir können ihnen schon nahelegen, ihre Kleidung so zu selektieren, dass sie nach Materialien einkaufen. Und ich glaube, das funktioniert wirklich. Also nein, ich glaube nicht. Ich bin mir sicher, dass das so viel wegfällt, dass sie dann einfach wirklich eine Jeans kaufen, die 98% Baumwolle hat und nur 2% Elastan. Dann fallen alle anderen Jeans schon weg, weil die sind einfach Müll. Oder dass das T-Shirt wirklich 100% Baumwolle ist. Oder der Jogginganzug. Vor 3 Jahren waren bei Fast-Fashion-Händler die Jogginganzüge noch 100% Baumwolle. Jetzt sind sie 50-50. 50% Polyester, 50% Baumwolle. Das fusselt nach ein paar Tagen und du musst dir wieder den neuen kaufen, weil das einfach schlecht ausschaut. Also da kann man wirklich so ansetzen. Und es ging ja, dass man mal nur 4-mal im Jahr eingekauft hat.
1: Wenn überhaupt.
0: Das glaube ich nicht. Das wäre eine Utopie, wenn ich sage, dass Leute das schaffen überhaupt in dem Alter. Aber wenn sie sich wirklich an diese Materialkunde halten, es fällt so vieles weg. Definitiv.
1: Ja, und ich glaube, dass da sicher ein guter Step auch Secondhand ist. Darüber möchte ich gleich mit euch ausführlich sprechen. Liebe HörerInnen, ihr könnt gerne mitreden. Ruft doch an unter 0800 226 996 oder tut es so wie Joanna und schreibt uns eine Nachricht auf WhatsApp 0664 828 4444.

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1: Ich bin ja eine große Secondhand-Maus, wie Leute, die mich persönlich kennen, wissen. Ich hatte jetzt leider dieses Jahr einen kleinen Interlude mit Kleidermotten, da müsst ihr auch sehr gut aufpassen. Am besten alles in den Trockner hauen, was ihr Secondhand kauft. Irgendwie einmal sehr heiß oder wenn es Wolle ist, sehr kalt machen im Gefrierschrank. Das ist mein PSA für heute. Aber trotzdem fleißig weiterhin Secondhand shoppen. Ich liebe es auch, ich werde auch bald wieder losziehen. Ich habe es sehr lange nicht mehr gemacht. Aber Melek, Jessica, wie handhabt ihr das persönlich? Wie steht es um euer Secondhand-Game? Magst du anfangen?
2: Gerne, ja. Ich liebe auch Secondhand. Ich finde es eigentlich ziemlich cool. Man hat irgendwie dann eine neue Beziehung zu Kleidung. Man überlegt sich mehr, was passt zu mir, was probiere ich mal aus. Es ist auch immer so eine Entdeckungsreise. Das gefällt mir persönlich gut. Ich stelle mir dann auch immer vor, so, okay, also dieser Pulli gefällt mir. Wer hat den vorher getragen? Was ist die Geschichte dahinter? Das finde ich ganz spannend. Und bei meinen Secondhand-Pieces merke ich auch, dass ich mich immer dran erinnere. So, das habe ich mir da damals gekauft, das war dort. Also ich bin da irgendwie näher dran, als wenn ich das jetzt einfach online bestelle oder in einem Store kaufe. Und ich habe sehr viele Secondhand-Pullis. Ich habe jetzt heute auch einen roten Pulli an. Ich finde es ganz lustig. Es ist so aus einem Skigebiet ein Pulli. Also vielleicht war das jemand, der oft Ski gefahren ist. Finde ich irgendwie süß. Und mir gefallen auch die Schnitte gut. Also ich bin auch nicht talentiert an der Nähmaschine. Ich habe mir eine Nähmaschine gekauft und würde gerne mal so einen Schnitt von diesem Secondhand-Pulli gerne nachschneidern. Aber bis jetzt habe ich es nur bis zu Kissenbezügen geschafft. Ja.
1: Ich finde ja auch, Pullis sehen einfach verwaschen am besten aus. Also jedes Mal, wenn ich mir irgendwie ein Hoodie oder so neu gekauft habe, habe ich mich voll geärgert, weil der Stoff nicht verwaschen genug war. Oder auch bei T-Shirts, bei Graphic Tees oder so. Ich brauche das, dass das irgendwie so ausschaut, als hätte schon mal jemand drin gelebt. Aber Melek, was hat dir Secondhand-Shoppen irgendwie über deinen Style oder deinen Bezug zur Kleidung beigebracht?
3: Ich liebe es bei Secondhand, diese hochwertigen Teile zu finden, also die wirklich auch schön verarbeitet sind, wo die Nähte noch komplett anders sind und wo man merkt, das wurde nicht auf die Schnelle genäht. Vor allem habe ich so eine Schwäche für Trachtenjacken. Oh, I love it, wirklich. Also, und das in Kombi mit einer modernen Hose. Also solche Sachen, ja, das ist einfach so das. Oder auch so Seidenblusen, die ich auch ins Atelier bringe. Und das sind halt einfach ganz andere Sachen, die fühlen sich wirklich, man sieht halt so ein Stückchen, es ist einfach viel wertvoller, viel schöner. Und auch so Lederjacken, wie die geschnitten sind, da hat sich noch jemand wirklich Gedanken gemacht oder so Unikate einfach, wo man merkt, okay, das wurde für jemanden extra angefertigt und das ist halt schon ein anderes Gefühl.
1: Ja,
3: definitiv.
1: Wir haben noch eine Nachricht reinbekommen. Ich freue mich viel über alle, die uns schreiben. Eva aus Bayern schreibt uns, gerade habe ich gehört, dass 18-Jährige sich nicht wie 40- oder 50-Jährige kleiden wollen oder möchten. Ich bin selbst 51 und shoppe immer wieder mal bei Selfie oder Vinted, einfach weil es Spaß und Sinn macht. Alter spielt null Rolle hier. Es ist einfach gesünder für unsere liebe Mutter Erde. Liebe Grüße.
2: Cool.
1: Ich habe angefangen, Secondhand zu shoppen. Lustigerweise, ich habe gerade mit Siri gesprochen, mit der ich die Sendung gemacht habe. Und ich habe angefangen, Secondhand zu shoppen, nachdem ich mir Videos von Emma Chamberlain angeschaut habe. Jetzt ist sie natürlich voll der Big Star und in High Fashion drin und so. Aber früher hat sie ja voll viel so Secondhand-Vlogs gemacht und waren diesen riesigen amerikanischen Thrift-Stores. Und ich war so, geil, ich will das auch machen. Und dann habe ich angefangen, Ufi Secondhand zu shoppen und meine Mutter mitgeschleppt und alle meine Friends mitgeschleppt. Und das ist so ein Ding jetzt, glaube ich, was uns generell irgendwie verbindet. Aber welche Probleme seht ihr da vielleicht auch? Also ich glaube, so gerade auf Vinted und Depop und so gibt es so ein bisschen Dynamiken, die sich verselbstständigen. Welche Probleme seht ihr da vielleicht auch oder welche Beobachtungen macht ihr? Jessica, du hast eben kurz die Skinny Jeans angesprochen.
2: Genau, wir haben in der Pause über die Skinny Jeans geredet. Da ging es aber mehr so quasi um Trends. Sie sind wieder zurück. Wie schnell ging das eigentlich? Zu den Plattformen. Ich glaube, es wird immer problematisch, wenn man das so als Riesen-Business aufzieht und nicht, Melek, du schaust ja wirklich handpicked, was gut ist, aber es gibt eben auch die Leute, die halt so Kiloware kaufen und es versuchen schnell zu verkaufen, beziehungsweise kann man auch oft so Mystery-Boxen kaufen.
3: Ich wurde tatsächlich angesprochen von ein paar Firmen, die haben mir geschrieben, dass sie mir das schicken wollen. Es ist gratis und ich so, nein, ich kann es nicht brauchen. Es ist alles Plastik, bitte schickt es mir nicht. Also, ja.
2: Voll und eben generell auch die Ware. Also wie kommt denn die Secondhand-Ware überhaupt zustande? Das muss man sich auch mal die Frage stellen. Bringt man jetzt seine guten Teile direkt persönlich in einen Shop rein, dann ist natürlich die Wahrscheinlichkeit viel größer, dass das gute Qualität hat. Aber ganz oft ist es ja auch dieser anonyme Weg über Altkleidercontainer. Und da wird es dann, also das ist oft so schlechte Ware, da wird oft auch einfach Müll reingeschmissen. Also ich habe da auch eben mit ExpertInnen geredet, beziehungsweise die auch in diesem Management sind und diese Altkleidercontainer sichten. Und die sagen halt auch, wenn da jetzt ein nasses Teil reingeworfen wird, ja, dann ist alles da kaputt. Also ja, also man muss wirklich schauen, was gebe ich weiter, was ist gut genug. Und das, was schlecht ist, muss man wirklich entsorgen. Das möchte niemand. Also niemand möchte den Pulli mit 3 Löchern drinnen haben. Oder man repariert es. Das ist natürlich auch eine Möglichkeit.
1: Melek, was für Sachen sortierst du aus, wenn Leute sie dir bringen?
3: Was ich aber dazu sagen muss, dass Secondhand ist nicht sofort nachhaltig. Ja? Also es hat keinen Sinn und das machen leider viele Leute. Die kommen einfach mit ihrem ganzen Packerl zu mir, da hängen dann noch die Etiketten drauf von Dingen, die sie nicht getragen wurden. Ich freue mich, wenn es hochwertige Dinge sind, die stelle ich dann auch aus. Aber es ist einfach nicht nachhaltig zu sagen, okay, ich gebe meine Kleidung eh weiter, ich mache das eh super, ich verkaufe das auf Vinted, aber dann gehe ich wieder und kaufe mir wieder 10 neue Teile. Und dann, ich meine, es nimmt kein Ende. Und vielleicht, also das wäre die Sache, die wirklich super wäre, dass man wirklich viel upcycelt einfach. Dass auch die Fast-Fashion-Produzenten dazu gezwungen werden, Dinge zu upcyclen. Also der Markt kann nicht nur vom Konsumenten reguliert werden. Die Menschen leben so schnell, sie haben so viel zu tun. Viele haben nicht die Ressourcen jetzt zu schauen, was kann ich machen. Die überleben einfach nur noch. Und dann zu sagen, der muss aber schauen, was er da... Er kann er nicht, ja. Das ist schon ein Privileg, darauf achten zu können auch, ja. Das ist nicht so einfach zu sagen, okay, ich mache das jetzt. Also das muss man schon sagen, dass das auch ein Privileg ist, dass man die Zeit hat, Secondhand shoppen zu gehen.
2: Und man braucht auch diese mentalen Ressourcen, also dass genau, man sich eben mit diesem Thema beschäftigen kann. Es ist nicht nur finanziell, sondern ja, man muss irgendwie diesen Raum haben, überhaupt sich Gedanken darüber zu machen und auch dieses Wissen haben.
3: Es ist viel schwieriger, Sachen auszusuchen, dorthin zu gehen und dahin zu gehen und auf Vinted nochmal zu schauen, als natürlich den Einkaufswagen jetzt bei irgendeinem Fast-Fashion-Händler zu füllen, abzuschicken und das kommt dann, weil das ist einfach ein ganz kurzer Prozess und geht sehr schnell.
4: Ja. Ich habe auch das Gefühl, dass sich da auch so eine schwierige Situation entwickelt, weil so eine große Nachfrage natürlich auch bei Secondhand-Sachen herrscht, was ja per se erstmal super ist. Aber die Sachen werden auch immer teurer. Es ist wirklich nicht dasselbe, wie als ich vor Jahren Secondhand-Shoppen gegangen bin. Und das ist natürlich sicher auch angepasst an Inflation und so. Aber würdet ihr das auch so einschätzen, dass einfach diese große Nachfrage auch die Preise in die Höhe treibt und damit vielleicht Menschen schadet, die wirklich darauf angewiesen sind, die Sachen günstig zu bekommen?
2: Ja, absolut. Also da wurde einfach jetzt ein neues Business wieder entdeckt, mit dem man Geld machen kann. Und das wird halt von einigen Playern komplett ausgenutzt. Also es ist auch, also ich war schon selbst eben in Secondhand-Shops, wo ich mir dachte, ja, also ich gebe jetzt nicht für einen gebrauchten Pulli 50 Euro aus. Nein, das ist nicht drinnen. Ja.
4: Das Problem gibt es auch auf Vinted, finde ich oft. Also ich habe bei Vinted das Gefühl, dass da oft irgendwie das Spiel so ist, ich kaufe voll viel Fast Fashion, dann sortiere ich aus, dann verkaufe ich Fast Fashion dort fast zum Preis, zu dem ich es gekauft habe und kaufe mir dann damit irgendwie noch mehr Fast Fashion. Melek, du hast gesagt, du gehst auch bei Vinted sehr viel durch auf der Suche nach Kleidung, die du ins Atelier holen möchtest. Was beobachtest du da so?
3: Was ich auch beobachtet habe, was mich sehr total erschreckt, ist, dass Leute bei einem Fast-Fashion-Anbieter irgendetwas günstig kaufen und es um Zweifache verkaufen, weil das so ein Hype ist. Das habe ich letztens tatsächlich, das wurde mir auch zugespielt.
4: Diese eine Kosttasche fällt mir da ein. Habt
3: ihr
4: das mitbekommen?
3: Genau, das war's. Ja, das ist wirklich, also da fragt man sich echt, what's going on. Aber was ich sagen muss zu gebrauchten Sachen, ich gebe für einen Pulli nicht 50 Euro aus. Die Tatsache ist, dass wenn man halt was Hochwertiges kaufen will, also in dem Fall Wolle, bei Baumwolle spreche ich nicht, das ist dann eher ein, also das kann man sich noch unter 50 Euro leisten. Aber bei Wolle oder Seide, es funktioniert einfach nicht, weil einen neuen Wollpulli zu kaufen ist schon mal 200 Euro. Das heißt, man müsste Secondhand 50 bis 100 Euro zahlen, damit man einen Wollpulli, einen schönen bekommt. Außer jemand hat ihn verwaschen, dann gibt er ihn um 20 her. Und auch bei Seidenblusen, also das müsste ich zum Beispiel einen höheren Preis ansetzen oder auch so Lederware. Aber natürlich für Plastiksachen sehe ich absolut nicht ein, warum man dafür 100 Euro ausgeben soll. Und das gibt es tatsächlich auch. Es gibt so Vintage-Läden, die verkaufen irgendwas aus Plastik für 100 Euro und nein, also warum?
2: Ja, ich bin da auch absolut bei dir. Also ja. Ich hatte da einfach quasi, ich war in einem Shop, wo jetzt nicht so hochwertige Ware verkauft wird, aber natürlich die Preise sehr hoch gedrückt werden. Ja.
3: Ich kann dann dazu nur sagen auch, dass die wahrscheinlich auch überleben müssen. Ja, es ist halt problematisch, auch die Immobilienpreise etc. Also das ist ja wieder so ein Teufelskreis. Ein großes Thema. Und die müssen dann wahrscheinlich einfach ihre Preise erhöhen. Vielleicht wollen sie es gar nicht, aber kommen halt auch nicht um die Runden. Ja.
4: Weil wir jetzt eben über Preise gesprochen haben, da höre ich auch nochmal eine andere Conversation raus von, ich habe persönlich das Gefühl, dass wir ein bisschen auch den Bezug dazu verloren haben, was Kleidung für uns leisten soll, wie aufwendig eigentlich die Herstellung von Kleidung ist, einfach weil irgendwie alles in so einem Fast Fashion Shop irgendwo rumliegt, wenn Sale ist, liegt alles auf dem Boden, die Sachen sind ultra günstig. Also ich habe manchmal das Gefühl, wir haben so ein bisschen den Bezug dazu verloren, was es braucht, so ein Kleidungsstück herzustellen und wie viel Aufwand das ist. Wie würdet ihr das einschätzen?
2: Absolut. Also für mich war auch so ein bisschen ein Aha-Moment während der Doku. Es gibt keine Maschine, die per Knopfdruck ein fertiges T-Shirt produziert. Da stecken immer Menschen dahinter. Das ist handgemachte Arbeit. Die arbeiten an der Nähmaschine. Und jedes Kleidungsstück, das wir in der Hand haben, hat ein Mensch genäht. Und das hat, also eigentlich natürlich irgendwie weiß man es, aber so klar war mir das nicht, dass da so viel Arbeit drin steckt. Und die ist extrem schlecht bezahlt. Und deswegen gibt es so viele Kleidungsstücke, die viel zu günstig, viel zu billig verkauft werden, obwohl da so viel Arbeit drinnen steckt.
3: Genau, das ist bei meinen Upcycling-Pieces. Also da wird auch gefragt, warum kostet das jetzt über 100 Euro? Ja, weil es muss jemand nähen und der näht das in Österreich, der näht das nicht irgendwo in Asien oder Afrika und ich muss den bezahlen. Somit kostet das Stück einfach mehr. Du hast dafür ein Unikat und also wenn diese Produktionsauslagerung in andere Länder hat einfach dazu geführt, dass die Menschen überhaupt keinen Bezug dazu haben, wie Kleidung hergestellt wird. Wenn man was zum Schneider bringt und der dann sagt, ich verlange fürs Kürzen 20 Euro, das ist sein gutes Recht, weil er sitzt da und hat eine Stunde Arbeit für das. Oder ja, und wenn man das nicht sieht, dann will man das auch nicht wertschätzen. Also, und das ist halt gerade die Fast-Fashion-Industrie, wenn da der Staat nicht Stopp sagt, der Konsument wird einfach das nicht schaffen. Also nicht alle.
4: Ich möchte gleich noch dezidiert mit euch darüber sprechen, was ihr glaubt, was es braucht, irgendwie von Konsumentinnenseite, aber vielleicht auch auf Seite der Gesetzgeberinnen, der Händlerinnen, der Produzentinnen, um irgendwie dieses Fashion-Business generell fairer zu machen, auch wenn der Trend in den letzten Jahren komplett in die andere Richtung geht, obwohl die Awareness irgendwie steigt. Vielleicht nochmal irgendwie versuchen, einen optimistischen Blick hinzubekommen, was sich ändern kann und was wir ändern müssen. Aber davor noch ein Track.

0: Fast eine Stunde haben wir jetzt über Fast Fashion und Secondhand gesprochen. Und ich würde einfach gerne kurz erwähnen, dass meine Kollegin Siri in Vorbereitung auf die Sendung in der Burggasse war bei Serafina Spatt von Resi, Visible Mending. Und beziehungsweise sie war in einem Workshop von Resi und hat sich angeschaut, wie die eben Kids zeigen, wie sie Kleidung reparieren können. Und ich möchte mit euch darüber sprechen, wie wir vielleicht generell unseren Konsum von Kleidung umdenken können, aber auch generell, was wir tun können, damit sich in der Fast-Fashion-Industrie was ändert. Was ist denn so euer persönlicher Zugang? Was wäre so euer erster Instinkt, wo wir irgendwie anpacken können in die Richtung? Magst du anfangen, Malik?
1: Ja, also einfach nicht mehr kaufen. Ja, also es gibt keine andere Möglichkeit. Also wenn der Konsument sagt, ich konsumiere das nicht mehr, dann ändert sich der Markt. Das ist das, was wir machen können. Aber ich bin nicht der Fan von Perfektionismus, weil es ist utopisch zu glauben, dass man das perfekt schaffen kann. Also es ist besser little steps, als zu sagen, Cut, ich mache ab heute nichts mehr. Ja, das ist, ja.
0: Aber wie motiviert man Leute am besten, den Konsum umzustellen? Du versuchst es ja schon mit deinem Atelier.
1: Ja, dass man eben zeigen kann, dass man sehr wohl schick aussehen kann, auch wenn die Kleidung secondhand ist. Also die Möglichkeit ist da. Ja, es liegt nur am Styling. Also wenn man das kauft aufgrund dessen, dass man gut aussehen will, du kannst doch mit Secondhand-Kleidung gut aussehen. Vor allem, weil die Secondhand-Kleidung heutzutage sowieso null gebraucht ist fast. Also wirklich, die Leute leben so schnell und hauen das so schnell weg, dass es keine Gebrauchsspuren hat. Und vor allem das von Creatoren. Die tragen das wirklich nur für Fotos. Und das landet dann bei mir zum Beispiel.
0: Ich glaube, das ist auch voll die wichtige Perspektive. Man vergleicht sich dann so schnell mit deren Outfits irgendwie, ja, auch gerade zu so Fashion Week und so.
1: Ja, und kauft nicht Dinge für irgendwelche Anlässe, die nie stattfinden werden. Also entweder ihr zieht jetzt diese tollen Sachen tagtäglich an und ich bin voll dafür, geht jeden Tag gestylt raus, weil es ist euer Tag, wartet nicht auf das nächste Event, oder ihr kauft es einfach nicht und es hängt dann im Kasten und es hat keinen Sinn.
0: Jessica, wie viel Sinn macht das denn, da auch so viel Verantwortung auf die Konsumentinnen auszulagern?
2: Ja, ich würde gerne noch zuerst an deinen ersten Punkt, Melek, anschließen. Mhm. Das nachhaltigste Kleidungsstück ist das, das du bereits besitzt. Mhm. Das ist immer irgendwie so dieser Satz, der mir dazu einfällt. Deswegen weniger kaufen ist schon mal so der erste Lösungsansatz. Aber also wie du sagst, wir sollten nicht die Entscheidung allein bei den Konsumentinnen lassen. Es darf nicht immer die persönliche Kaufentscheidung wichtig sein. Wir brauchen klare Spielregeln. Und klare Spielregeln sind klare Spielregeln für Konzerne, für Unternehmen. Das bedeutet, wir brauchen Gesetze. Und da gab es schon einige Initiativen, unter anderem zum Beispiel das EU-Lieferkettengesetz, das besagt eben, dass Unternehmen Verantwortung übernehmen müssen für ihre Lieferkette. Das heißt, die müssen in ihrer gesamten Lieferkette sehen, wie werden die Dinge produziert, unter welchen Bedingungen. Und dieses Gesetz wurde massiv abgeschwächt in den letzten Jahren. Und da müssen wir auch als Konsumentinnen, wir haben auch eine politische Stimme und die müssen wir mehr einsetzen. Wir müssen uns anschauen, welche Parteien stehen für dieses Gesetz ein, welche Parteien stehen ein für die Rechte von den Menschen, die die Ware, die die Kleidung produzieren. Und diese Stimme müssen wir nutzen.
0: Eine Nachricht möchte ich noch vorlesen, die wir bekommen haben von Barbara. Barbara schreibt, Hallihallo, ich kaufe äußerst selten neue Kleidungsstücke, weil ich sie nur kaufe, wenn es notwendig ist. Eines meiner Lieblingsteile ist sogar über 50 Jahre alt, nämlich eine Sportjacke, die mal meinem Onkel gehört hat. Damals hat Kleidung eben noch gut gehalten. Super hilfreich finde ich außerdem Kleidertauschpartys, bei denen du mit Friends und Bekannten Kleidung, die du nicht mehr tragen wirst, und wir alle haben diese Stücke im Kasten, tauschst. Die übrig gebliebenen Stücke werden gespendet oder wieder mit nach Hause genommen. Die Partys machen super viel Spaß, sparen Geld und mischen den eigenen Stil auf. Kann ich nur empfehlen. Eine letzte Frage in eure Richtung. Was möchtet ihr denn, dass sich die Hörerinnen heute aus der Sendung mitnehmen? Welchen Immediate-Tipp würdet ihr denen geben? Magst du anfangen, Malik?
1: Ja, also mir ist es einfach ein Anliegen, dass man nicht versucht, perfekt zu sein, weil es sehr schwierig ist, aber versucht euch einfach ranzutrauen, mehr Secondhand-Kleidung zu tragen und ihr werdet gut aussehen. Also glaubt mir, trust me, ihr werdet gut aussehen. Wenn ihr es nicht schafft, dann kommt einfach zu mir.
0: Ich wollte gerade sagen.
2: Ja, ich würde auch den tieferen Blick in den Kleiderschrank wagen. Einfach mal genauer die Teile, die man zu Hause hat, ansehen und auch mal den Blick ins Markerl werfen. Also schauen, woher kommt überhaupt mein Kleidungsstück? Und auch, Melik, wie du gesagt hast, aus welcher Zusammensetzung ist es? Also welcher Stoff ist da drinnen? Die eigene Kleidung ein bisschen besser kennenlernen. Das würde ich auf jeden Fall mitgeben. Und wie schon gesagt, schauen, welche Initiativen kann ich unterstützen? Welche Gesetze bewegen was in die Richtung?
1: Definitiv.
0: Sehr cool. Danke euch, Melek Yeşildağ und Jessica Zecker. Danke, liebe ZuhörerInnen. Danke an meine Kollegin Siri Malmborg, die mich bei der Sendung unterstützt hat. Und danke an Claudia Zesch, die heute mit uns im Studio war. Ich wünsche euch noch einen schönen Abend und ich hoffe, ihr schaltet nächste Woche wieder ein für Auf Laut.

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9: Ja, willkommen in der FM4 Homebase, dem akustischen Wohnzimmer für alle. An einem Tag voller To-Dos und ich mache das später. Macht's euch gemütlich, Schuhe aus, Hirn an oder umgekehrt. Wir sind da sehr flexibel. Mein Name ist Heinz Reich und in den nächsten Stunden habe ich für euch neue Musik, gute Geschichten und hoffentlich keine Push-Nachricht, die euren Puls verdoppelt. Wir starten passend zum Einziehen, Ausziehen oder einfach herumsitzen. Toro y Moi und Our House.

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2: Ja, was tut sich in der ersten Stunde der Homebase? Zuerst gehen wir der Frage nach, was braucht es, damit ein besetzter Schlachthof zum legendären Kulturort wird? Die Arena Wien feiert 50 Jahre Musik, Protest und Subkultur. Klaus Oestrich hat für ein neues Buch mit Menschen gesprochen, die diesen Ort geprägt haben. Nathalie Brunner hat ihn getroffen. Und danach vom Wiener Schlachthof auf den Dancefloor. Kennt ihr Hai schon? Das ist eine australische Produzentin und DJ und die hat gleich zwei Alben veröffentlicht. Humanize und Digitize. Warum widmet sie sich auf dem einen der menschlichen Stimme und auf dem anderen dem Tanzboden? Susi Ondruschowa stellt uns Hai in dieser Stunde noch vor.

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2: Stichwort best place in the world. Wann kann ich endlich wieder in der Arena spielen? Das fragt Rocklegende Patti Smith laut eigener Aussage ständig ihren Agenten. Und sie ist nicht die Einzige, die diesen Ort so schätzt. Die Arena Wien feiert ihr 50-jähriges Jubiläum. Was im Sommer 1976 als spontane Besetzung des alten Schlachthofs in St. Marx beginnt, ist heute das wichtigste alternative Kulturzentrum Österreichs. Zum 50. Geburtstag der Arena erscheint jetzt ein Buch mit dem Titel Drüben im Dritten, Arena Wien. 50 Jahre Musik, Protest und Subkultur. Der Autor Klaus Oestrich hat dafür mit unzähligen Zeitzeuginnen und Zeitzeugen von damals und heute gesprochen. Nathalie Brunner hat Klaus Oestrich zu seinem Buch befragt.
3: Hallo Klaus, wir sind hier im Wien-Museum, wo dein Buch präsentiert worden ist. Drüben im Dritten, Arena Wien, 50 Jahre Musik, Protest und Subkultur. Und ich finde ganz toll an deinem Buch die Struktur, nämlich dass du eine Form gefunden hast, wo Platz ist, die ganzen Mythen und Legenden in Form von Oral Histories zu erzählen, aber auch journalistisch-wissenschaftlich solide recherchierte Fakten drin sind, die die kulturelle und politische Wichtigkeit des Orts Arena untermauern. Wie bist du zu der Form gekommen?
4: Eben wie du sagst, ich finde es wahnsinnig wichtig, dass man einerseits all die Mythen, die es gibt im Rock'n'Roll oder überhaupt in der Populärkultur, jetzt nicht unbedingt auflöst, aber doch eben, indem man Recherche und Interviews mit verschiedenen Menschen gegenüberstellt, schon verschieden, man kann der Wahrheit ein bisschen näher rücken, glaube ich, und verschiedene Standpunkte darlegen.
3: Zu welcher Wahrheit bist du gekommen? Warum ist die Arena so wichtig immer noch für uns? Und wie wichtig war sie als Katalysator vor 50 Jahren?
4: Ja, damals vor 50 Jahren sicher ganz wichtig, weil sich da, ich glaube, ähnlich wie in einem Druckkochtopf, das hat sich schon so hochgeschaukelt und das musste irgendwann zum Überkochen kommen. Erstaunlicherweise hat sie die Arena über 50 Jahre gehalten und ich glaube auch, weil sie immer dort ist, wo gerade neue Genres auftauchen und sie ist halt einfach immer genau richtig.
3: Der Druckkochtopf ist Österreich und was hat da gebrodelt?
4: Ja, wir sind ja da so Anfang der 70er noch voll in dieser Nachkriegszeit und ich glaube, da sind noch viele ungelöste Probleme in den Familien und auch wie man mit Jugendlichen umgeht. Und das hat irgendwann dann quasi fast explodieren müssen.
3: Also du schreibst, glaube ich, von einer kulturellen Eiszeit, oder? Wo ja. Noch die Rolling Stones veritable Feindbilder für die Mainstream-Medien waren.
4: Ja, genau. Also diese Eiszeit ist ja ganz arg. Also wie man den Beatles gegenübergetreten ist oder eben den Rolling Stones, lange Haare überhaupt. Also da hat es ja den Haarschnitterlass beim Bundesheer gegeben und so weiter. Also ganz schlimm, ganz schlimm.
3: Wie ist es mit der Arena losgegangen? Wann war die erste Arena-Besetzung und wie hat sich das von da an entwickelt?
4: Man kann ja quasi von drei Arenen oder Arenas sprechen. Die erste Arena, also es geht los so als Alternativprogramm der Wiener Festwochen, eben für die Jugend. Und das hat geheißen Arena. Arena 70 hat es gegeben und das hat sie dann gezogen bis ins Jahr 1976 hinein. Also zweimal war das 75 und 76 da im Auslandschlachthof in St. Marx. Das war mal die erste Arena. Dann 76 kommt es zur Besetzung im Auslandsschlachthof, die geht dann bis Oktober und danach 1977 geht's los quasi mit der neuen Arena oder der Arena 77, wie auch immer man sie da nennen mag, im Inlandsschlachthof.
3: Wo wir heute noch sind.
4: Ja, ganz genau.
3: Kannst du für uns ein bisschen diesen Raum skizzieren, was war da sozial, kulturell und politisch möglich?
4: Ja, damals, glaube ich, ist ganz viel passiert. Also wir haben ja da so Dinge wie die Anti-AKW-Bewegung in Österreich, kommt Zwentendorf auf. Also das alles danach, nach der Arena-Bewegung, aber aus der Arena-Bewegung heraus eigentlich. Die Bewegung für Rasenfreiheit und solche Dinge. Also da ist ja dann ganz viel passiert und hat sich dann noch weiterentwickelt. Und ich glaube, dass sie die ganze Alternative

0: kultureller Raum wie die Arena, wo auch Utopien gelebt werden, hat ja auch international für Erstaunen, Bewunderung oder Verzweiflung bei manchen Punkbands gesorgt. Du hast da ganz tolle Anekdoten auch in deinem Buch drüben im dritten Arena Wien 50 Jahre Musik, Protest und Subkultur gesammelt. Meine Lieblingsanekdote ist Henry Rollins und der Polizeihund, um dessen Wohlbefinden er sich sorgt. Und du warst da ja auch mit vielen Musikerinnen von großer Wichtigkeit in den 80ern und frühen 90ern in Kontakt für dein Buch.
1: Ja genau, also sowohl eigentlich national als auch international. Wir haben ja da in Wien oder in Österreich auch ganz viele großartige, sehr frühe Punkbands, Frauen-Punkbands wie AG in 53 oder so. Und gleichzeitig kommen ja zu der Zeit, wie du gesagt hast, Black Flag 83, Dead Kennedys 81, DOA 84, ganz viel internationale, wichtige Punk-Hardcore-Bands in die Arena. Viele von denen haben ja dann schon selbst ihre Biografien verfasst und lustigerweise kommt die Arena da immer drin vor und diese Mitte 80er Jahre Konzerte. Also da muss schon wirklich was passiert sein.
0: Was ist dein Lieblingshighlight unter diesen Anekdoten, was da passiert ist?
1: Ja, meine Lieblingsanekdote ist der Sänger von DOA, kanadische Hardcore-Punkband, Vorreiter. Der Sänger im bürgerlichen Leben, Joey Keefley, also Joey Shithead in der Punk-Szene, der hat einen Punk, der ihm auf die Nerven gegangen ist dort, quasi aus der Arena rausgeprügelt.
0: Soll man Musik spielen?
1: Unbedingt. Und ich glaube, wenn wir schon dabei sind, spielen wir Black Flag, oder? My War.

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0: My War, wir sprechen mit Klaus Eustritsch über sein Buch Drüben im Dritten, 50 Jahre Arena, Musik, Protest und Subkultur. Ist im Wien-Museum gestern präsentiert worden, die Woche auch schon in der Arena mit Konzerten, gell? Unter anderem, die haben die Bates gespielt. Du hast uns gerade über die 80er Jahre in der Arena einiges erzählt und in den 90er Jahren, da ist viel in Bewegung gekommen, weil auch weltpolitisch sich einiges geändert hat und diesen Gedanken habe ich zum ersten Mal in deinem Buch gefunden, warum Wien in den 90er Jahren so geil war.
1: Ja, weil in den 90ern dieser eiserne Vorhang fällt. Und einerseits kommen dann natürlich mehr Bands auf Tour. Es gibt dann auch einfach mehr Bands, die sich das leisten können, kleinere Bands auch nach Wien zu kommen. Und gleichzeitig kommen ja, das darf man auch nicht vergessen, ganz viel MusikliebhaberInnen aus den umgebenden Nachbarländern kommen dann auch erstmal nach Wien auf die Konzerte. Also das erzählen die Leute immer wieder. Also da kommen Leute aus Tschechien, aus der Slowakei, aus dem damaligen noch Jugoslawien, die kommen dann auf die Konzerte nach Wien.
0: Wie ist es dann mit der Arena weitergegangen? Weil die Arena hat sich vergrößert, die neue Halle ist gebaut worden, ist umgebaut worden. Und da musste man ja auch sich überlegen, wie man das finanzieren kann, ohne sich an einen kapitalistischen Musikbetrieb anzubiedern.
1: Das ist natürlich immer der Spagat, den man gehen muss irgendwie, wenn man sagt, man will jetzt mit der Zeit gehen und gewisse bauliche Struktur muss natürlich angepasst werden, weil Auflagen gibt's zur Genüge. Und wenn man dann so eine neue Halle baut, dann muss man die natürlich dann irgendwie füllen und mit Leben füllen und mit Konzerten. Und da ist man halt in diesem Spagat mit ja, wie weit treibt man die Kommerzialisierung? Wie niederschwellig kann man selber noch Konzerte veranstalten? Aber ich glaube, dass in der Arena gerade durch die verschiedenen Räume, Beisel, Dreiraum, kleine Halle, Open Air, große Halle, ja, das nach wie vor möglich ist.
0: Kannst du für uns abschließend noch einmal skizzieren, was deiner Meinung nach die Wichtigkeit, die Besonderheit und die Schönheit der Arena ist, dass es eben nicht nur ein reines Konzertvenue ist, sondern dass es da eine Haltung gibt, die auch viel anderes, also über Konzerte hinausgehendes ermöglicht. Politische Arbeit, ohne explizit sich auf die Fahnen zu heften, politisch zu sein.
1: Das ist als KonzertbesucherIn, glaube ich, kriegt man das manchmal gar nicht mit, wie viel da im Hintergrund eigentlich passiert. Also wenn wir drüber nachdenken, welches Bier trinken wir von einer Privatbrauerei? Also in sämtlichen Bereichen sind da viele Gedanken und, glaube ich, fließt auch viel Zeit im Hintergrund in solche Diskussionen. Und ganz wichtig, also ich glaube, im Arena Beisel spürt man das ja noch ganz stark. Also dort ist die Arena wahrscheinlich so, wie sie früher einmal war, nur am ehesten. Oder dort kann man dieses Entertainment und Confrontation, was die Arena sich ja selbst zu Recht auf die Fahnen heftet, dort wird es erlebbar irgendwie.
0: Wie wird umgegangen mit Homophobie, Sexismus und teilweise ironisch-politischen Äußerungen und Positionierungen von Bands, die wahrscheinlich nicht beim gesamten Publikum so ankommen?
1: Das ist ein Thema, was, glaube ich, gerade so in Mitte der 90ern erstmals vor Publikum ausverhandelt wird, auch in Zeiten vor Internet ja noch ganz anders. Und da hat es schon viele Bands gegeben, wir sind ja aus dem Hip-Hop-Bereich, und aber genauso im Punk-Bereich, die sie irgendwie entweder politisch auf eine Seite geschlagen haben. Wir haben da der Irakkrieg kommt und da gibt es schon viele patriotische Punk-Bands auch, und im Hip-Hop vielleicht Sexismus, Homophobie, da ist dann schon darauf hingewiesen worden, also was man eigentlich da jetzt in diesem Ort jetzt nicht hören will oder was einfach nicht geht, und wenn man sich daran nicht hält, ja, dann ist schon mal der Stecker gezogen worden und das Konzert war vorbei.
0: Dein Herz schlägt für Punk und Gitarrenmusik. Ich habe die ersten leibenden Raves, wo ich war, waren in der Arena. Das ist jetzt nicht so wichtig, oder? Die Geschichte von Techno, die ja auch in der Arena begonnen hat, in deinem Buch.
1: Also ich glaube, Mitte der 90er war das auch ganz, ganz wichtig und auch für den Ort, eben weil es passiert alles nebeneinander, Metal, Punk, Techno, Hip-Hop. Das macht das Ganze so großartig. Aber natürlich, ich habe das erwähnt, ich bin auch ein bisschen auf Techno eingegangen, aber es fällt mir schwer, weil ich mich in dem Genre einfach überhaupt nicht auskenne. Und da schreibe ich lieber über Dinge, wo ich glaube, ich weiß, was ich schreibe.
0: Ich erinnere mich ja noch an Abende, wo sich das alles getroffen hat, wie zum Beispiel, wenn Atari Teenage Riot beim Loop war das, in der kleinen Halle der Arena gespielt haben. Das war super. Klaus, vielen Dank für das Gespräch. Dein Buch drüben im dritten Arena Wien, 50 Jahre Musik, Protest und Subkultur, ist bei dem Verlag Glitzer und Grind erschienen. Großartiger Name. Und man findet überall, oder? Im gut sortierten Buchhandel.
1: Hoffentlich, ganz genau. Danke.
0: Sollen wir Atari Teenage Riot hören?
1: Unbedingt.

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1: Artists aus Österreich sind eher Mama-Kinder. Mama? 26 davon besingen im FM4-Musikprogramm ihre Mutti. Dem stehen 6 Papa-Lieder gegenüber. Naja, sie ist halt doch die Beste.
2: Mama. Girl, das war ein Austrian Music Fact.

0: Uchiyara, Ring Ring, Homebase, 14.10. mit Heinz Reich. 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
0: Eine Party ist mehr als Bass, Licht und volle Tanzfläche. Manchmal ist sie auch das Gefühl, endlich ganz dazuzugehören. Troy Sivan macht daraus eine euphorische Hymne über Freiheit und die eigene Community. Party ist auf seinem neuen Album She's the Best und bei uns aus gutem Grund in hoher Rotation. Troy Sivan mit Party.
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2: Habt ihr schon von der australischen Produzentin und DJ Hai gehört? Der Name klingt wie unser Wort für den gefährlichen Fisch, aber die Schreibweise ist ein bisschen schwieriger, nämlich 4 Buchstaben, ein großes H, 2 große A und dann ein kleines I. So macht man schon mal mit dem Namen Eindruck. Hai hat in den letzten 12 Monaten aber auch 2 Alben rausgebracht, nämlich Humanize und Digitize. Eigentlich könnte es ein Doppelalbum sein, denn auf dem einen widmet sie sich der Stimme und auf dem anderen dem Dancefloor. Susi Ondruschauer stellt uns Hai jetzt vor.
3: I have to admit, I almost saw you this summer at Seagate Festival, but you were...
4: Yes! It was very late.
3: Ja, es stimmt. 4 Uhr früh ist Primetime für DJs, aber einfach nicht meine Lieblingszeit. Also habe ich den DJ-Auftritt von Hai am Seagate Festival in diesem Sommer verpasst. Ist aber auch okay, denn eigentlich legt Hai kaum ihre eigenen Tracks auf und ich hätte gewartet und gewartet, um einen ihrer Songs endlich live zu hören.

0: Hai heißt eigentlich Tenille Throstle. Ihr Künstlername Hai ist der Titel eines Songs der indonesischen Rockband Panbears. Tenille, also Hai, kommt aus einem kleinen Städtchen im Westen Australiens und lebt in London.
1: My background is in bands. That's such a huge part of my life.
0: Shoegaze-Bands nämlich. Das sind die mit den 10 Minuten langen, epischen und noisigen Songs. Ihre Liebe zum Dancefloor und zur Clubmusik hat Hai dann durch den legendären DJ, Produzenten und Remixer Andrew Weatherall entdeckt.
1: My first kind of like really like experience that I have like a proper memory of is where it's seeing Andrew Weatherall in London, which is so lucky, and he really shaped so much of even the kind of DJ that I am now, because he really bridged the gap between guitars and the dance floor for me. And that felt really like, I was like, oh, this makes total sense, you know?
0: Jetzt mal ein Fun Fact über die Musikerin Hai. Deadlines sind nicht so ihres.
1: Oh my goodness. Oh, you don't even want to know. Oh boy. There's tracks that are different on the vinyl than what they are digitally. That's how late I changed things. Which is something that, well, now people will know.
0: Das Hai-Album Human Eyes hat mich letztes Jahr durch den Herbst gebracht. Es ist eine Dance-Platte, bei der Vocals im Vordergrund stehen. Wir hören Alexis Taylor von Hot Chip zum Beispiel oder den Trans Voices Choir. Unser Alltag ist geprägt von Technik, Maschinen. Als Gegenentwurf dazu konzentriert sich Hai auf Human Eyes, auf die Stimme eben. Das Instrument für Emotions. I wanna feel like someone, one. Auf dem neuen Hai-Album Digitize hören wir auch Vocals, einen kolumbianischen Kinderchor zum Beispiel. Digitize ist aber für den Dancefloor geschrieben, für den Club, wo die Community eben zusammenkommt.
1: The topics that the last album really covered are still extremely relevant in this one. It was a real sort of rejection of like the overuse of technology or like AI, machine learning and that sort of stuff. And I'm really glad to have made 2 records at that point that really kind of reject the idea of this having to be part of our lives.
0: Hai hat mit ihren beiden Alben Human Eyes und Digitize einen Nerv beim Publikum getroffen. Wir alle sind auf der Suche nach etwas Echtem, nach Kontakt, nach Menschlichkeit. Ich bin also nicht die Erste, die Hai persönlich zu diesen 2 tollen Alben gratuliert. Es regnet Komplimente für Hai. Ist sie bereit? Ist sie überrascht?
1: I mean, I'm surprised by everything, to be honest. I'm so grateful, but I'm always like, you know, you put all of this feeling into it. So getting that back from people is surprising and is also just like feels so wonderful.
2: That was nice of me.
3: I don't care.
2: And thanks for the drinks and the smoke.
3: Oh, no problem. Go.

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2: Mit Heinz Reich als MC und Faderflipper. Level 1 der Homebase liegt hinter uns. Aber jetzt wird's erst richtig spannend. Ich sehe schon vorm geistigen Auge eine Puzzlebox, die aber eher Tür zur Hölle als nettes Deko-Objekt ist. Ein Typ mit Nägeln im Gesicht und sehr, sehr viel Blut. Hellraiser ist zurück. Diesmal nicht, wie so oft schon, im Kino, sondern auf Konsole und PC. Games- und Horrorauskenner Rainer Siegel erklärt uns gleich, warum das neue Spiel erstaunlich gut sein soll und weshalb es vielleicht nicht so ganz zum Abendessen passt. Aber bevor es blutig und gruselig wird, kommt noch der schöne Moment von mir. Heute geht es in meiner Rubrik um einen Song, der die richtige Liebe von der falschen unterscheidet. Also bleibt mir getuned.
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0: see a mixture of clouds and sunshine for later today.
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3: Warum kommt eigentlich so viel gute Popmusik aus Schweden? Das ist wohl eine ähnlich schwer beantwortbare Frage wie, warum eine kleine Insel wie Jamaika die ganze Welt mit ihrem Sound infiziert hat. Auf der langen Autofahrt von Kärnten nach Wien habe ich unlängst ein altes Lied wiedergehört, das vom Sound und den Vocals her so süß ist, dass man fast einen Zuckerschock beim Hören bekommt. Wenn du gerade verliebt bist, wirst du das Instant-Bedürfnis spüren, sie oder ihn oder halt den nächsten Polster zu umarmen. Aber die Lyrics sind dann gar nicht so süß, sondern kontrastieren den Sound mit ein paar bohrenden Fragen. Liebende haben ihre Geheimnisse, heißt es da. Baby, ich weiß nicht, ob das Liebe ist. Und Liebe kann uns habsüchtig machen. Baby, ich glaube, so ist das nicht bei uns. Liebende brauchen Abstand. Vielleicht gefällt ihnen nicht, was sie sehen. Und Liebe kann uns eifersüchtig machen. Baby, ich habe kein Recht dazu. Wenn wir uns fügen, werden wir vielleicht wie sie. Ich will nicht, dass diese Traurigkeit auch die unsere wird. Baby, I'm not sure if this is love. Hier ist ein Appell für die richtige Liebe.

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1: Hellraiser. Das ist ein Name, der Horrorfans heute noch aufhorchen lässt. Der 1987 erschienene Horrorfilm des britischen Autors und Regisseurs Clive Barker war damals ein skandalöser Kultschocker. Es hat im Laufe der Jahre gleich 9 Nachfolger gegeben. Und 2022 gab es dann sogar den so halb erfolgreichen Versuch, den Namen Hellraiser per Film-Reboot in die Gegenwart zu holen. Jetzt ist ganz neu ein Videospiel erschienen, das die Franchise wiederbeleben soll. Der passende Name dazu: Hellraiser Revival. Ich habe mir deshalb unseren Games- und Horror-Auskenner Rainer Siegel ins Studio geholt, um ein bisschen über das neue Spiel und Hellraiser allgemein zu sprechen. Hallo Rainer.
2: Ja, hallo.
1: Rainer, für alle, die Hellraiser gar nicht kennen, kannst du uns kurz erklären, worum es bei den Filmen überhaupt geht und was daran eigentlich so speziell ist?
2: Ja, das Spezielle daran ist, dass es hier um Sex und Transgression geht, könnte man sagen, und dass es von einem wirklich damals 1987 wahnsinnig hochgehandelten Horrorautor verfasst wurde, nämlich Clive Barker. Der wurde von Stephen King damals wirklich als Future of Horror abgefeiert. Das war es auch. Also die Handlung von Hellraiser und des Romans oder der Kurzgeschichte, die auf der er basiert, ist, dass es eine Art von Puzzlebox gibt. Das ist so eine mechanische Spieluhr, die, wenn sie gefunden wird und gelöst wird, vor allem, also da kann man dran herumdrehen wie an so einem Rubikswürfel ungefähr, dann öffnet sich eine höllische Dimension, aus der die Zenobiten kommen. Das ist so eine Mischung aus Dämonen und Engel, und das sind Forscher an den äußersten Randgebieten menschlicher Erfahrung. Das heißt, die symbolisieren extreme Erfahrungen, die man machen kann, so zwischen Schmerz und Lust. Das Ganze ist alles in sehr starker Bondage- und Sadomaso-Ikonografie. Das hat man damals noch nicht so gesehen, weil das eben wirklich 1987 noch nicht so richtig im öffentlichen Bewusstsein angekommen war. Clive Barker kannte das alles, der war damals noch nicht geoutet, hat sich als homosexuell geoutet ein paar Jahre später. Der hat seine Erfahrungen in New Yorker BDSM-Clubs da ein bisschen verarbeitet, und das Interessante daran ist, dass diese Zenobiten eben nicht die Bösewichte sind, sondern die werden relativ neutral dargestellt als Sucher nach extremen Erfahrungen, und das hat damals wirklich viele Menschen inspiriert und auch irgendwie dafür gesorgt, dass die ganze Franchise auch in LGBTQ-Kreisen bis heute eigentlich Kultstatus genießt. Man darf auch nicht vergessen, 1987, das war der Höhepunkt der AIDS-Epidemie, also als das gerade ins öffentliche Bewusstsein gekommen ist. Das heißt, der ganze Splatter, die Verbindung mit diesen sexuellen Themen, das ist alles etwas gewesen, was damals wahnsinnig originell und natürlich auch schockierend war.
1: Hellraiser mit seinen ganzen Themen, die du jetzt gerade genannt hast, das war damals in den späten 80er Jahren sehr provokant und grenzüberschreitend. Die späteren Filme sind dann eher Richtung Trash abgeglitten, oder?
2: Ja, wie das so oft halt ist, wenn ein Horrorthema oder ein Horrorfilm erfolgreich ist, die Nachfolger, die versuchen dann den Erfolg nur mehr zu melken. Die ersten beiden Teile, die waren wirklich noch qualitativ hochwertig. Beim ersten hat Clive Barker sogar selbst Regie geführt. Danach ist es eigentlich kontinuierlich immer bergab gegangen. Man muss sagen, es gibt 9 Teile, und wirklich Hardcore-Fans sagen auch nur, dass die ersten 4, 5 vielleicht noch irgendwie davon akzeptabel sind, aber am Schluss ist es wirklich dann eher so richtig straight-to-video-trashig geworden. Die Monster selber, also die Zenobiten, die wurden dann auch von diesen wirklich interessanten Figuren eigentlich immer mehr so klassischen Filmmonstern, was wirklich auch schade ist, was die Aussage des Films betrifft. Und ja, 2022 hat es den Versuch gegeben, das Ganze zu rebooten, war auch nur irgendwie so halb erfolgreich, aber jetzt ist eben was Interessantes passiert.
1: Die Hellraiser-Fans haben sich besonders auf das jetzt veröffentlichte Spiel gefreut. Warum genau und worum geht's im Game Hellraiser Revival überhaupt?
2: Ja, das Tolle dran für Fans ist jetzt, dass wirklich an diesem Projekt Clive Barker selbst wieder involviert war. Das heißt, er hat selber mitgearbeitet am Skript. Das Spiel orientiert sich stark an Film 1 und 2, also an denen, als es noch gut war quasi, und auch an der Buchvorlage. Und es gibt noch einen kleinen Coup, nämlich Doug Bradley, der in den Filmen den Originalbösewicht, nämlich Pinhead, gesprochen und gespielt hat, der ist für dieses Spiel ebenfalls mit an Bord. Ja, worum geht es in der Story? Es ist eigentlich eine Orpheus und Eurydike-Story. Aiden und

0: des Hellraiser Revival.
1: Bevor du uns noch mehr spannende Details über das Spiel Hellraiser Revival erzählst, hören wir einen Song aus diesem Soundtrack, der ja ziemlich gut ist auch. Und wir hätten hier Sexual Purity mit The Room.

0: war ein Track aus dem Hellraiser Revival Soundtrack, also dem Soundtrack zum Spiel. Sexual Purity waren das mit The Room. Und hier bei mir im Studio ist Spiel- und Horror-Experte Rainer Siegel. Rainer, im Vorspann des Spiels ist zu lesen: Warnung. Das Spiel enthält Darstellungen von vulgärer Sprache, extremer Gewalt, blutigen Szenen, Folter, einvernehmlicher Verstümmelung sowie nicht explizitem einvernehmlichem Sex. Themen wie Selbstmord, häusliche Gewalt, BDSM-Praktiken und Sucht. Hey, wie heftig ist es denn wirklich?
1: Ja, da ist schon einiges dabei, kann man sagen, in dem Disclaimer. Das Spiel ist wirklich sehr explizit, es ist heftig, es ist ab 18. Es gibt wirklich, wie man erwarten könnte von einem Horrorspiel, viel Splatter und Gore. Das heißt, das ist sehr blutig, es

0: werden Menschen in Stücke gerissen, es wird ihnen die Haut abgezogen. Ja, das wäre in Videospielen alles nicht so schlimm und kein Problem. Das wirkliche Problem ist eher natürlich der Sex. Das hat man immer noch eher selten in Videospielen, selbst wenn sie für Erwachsene sind. Das sorgt bei Games immer noch für Provokation und auch da nimmt sich das Spiel erfreulicherweise wirklich wenig Blätter vor den Mund, könnte man sagen. Es beginnt bereits mit einer BDSM-Sex-Szene, wenn man so will. Es driftet nie ab in Hardcore-Pornografie, das natürlich nicht, aber es ist explizit genug, dass zum Beispiel einem großen französischen YouTube-Streamer mit wirklich 200.000 Abonnenten während des Streams alles abgedreht wurde, weil er eben Hellraiser Revival gestreamt hatte. Und ja, also es ist ausreichend, dass man genügend schockiert sein kann. Aber wenn man weiß, worauf man sich einlässt, wird man sich daran erfreuen eher, würde ich sagen.
1: Klingt sehr arg. Die Fans lieben das Spiel anscheinend trotzdem oder auch gerade deswegen. Du hast es auch gespielt. Was sagt der Games-Kritiker zum neuen Hellraiser?
0: Ja, wenn es so ist, dass ein Spiel Filmthemen verarbeitet, dann ist man ja Kummer gewohnt, genauso wie in der anderen Richtung, aber es ist ein überraschend gutes und solides Spiel daraus geworden, muss man sagen. Es mixt diverse andere Horrorspielvorbilder aus dem Survival-Horror-Genre, zum Beispiel Resident Evil ist hier irgendwie bemerkbar in der DNA und natürlich auch PT von Hideo Kojima, dem Playable-Teaser. Es ist ein ernsthafter Umgang mit den Subtexten und dem Material, den man hier konstatieren kann. Das ist auch erfreulich, das heißt, das ist kein Cash-Grab, man hat sich wirklich mit dem Ganzen beschäftigt. Und es ist auch eine intelligente Umsetzung in die Gegenwart, was sexuelle Subkultur etc. betrifft, denn wie gesagt, in den 80er Jahren, da war das quasi der Schock und Schauwert an sich. Ja, 2026 ist man ein bisschen weiter. Die Handlung des Spiels, die spielt auch teilweise in Sexclubs etc. Das heißt, es wird hier mit einer gegenwärtigen Form von Sexualität irgendwie in gewisser Weise auch gearbeitet. Das ist auf jeden Fall hervorzuheben. Und was auch sehr interessant ist, diese Gegenwelt, in der die Zenobiten leben, dieses Labyrinth, dieses Dämonische, dieses Höllische, da eignet sich ein Computerspiel wirklich wunderbar dafür, das irgendwie erlebbar zu machen. Man dreht sich um, man ist plötzlich woanders, die Desorientierung, die irgendwie hier möglich ist, die ist wunderbar, die hat man in den Filmen so noch nicht gesehen und das zeichnet das Spiel auch aus. Ich würde sagen, das hier ist ein Horrorspiel, das seiner kultigen Franchise wirklich alle Ehre bereitet.
1: Ihr habt es gehört, wer ein Faible für Hellraiser hat, sollte sich das aktuelle Game dazu anschauen. Hellraiser Revival gibt's für PC, PlayStation 5, Xbox und überraschenderweise auch für die Nintendo Switch 2. Danke, Rainer Siegel.
0: Sehr gern.

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0: Das war Something Real von den Steaming Satellites aus Salzburg. Vielleicht ist euch schon unser neuer Schwerpunkt aufgefallen.
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0: 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Ja, und jetzt bei mir auch ein kleines Dreierback aus Musik von hier. Nender mit Mountain Goat, Jugo Uerdens, So wie du und Sodel mit Mary the Anarchist.
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0: Wünscht man das, dass die Kinder und Mädels vor allem mich anschauen und sie irgendwie denken, das können sie auch machen?

0: einfach der perfekte Hit zum Tanzen mit den Freundinnen.
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2: Das war die FM4 Homebase mit Heinz Reich. Hier übernimmt jetzt gleich das FM4 House of Pain mit einem sehr vollen Programm. Denn es ist Herbst. Und Herbst heißt für musikaffine Menschen, unzählige neue Alben werden veröffentlicht. Etliche Konzerte stehen an. Sonja from Bates und Stammhost Christian Fuchs widmen sich Bands wie Fontaines DC, Echo and the Bunnymen, Emma Ruth Rundle, Hole und ja, auch L7, to name just a few. Und weil das House of Pain derzeit kaum hinterherkommt, alles vorzustellen, was neu und cool ist, gibt's diesmal ein New and Cool Special von Sonja, sowie Ankündigungen einiger essentieller Gigs. 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Also, laut aufdrehen, damit die Nachbarn auch was davon haben.

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1: Es ist Mittwoch, es ist House of Pain auf FM4 und hinter dem Mikrofon stehen
2: Sonny from Bates,
1: Christian Fuchs.
2: Wir starten mit Fontaines DC's neuer Single Tongue. Es kommt nämlich am 16. Oktober das neue Album. Am 30.10. spielen sie in Prag. Auf dem neuen Album Dopamine Chamber gibt es dann auch ein Duett mit Rosalia.

0: Von Tains DC Tang. Am 16. Oktober kommt das neue Album.
1: Ja, was gibt's in der heutigen Sendung? Es gibt von hinten aufgerollt eine Basement-Show Post-Punk-Gig mit Alex Rodriguez und du hast ganz viele Neuigkeiten mit, oder?
0: Ganz viele Neuigkeiten durch ganz viele Genres und vor allem jetzt gleich mal eine Band, die ich sehr gern mag, die seit 12 Jahren nichts gemacht hat, nämlich Echo and the Bunnymen. Und jetzt kommt ihr 13. Studioalbum. Am 18. September ist es eigentlich schon rausgekommen. Apples for Isaac. Hier, Take Me by the Hand.

0: Eine der wunderbarsten Bands aus den 90s.
1: Genau, und ein bisschen Herzschmerz, denn im Juli diesen Jahres ist Jennifer Finch, die Bassistin von L7, an einem aggressiven Gehirntumor gestorben, kurz nachdem die Band announced hat, dass sie quasi auf Farewell-Tour geht. Jetzt hat die Band ein unfertiges Demo aus dem Jahr 2003 gefunden und hat das innerhalb von 2 Tagen fertiggestellt mit neuen Vocals und neuen Texten. Und ja, jetzt werden sie auf Tour gehen. Sie haben den Segen bekommen von Jennifer Finch, kurz bevor sie gestorben ist. Und ihr Buch, Jennifer Finches Buch, die Autobiografie Shooting Up and Making Out, erscheint nächstes Jahr im Januar. Und weil sie so toll sind, hören wir jetzt ihren größten Hit aus Bricks Are Heavy, produziert von Butch Vig, der auch Nevermind produziert hat. Pretend We're Dead.

0: Post-Punk, Melancholie von einer momentan relativ gehypten Band.
1: Ja, Tramhaus. Sie kommen eigentlich aus den Niederlanden, aus Rotterdam und veröffentlichen aber mitunter auf dem österreichischen Label Silo Records. Am 19.11. könnt ihr sie im Kollektiv Kaorle sehen. Ihr habt Overachiever, Big Believer von Tramhaus gehört. Christian, jetzt hast du was Tolles mitgebracht.
0: Jetzt habe ich was mitgebracht. Es gibt ein kleines Comeback von einer Band namens Death From Above 1979. Die waren in den Nullerjahren ziemlich groß. Und hier ist ihre neue Single Private Lives.

Dirty Fences machen den ehrlichsten, dreckigsten Rock'n'Roll in New York City. Und wir freuen uns sehr, denn am 27. November kommt ihr neues Album Off the Rockers und ihr habt den Titeltrack jetzt gerade gehört. Die eine der am härtesten arbeitenden Bands in Österreich sind die Cracks. Die bringen am 24.10. ein neues Album, am 23.10. ein neues Album rauf. Am Tag drauf könnt ihr sie im Chelsea damit hören. Das neue Album heißt True Nothing. Und ihr hört jetzt I Don't Wanna Drag You Down. 24.10. Chelsea.

Der Name ist Programm, Grazer Grand Watschentanz heißt dieser Song. Sie nennen sich Politikerjahrekiller. Jeder Politiker, dem Sie ein Lied gewidmet haben, ist weg vom Fenster. Ihr neues Album heißt Göt, ist erschienen am 25. September. Am 5.11. könnt ihr sie im Music House in Graz sehen. Und jetzt geht's weiter mit einer Band aus North Carolina namens Designer und ihr habt den Song Dark Side.

0: Coil Guns aus der Schweiz mit dem Song Platform Decay beklagen den Verfall des Internets und der Song feiert moderne Piraten unserer digitalen Ozeane, Hacker, Geeks und Aktivistinnen. Und natürlich selber von der Band produziert. Wer quasi aktivistische Rockmusik mag, soll sich die Coil Guns geben. Weiter geht's mit einer anderen tollen Band aus Österreich, nämlich Mother's Cake. Die kennen wir ja schon. We're All Gonna Die. Ja, und der neue Song heißt Blues. Am 18.11. sind sie im Rockhaus, am 19.11. im Schlachthof Wels, am 20.11. im Klagenfurt Fritz.
1: Und im November wahrscheinlich auch im House of Pain.
0: Yes!

0: Hier ist das in den 80er Jahren sehr beliebte New Wave Saxophon, hat man das damals genannt.
1: Genau, it's back. Death Valley Girls präsentieren ein neues Album, Welcome to Earth. Das entstand in den Aschen des Eaton Fires, in dem Frontfrau Bonnie Bloomgarden ihr Haus in Altadena verloren hat. Der Klimawandel lässt grüßen. Ein Album über Verlust, Aufbau und persönliches Wachstum. Am 4.11. sind sie in Berlin. Zu uns kommen sie leider nicht so schnell.
0: Jetzt wird's hart, oder?
1: Ja, jetzt kommen wir ein bisschen in die härtere Abteilung. Wir starten mit Seal and Ardor featuring Carpenter Brut. Devil is Fine. Also quasi wird da ein Song von Seal and Ardor geremixed von Synthora Mastermind Carpenter Brut.

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0: böse Black Metal von Kralis. Scour Order heißt ihr neues Album. Ihr hört den Track Unceasing Path. Avantgarde Black Metal Prog vom Feinsten, den sie jetzt dann auch in Österreich präsentieren, nämlich am 27.10. in Graz im Forum Stadtpark, am 28.10. in der Arena und am 31.10. zu Halloween im Schlachthaus in Dornbirn. Ja, huldigt dem Bösen. Und weiter geht's auch mit einer bösen österreichischen Band, nämlich Ludgar aus Linz, Steel City Rock'n'Roll. Auf Dying Victims, einem wichtigen deutschen Label, erschienen Violent Visions. Ihr hört jetzt Serpent's Poison.
1: Und danach gibt's dann eine Basement-Show von und mit Alex Rodriguez.

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1: Willkommen hier in der Basement Show im FM4 House of Pain. Mein Name ist Alexandra Rodriguez und ich habe heute ein paar neue Releases für euch am Start. Wir fangen an mit Swell, neusiger Alternative Rock im Geiste des Midwest Emo, Shoegaze und natürlich auch Post-Punk. Und wir hören jetzt zwei neue Tracks von Swell an. Sie heißen Puppet und Two Knives.

0: Well und der Song Puppet.
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0: Als nächstes kommen Tramhaus. Tramhaus ist eine niederländische Post-Punk- und Hardcore-Band aus Rotterdam. Gegründet haben sie sich im September 2020. 2024 gab es das erste Album The First Exit und letzte Woche haben sie ihr zweites Album Blister rausgebracht. Am 19. November kommen Tramhaus auch nach Österreich. Sie spielen gemeinsam mit der Wiener Band Modecenter ein Konzert im Wiener Kollektiv Kaorle. Und wir hören jetzt ein paar neue Tracks von diesem neuen Album an. Das ist der Opening Song Plovdiv.

0: Kramhaus mit Track Swarm und davor ihr Track Cluster.
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0: Ja, hallo, mein Name ist Alex Rodriguez und ich habe heute hier ein paar Post-Punk-Releases für euch. Als nächstes kommt die Berliner Band Die Verlierer. Gegründet hat sich die Band aus Mitgliedern der Bands Chuckamuck und Maske. Und diesen September haben sie jetzt ihr neues und drittes Album rausgebracht. Das heißt Ideale und ist erschienen auf Mangel Records. Das ist ein Punk-Label, was besonders für die jüngere Post-Punk-Szene recht wichtig ist. Es ist in Berlin und darauf finden sich zum Beispiel auch Bands wie die Grazer Formation Hase. Und jetzt gerade sind die Verlierer auch auf Tour. Morgen könnt ihr sie im Wiener Fluck sehen und am Donnerstag in Graz im Music House. Und bei beiden Konzerten ist auch die Grazer Band Stuhlkreis als Support Act dabei. Super Band. Wir hören jetzt aber nicht Stuhlkreis, wir hören die Super Band, die Verlierer. Und zwar ihre Tracks Ideale, Eiszeit und Käfig. Und danach geht's auch schon wieder weiter mit dem FM4 House of Pain. Und von mir heißt es derweil, gute Nacht.

0: Das war die Basement Show im House of Pain. Ja, Sonja von Bates und Christian Fuchs sind zurück im Studio und du hast was Krasses vorbereitet.
1: Ja, es bleibt düster und böse bei uns. Nämlich spielen wir jetzt das weibliche Black-Metal-Solo-Projekt von Erin Dawson, Genital Shame. Sie hat ein Album veröffentlicht namens Wellness Plan auf dem großartigen Label The Flanzer, wo auch Agriculture zu Hause sind. Und ihre Mission ist Exercise the Demon of Constant Self-Improvement. Genital Shame, I want to die before you.

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Schnell, dreckig und keine Kompromisse machen Wolf Brigade seit 1995 und zählen somit zu den einflussreichsten D-Beat Crust Punk Bands aus Skandinavien. Ihr habt gehört, einen neuen Track vom neuen Album Cold War Bootlicker mit einer anderen Band, die es auch schon länger gibt und die auch schon länger um sich schlägt. Machen wir weiter, nämlich mit Power Trip. Ihr neues Album kommt am 27.11. Precinct 3 heißt's. Und ihr hört jetzt einen Track namens Scavenger.

Lambrini Girls, Cult of Celebrity, eine erste Single von ihrem neuen Album, das am 15. Januar nächstes Jahr erscheint mit dem Titel No Refunds. Und wir freuen uns, weil sie am 18.05. in der Arena Wien spielen werden. Jetzt gibt's ein kleines Special zu einer großartigen Künstlerin, einer der bedeutendsten Stimmen im Post-Rock und Dark-Folk, nämlich Emma Ruth Rundell. Und sie bringt ein neues Album raus, Marked for Death, am 14. Oktober. Und ihr hört jetzt nochmal einen älteren Track, God's Picture.

0: die großartige Emma Ruth Rundle.
1: These Killing Times heißt ihr neues Album. Ihr habt gerade den Track Anvil gehört. Man kennt sie aus Kollaborationen, zum Beispiel mit der Heavy-Rock-Band Thou. Sie spielt auch in Marriages und Red Sparrows, ist verbandelt mit dem großartigen Roadburn Festival in Hollands. Und ihr neues Album ist ziemlich heftig. Nicht nur thematisch, sondern auch mehr Heavy Gitarren. Jetzt hört ihr noch einen Track davon, nämlich Catherine Wheel. Und der ist benannt nach einem mittelalterlichen Folterinstrument.

0: Emma Ruth Rundle spielt am 28. März des nächsten Jahres in der Arena Wien. Und wenn wir schon bei der Arena Wien sind, gibt's gute Nachrichten für alle NoFX-Fans. Denn wer die Österreich-Premiere in der Arena verpasst hat vom tollen NoFX-Film, gibt's jetzt noch einmal die Chance, den Film zu sehen. Und zwar am 23. Oktober im altehrwürdigen Burgkino. Und dazu gibt es ein Meet and Greet mit dem NoFX-Gitarristen El Jefe. 40 Years of Fucking Up, a film by NoFX am 23.10. im Burgkino. Get your tickets now.
1: Ja, und das war ein House of Pain. Und zum Schluss gibt es eine Nummer, die ist vor langer, langer, langer Zeit einmal ein Jahr lang jedes House of Pain am Ende gelaufen. Und heute läuft sie auch.
0: Der großartige Johnny Cash mit Hurt.
1: Bis bald.
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7: Herzlich willkommen zu einer neuen Ausgabe des FM4 Game Podcast. Mein Name ist Rainer Siegel und neben mir steht David Riegler. Hallo David.
8: Hallo, viel zu lange, dass wir wieder mal gemeinsam hier sind. Also es hat viel zu lange gedauert.
7: Absolut, mich freut es auch immer, wenn ich mit dir podcasten darf. Wir sind der FM4 Game Podcast. Wir sprechen über Videospielkultur. Ja, und eigentlich trifft es sich sehr gut, David, dass du diesmal hier bist. Denn es gibt ja ein riesengroßes, mega gewaltiges Thema in der Gameskultur. Eigentlich in den letzten Jahren, muss man schon sagen. Und darüber, da muss ich mich selber an der Nase packen, haben der sonst hier anwesende geschätzte Kollege Robert Glashütten und ich eigentlich ein bisschen zu wenig gesprochen in den letzten Wochen, Monaten und Jahren, weil es uns beiden nicht ganz so unser Leib- und Magenthema ist. Natürlich ist die Rede von GTA 6 und deshalb, lieber David, ich weiß, du bist einer, der GTA zu seinem Recht verhelfen wird hier.
8: Nein. Große Erwartungen. Ich hoffe, ich kann ein bisschen kindliche Vorfreude, also so wie vor Weihnachten reinbringen, weil ich habe mir das noch nicht ganz vermiesen lassen, aber ich muss sagen, in der Recherche jetzt, wo ich ein paar Headlines gelesen habe, bin ich ja schon kurz davor, dass ich sage, okay, ist es zu viel oder nicht. Aber ja, ich freue mich, dass wir heute das ein bisschen zum Thema machen können. Es ist groß, wir können nicht wegschauen und wir schauen heute hin.
7: Ganz genau so ist es. Wir haben natürlich schon hin und wieder mal ein bisschen GTA 6 Vorfreude bzw. Vorberichterstattung im FM4 Game Podcast und auch sonst stattfinden lassen. Erst letzte Woche habe ich ja hier eine Folge Games Pop aus GTA 6 euch vorgespielt. Das gibt es immer noch im Player nachzuhören, wenn ihr das jetzt hört am Ausstrahlungstermin. Nämlich, es wurde ja Musik aus GTA 6 schon vorab veröffentlicht, als Teaser, 6 Stücke von dem kommenden Soundtrack. Und das ist vielleicht sogar schon ein bisschen so ein Stichwort, nämlich es gibt, glaube ich, kein anderes Videospiel, zumindest keins, an das ich mich erinnern kann, das eine ähnliche Dramaturgie in seiner Hype-Orchestrierung irgendwie hier walten hat lassen wie GTA 6. Ich meine, es gab einen Teaser zum Soundtrack von einem Videospiel. Und dem habe ich eine Sondersendung gewidmet letzte Woche, muss man auch dazu sagen. Mehr Kulpa ebenfalls. Nein, David, vielleicht erzählst du uns einmal ganz kurz, du hast ja eine längere Geschichte auch mit GTA, mit den verschiedenen Teilen. Wir waren ja bereits einmal im Sommer Spiele-Schatzis, beide hier im Studio und haben über GTA gesprochen.
8: Genau.
7: Wiederhol vielleicht nochmal kurz, was verbindest du denn, wie so viele andere vielleicht auch, mit dieser Reihe?
8: Ja, also eigentlich sehr viel. Also bei mir hat es begonnen eigentlich mit San Andreas und für mich ist es bis heute eigentlich das Spiel, was ich am liebsten mag aus dieser Reihe, das ich sehr faszinierend finde. Ich habe das ein bisschen zu früh gespielt, weil ich natürlich in einer Zeit groß geworden bin, in Oberösterreich im Land, wo niemand so richtig sich mit Altersbegrenzungen oder dem, was wirklich in diesem Spiel steckt, auseinandergesetzt hat. Aber trotzdem, es hat für mich irgendwie so eine große Bedeutung gehabt. So, es war eigentlich eine Art Freiheit zu spielen. Es war schräg, es war für mich damals aufregend. Und ich muss sagen, diese Faszination, die dieses Spiel ausgelöst hat damals bei mir, die hält halt an und die nehme ich halt mit da in die anderen Teile, dann zum Beispiel in 4, in die Liberty City Stories, was es alles drumherum gibt. Und ich muss sagen, echt, dieses Spiel war für mich der Einstieg. Es gibt es ja schon viel länger, es gibt es ja schon eigentlich fast nach meiner Geburt, ist es mal losgegangen mit den 90er, mit dem ersten
7: 1997, genau.
8: 1997, genau, mit diesem 2D-Top-Down-Universum. Aber ja, bei mir hat dieser Hype so richtig losgelegt bei San Andreas. Und das ist ja etwas, was ich euch jetzt immer wieder in Erinnerung habe. Und ich habe überlegt, das vielleicht jetzt nochmal wieder zu spielen, bevor die Nummer 6 erscheint. Auch vielleicht, um diesen Vergleich zu haben, ob diese Faszination immer noch da ist oder ob die quasi diese Nostalgie, die ich damit verbinde, ob die irgendwie ausnutzen.
7: Ja, GTA San Andreas ist 2004 erschienen und ist auch eins meiner liebsten GTAs eigentlich, muss ich sagen, weil nämlich das ein Spiel ist, das eine historische Epoche abbildet, zumindest in seiner Art von schräger Satire, nämlich die 90er Jahre, Anfang der 90er Jahre, da spielt GTA San Andreas und es ist auch insofern, finde ich, ein interessanter Teil, weil mit GTA 3 ist das Ganze ja ja in die dritte Dimension gewandert und GTA 4 war dann quasi so das Spiel, in dem GTA mehr oder weniger seine moderne Form angenommen hat, würde ich sagen.
8: Ja, genau.
7: San Andreas ist ein bisschen ein Mittelding. Das war quasi noch eher so ein Spin-off von GTA 3 nach Vice City, so ein Spiel, mit dem man ein bisschen experimentiert hat. Ich glaube so ab GTA 4 und natürlich dann 5, da hat das so eine Form gefunden, die jetzt wahrscheinlich ein bisschen weitergeführt wird, würde ich mal sagen, in GTA 6. Vielleicht soll man gleich dazu sagen, wir wissen natürlich überhaupt nichts Exklusives. Wir haben euch überhaupt keine Geheimnisse aus der Welt von Rockstar mitzuteilen diesmal, sondern wir möchten ein bisschen über den Hype sprechen, der das Spiel in gewisser Weise umgibt, beziehungsweise ich auch über meine Skepsis, die halt wirklich viel von dem Spiel betrifft, aber auch viel von dem Genre, in dem es stattfindet. Aber ja, der Hype ist, wie gesagt, etwas, das unglaublich ist. Ich glaube, vielleicht erzähle ich doch eine kleine Anekdote, warum ich, wie mir bewusst geworden ist, was für ein großes Ding GTA 6 eigentlich ist. Ich habe letztes Jahr, 2025, eine kleine Operation vornehmen lassen bei mir und ich liege da so auf diesem OP-Tisch und ja, rund um mich Krankenschwester, ein Arzt. Der fragt mich so im Plauderton, es wurde nicht ganz betäubt, sondern nur lokal, was ich so mache beruflich. Und ich habe gesagt, ja, Videospiele und so. Und da gab es ja jetzt vor kurzem diesen GTA 6-Trailer. Und in dem Moment ist mir die Absurdität dieser ganzen Situation und vielleicht auch die kulturelle und globale Größe dieses Phänomens GTA 6 so richtig bewusst geworden. Ich glaube, das ist, wahrscheinlich kann man sagen, das größte Popkultur-Event des Jahres.
8: Ja, es ist irre von der Größe her. Es verfolgt einen wirklich bis ins Arztzimmer eben ganz genau. Und ich habe auch geschaut in der Medienrecherche, weil ich so ein bisschen geschaut habe, wer schreibt darüber und wer berichtet wie darüber. Und mir ist halt aufgefallen, es gibt wirklich halt kaum Medien, egal in welcher Größe, egal welche Zielgruppe, die das nicht irgendwie wahrnehmen, auf die eine oder andere Art, teilweise mit reißerische, sehr schräge, absurde Headlines, teilweise in deep und so. Aber es ist irgendwie, man kommt nicht drum herum, wenn du irgendwie Medien konsumierst, wenn du online bist, wenn du Videos schaust, so, es ist irgendwie dabei, jeder kriegt es mit auf die eine oder andere Weise und ich bin sehr gespannt, ob dieser Climax am 19. November, wenn es dann wirklich rauskommt, ob der wirklich dann erreicht wird und ob der alles erfüllt, was hier aufgebaut wird. Unglaublich.
7: Ja, das Problem ist, also nicht das Problem, sondern ich glaube, man kann jetzt wirklich schon von vornherein sagen, das ist für viele Menschen ohne Diskussion das Spiel des Jahres, überhaupt jetzt schon, lang bevor es rausgekommen ist. Mhm. Mir fällt jetzt eigentlich wirklich fast kein Szenario ein, in dem GTA 6 jetzt nicht alle Verkaufsrekorde des Jahres brechen wird, beziehungsweise zum totalen Flop oder zur Enttäuschung noch werden könnte. Mhm. Außer es gibt halt so wirklich wahnsinnige technische Probleme beim Start, wie es halt so andere große AAA-Launches in den letzten Jahren immer wieder auch betroffen hat. Gut, ja. Wenn man von dem absehen möchte, dann ist es wahrscheinlich unausweichlich, dass dieses riesengroße kulturelle Pop-Mega-Event halt irgendwie hier wirklich auf Wochen hinauf mehr oder weniger zumindest unsere kleine Nische der Popkultur irgendwie beherrschen wird. Mhm. Wir sie ja, wie gesagt, auch schon Wochen und Monate und auch Jahre zuvor beherrscht. Das war wirklich eine lange Zeit, muss man auch sagen, denn GTA 5, der direkte Vorgänger, der ist wirklich 2013 erschienen.
8: Wahnsinn,
7: wie lang. Das war tatsächlich vor 13 Jahren, dass wir das letzte Mal in diese Welt raus durften, mehr oder weniger.
8: Unglaublich.
7: Und ja, es gab natürlich immer wieder Verzögerungen, das hätte nicht so lange dauern dürfen. Die Kosten für die Entwicklung von GTA 6, die sind nicht offiziell bekannt gegeben worden. Analysten gehen davon aus, dass es zwischen 1 und 2 Milliarden Dollar sein dürften, die da hineingeflossen sind. Zur Einordnung, ich sage das immer gern, weil es so ein absurdes Fakt ist, so viel hat ungefähr der Burj Khalifa, das damals höchste Gebäude der Welt, gekostet, um errichtet zu werden.
8: Ja, unglaublich, oder? Und ich denke gerade an mein Lieblingsspiel von damals, eben San Andreas, da habe ich vorher nachgelesen, das war damals rund 10 Millionen US-Dollar, also inflationsbereinigt vielleicht so 25 bis 30, aber ein Bruchteil, also nichts, ein Krümel im Gegensatz zu dem, was dieses Spiel hier ist.
7: Absolut, und das ist wahrscheinlich auch das Spiel, was den meisten irgendwie einfallen wird, die halt so an AAA-Gaming denken. Oder man darf nicht vergessen, wie viele Menschen es gibt, die sich extra für GTA 6 eine Konsole zulegen werden oder sich Urlaub nehmen oder sich halt wirklich sonst gar kein Spiel gekauft haben die letzten Jahre und auch die nächsten Jahre nicht. Mhm. Es ist ein Spiel, das alles vereinnahmt, dem kaum zu entkommen ist. Und da gibt es vielleicht noch eine interessante Statistik dazu. Ich habe vor kurzem auf Substack, das ist ein Social Network, das ich in letzter Zeit öfter besuche, weil es von X und Twitter natürlich länger schon nicht mehr. Ja. Jedenfalls dort gab es eine kleine Umfrage und die war für mich interessant. Die war natürlich im Games-mäßigen Umfeld, das heißt, sprich, das hat sich an Menschen gerichtet, die sich halt für Games interessieren. In dieser kleinen Blase eine Umfrage, are you going to play GTA 6? Und die interessante, die Auswertung, das Resultat war, dass wirklich knapp 55% gesagt haben, ja, natürlich, und 45% nein. Und jetzt könnte man natürlich sagen, okay, immer noch 55% spielen das, ja, mehr als die Hälfte. Das kann wahrscheinlich kein anderes Spiel irgendwie auf dem Planeten überhaupt von sich behaupten, dass die Hälfte der Menschen sagen, sie werden sicher spielen. Andererseits hat es mich jetzt subjektiv fast erstaunt, mir gedacht habe, okay, fast der Hälfte aller Menschen, die befragt wurden, im Games-affinen Kontext, fast der Hälfte von denen geht GTA 6 am Arsch vorbei.
8: Wundert mich ein bisschen, ja, vor allem. Ja, wundert mich ein bisschen. Ich habe viele Leute in meinem Umfeld, auch die vielleicht so selten mal spielen und sonst was, die sich schon angemeldet haben und gesagt haben, ob sie bei mir in der Wohnung die PlayStation nutzen können, quasi, wenn es soweit ist. Also so ganz subjektiv wundert mich das ein bisschen. Es ist natürlich bei so Riesenhypes schon auch manchmal die Gefahr, oder? Dass sie dann so eine Art Konterbewegung bildet, die sagt, hey, wir sind so übersättigt, dass wir vielleicht gar nicht mitmachen. Vielleicht ist das eine Erklärung bei dieser Masse an Headline, News, Trailer, Trailer auf Trailer, Trailer auf Podcast, sonst was, kann ich mir das doch wirklich auch, ja, ich kann mir schon vorstellen, dass die Gefahr ist, ob das nicht irgendwann einmal kippt, ob man das wirklich halten kann, so lange, ich weiß es nicht.
7: Der Backlash meinst du? Ich überlege gerade nämlich, vielleicht liegt es auch wirklich daran, dass es tatsächlich eine Umfrage bei games-affinen Menschen war, weil die haben ja vielleicht auch unter Umständen einfach sowieso andere Vorlieben im Gaming. Ich glaube, GTA 6 ist wirklich ein gesellschaftlich weit gestreutes Phänomen, das einfach ganz vielen Menschen gar kein anderes Spiel einfallen würde, das sie vielleicht interessiert, weil sie eben davon eben seit Monaten und Jahren irgendwie damit beschallt werden und das halt irgendwie als großes Vorfreudeprodukt da schon auf dem Zettel stehen haben.
8: Das kann gut sein und es nimmt ja auch viel Zeit ein und man merkt ja auch zum Beispiel, keine Ahnung, viele Leute bemühen sich ja jetzt erst um die richtige Konsole. Also ich glaube, das erklärt ja auch, warum teilweise die Konsolenpreise irre raufgehen. Ich habe die PS5 Pro zum Beispiel hat gerade ja vierstellige Summen, unglaubliche Verkaufszahlen und wenn man es gebraucht will, ja. Es ist sehr, sehr teurer, aber vielleicht erklärt es auch, es sind viele Leute, die haben jetzt nicht eine PlayStation, um generell zum Beispiel viele Spiele auszuprobieren oder sonst was, sondern es ist alles auf das hingetrimmt quasi, auf dieses Event.
7: Genau so ist es und dabei fällt vielleicht so ein bisschen unter den Tisch, dass das Ganze ja eigentlich, wenn man drüber nachdenkt, es ist ja schon ein recht spezielles Produkt in gewisser Weise. Es ist eine US-amerikanische Crime-Thriller-Serie, wenn man so will.
8: Ja.
7: Es spielt halt irgendwie in einer Art Parallelrealität, würde ich mal sagen. Und es ist Krimi, wenn man so möchte.
8: Genau.
7: Und das ist natürlich sehr populär einerseits, aber andererseits, ja, es gibt wirklich wahnsinnig, wahnsinnig viele andere Genres und Settings, die halt auch populär und interessant sind. Was glaubst denn du, was ist denn der Reiz an dem Ganzen, dass es wirklich so einen mega Einfluss hat und so viele Menschen das interessant finden?
8: Das ist echt eine gute Frage. Ich glaube schon, dass GTA immer den Anspruch hatte, auch mehr zu sein eben als nur so ein Thriller. So, es ist ja damals in San Andreas immer auch zum Beispiel, diese Struktur war ja so aufgebaut, dass man mehr in einem Game hat. Also quasi, du konntest auch ein bisschen ein Race-Game haben, du konntest Autorennen fahren, du konntest aber auch so in Nebenmissionen einfach ganz so ein bisschen langsame Sachen machen, so Delivery-Services. Du kannst natürlich auch diese Crime-Missionen verfolgen. Und ich glaube, dieser Anspruch, alles so ein bisschen zu sein und alles irgendwie auf eine zugängliche Art zu haben, ist schon was Praktisches. Also für mich fühlt sich das auch so an, so ich habe Lust vielleicht auf Auto zu fahren, auf Rennen zu fahren, aber ich habe jetzt nicht Lust, die ganze Zeit Rennen zu fahren. Da habe ich ein bisschen was dabei in GTA. Es ist schon irgendwie so ein großes Paket oder zumindest hat es den Anschein, ein großes Paket zu sein. Auch mit dieser Idee, ist es jetzt der lineares Game, weil du ja doch diese Hauptmission hast, die du ja verfolgst, oder ist es irgendwie ein Game, wo du sagst, okay, ich pfeife jetzt mal drauf, ich lasse die Hauptmission mal liegen und ja, beschäftige mich mit irgendwas ganz Absurdem. Ich werde Taxifahrer, ich sammle irgendwas, ich laufe einfach herum, ich gehe fliegen, weil ich Spaß habe. Es ist schon viel in einem, habe ich das Gefühl.
7: Bist du einer, der die Kampagne jeweils durchgespielt hat oder einer, der sich dann in den Sandbox verliert?
8: Also manchmal habe ich mich schon verloren, aber ich habe es schon immer auch durchgespielt. Es hat dann auch so eine Zeit gegeben, wo ich mir gedacht habe, irgendwie langsam langweilt es mich nebenbei, Krankenfahrer zu sein und jetzt Polizei und jetzt das und dann Zuhälter, was ja auch das Skandal war und so weiter, dass ich mir dann gedacht habe, okay, ich pfeife jetzt auf das alles und schaue mir wirklich mal nur die Hauptstory an. Und die ist aber auch, muss man sagen, finde ich, nicht schlecht erzählt. Also das ist die Frage, in der Vergangenheit kann man natürlich so oder so sehen, aber zum Beispiel in San Andreas, CJ für mich war schon eine Figur, die tiefer geht, die Tiefen gehabt hat, die mehrere Layers gehabt hat zumindest. Und das erwarte ich mir jetzt auch bei GTA 6. Es gibt jetzt schon, ich habe gelesen, so Gerüchte, dass die beiden Hauptfiguren, ich glaube, sie heißen Jason und Lucia, und dass die beiden...
7: Lucia.
8: Ah, ist es spanisch ausgesprochen? Ja, ja. Okay, also ich bin noch nicht so in deep wie du. Aber ich habe gelesen, ob die beiden jetzt eine Romanze haben oder so Gegnerschaft haben oder wird es quasi so...
7: Nein, doch. Also Romantik. Das ist tatsächlich ist so ein Pärchen-Thriller und ja. Das finde ich eigentlich recht interessant dran. Ich habe vor einigen Jahren zum 25-jährigen Jubiläum von GTA einen Artikel geschrieben, wo ich sehr geschimpft und geschmäht wurde von der GTA-Fangemeinde. Warum muss man immer das Haar in der Suppe suchen? Wo ich gesagt habe, ja, das Ganze ist eigentlich ein bisschen Männerkitsch. Und was ich mir damals gewünscht habe von einer neuen Folge GTA, wäre, dass endlich einmal eine weibliche Hauptperson zu spielen ist.
8: Und
7: das ist mir tatsächlich erfüllt worden, dieser Wunsch zumindest halb. Es gibt ja eben zwei Hauptfiguren, zwischen denen man wechseln kann. Eines ist eben Lucia, das andere ist eben Jason. Mhm. Und ich finde es auch recht interessant, dass eigentlich hier mit GTA 6, zumindest von dem, was man jetzt weiß, dass diese Paarbeziehung wirklich im Zentrum steht des Erzählens oder zumindest der Simulation, denn man kann oder man soll in gewisser Weise, man kann, sagen wir so, man soll nicht, man muss nicht, aber man kann diese Beziehung vorantreiben und intensivieren oder man kann sie aber auch schleifen lassen und halt irgendwie drauf, man kann darauf verzichten. Also man muss nicht sich nach dem richten, was Lucia oder Jason von einem wollen, aber wenn man es tut, dann entwickelt sich die Beziehung weiter. Zumindest ist es das, was wir aus den bis jetzt veröffentlichten Spielszenen und Teasern und so irgendwie rausfiltrieren konnten. Das finde ich eigentlich insofern recht interessant, weil ja die früheren GTAs, die waren ja alle dafür bekannt, dass sie, sagen wir mal, mindestens misogyn, wenn nicht gar teilweise offen sexistisch waren. Und vor allem die Darstellung von Frauenfiguren in den früheren Teilen ja wirklich, ich weiß schon, das Argument ist immer, das ist Satire, es kriegen alle ihr Fett ab, werden alle verarscht in dieser Serie. Ich finde nur, das ist immer eine sehr, sehr einfache Ausrede, denn ob man jetzt irgendwie Minderheiten oder eben sowieso benachteiligte Bevölkerungsgruppen, wie es halt Frauen realistischerweise und faktenbasierterweise einfach sind, die zu verarschen, ist ein bisschen was anderes, als quasi nach oben zu treten und die Satire halt gegen die Mächtigen zu richten. Und ich glaube, es ist interessant. Ich finde ja wirklich, dass da wahrscheinlich GTA 6 jetzt ein bisschen gegen den Zeitgeist möglicherweise sogar gestrickt ist, weil halt hier irgendwie eine vielleicht hoffentlich, ich gehe mal davon aus, ernstzunehmende Protagonistin als Frauenfigur hier irgendwie zu einem Recht kommt, das halt vorher nur Männern vorbehalten war. Und dass gleichzeitig die Satire vielleicht ein bisschen zurückgefahren wird, zumindest interpretiere ich das rein in das, was zu sehen war, zugunsten einer gewissen Ernsthaftigkeit vielleicht, aber das hat vielleicht auch damit zu tun, die Realität heute, die ist schon so überdreht. Trump lässt sich kaum mehr toppen in Absurdität. Also wir leben ja in der Idiocracy in gewisser Weise, zumindest die USA. Mhm. Wie siehst du das? Hast du den Satire-Aspekt des Ganzen immer als besonders wichtig empfunden? Weil ich glaube, es gibt einige Fans, die sagen, das ist ihnen jetzt, was sie davon gesehen haben. Sie hoffen, dass da noch mehr nachkommt, weil das ist zu ernst und das ist zu Vogue vielleicht sogar.
8: Ja, das hoffe ich sogar. Das wäre eh super, dass man mal ein bisschen reinfährt in diese Richtung, weil das stimmt halt wirklich, man hat sie schon versteckt, weil man hat diesen Satire-Aspekt zwar immer gehabt, aber ich finde schon, in den vergangenen Spielen hat man es halt nicht geschafft oder sind die auch nicht bemüht, zumindest halt ein, zwei Figuren, die eben zum Beispiel Frauen waren, mit einfach verschiedenen Schichten zu machen. Und das hat man aber schon geschafft bei anderen Figuren, bei den Männerfiguren, bei den Hauptcharakters teilweise auch. Ja, wenn die halt super satirisch und überdreht waren und totale Klischees waren, haben die immer wieder mal Layer gezeigt, Emotionen zeigen können und sonst was. Und das ist eben nicht gelungen. Also allein diesen Versuch zu starten, finde ich, kann man schon mal würdigen. Und da bin ich schon sehr gespannt drauf. Und ich denke mir, ja, es kann nichts Schlechtes passieren, als das, dass Leute sagen, hey, es ist zu woke, weil vielleicht, das würde vielleicht eine Diskussion auslösen, eben in dieser Breite auch, wenn man jetzt schaut, wie viele Menschen es erreicht, wie viele, und man muss auch dazu sagen, es ist natürlich ein Spiel, das ab 18 sein wird, aber dieses Phänomen beschäftigt natürlich auch viele Jüngere, vielleicht auch viele junge Burschen, die in dieser Manosphere unterwegs sind, die irgendwie gerade in Zeiten von Andrew Tate, von TikToks, von dem, wie die politische Situation gerade ausschaut, total beeinflusst sind und dass die, wenn sie auch drüber motzen werden oder sonst was, aber dass die vielleicht über dieses Spiel, über dieses Popkulturphänomen, über dieses Thema ein bisschen nachdenken, vielleicht eine weibliche Hauptfigur hat, die mehrere Emotionen hat, die Schichten hat, die Stärke hat oder so, finde ich schon eine spannende Idee, aber man muss natürlich dazu sagen, es ist trotzdem Grand Theft Auto, es ist trotzdem auf kommerziellen Erfolg, also man kann jetzt auch nicht im Vorhinein quasi die Feminismus-Lorbeeren ausstreuen, man muss sich das wirklich anschauen, wie das dann ist und wie das gestaltet ist, aber ich finde, das ist eine Möglichkeit und es ist höchste Zeit, wirklich.
7: Ich bin absolut deiner Meinung, ich bin wirklich gespannt, ob sich daraus vielleicht sogar in der Community eine Diskussion, beziehungsweise sogar, ja, ob das ein Konfliktpotenzial hat. Weil wir wissen es ja, die Gaming-Community, das ist nicht umsonst eine der Brutstätten gewesen, Gamergate etc., für den Aufstieg der neuen Rechten.
8: Ja.
7: GTA war da irgendwie als Spiel immer so, als Säulenheiliger halt irgendwie so, das ist das Spiel, das halt irgendwie dieses Bedürfnis nach einer Satire ja, kann man sagen, vielleicht ein bisschen von rechts möglicherweise. Da wurden ja Frauen, wirklich eben Frauengruppen, Emanzen etc. Es wurde wirklich teilweise auch Rassismus hat irgendwie seinen Platz gefunden gehabt in den früheren GTAs. Mhm. Alles unter dem Vorwand eben, ja, es wird keiner gut behandelt, deswegen braucht sich keiner irgendwie darüber beschweren. Ich erinnere mich dran, bei Red Dead Redemption 2, dem eigentlich ja direkten Vorgängerwerk von Rockstar, da gab es wirklich Videos von YouTubern oder Twitchern, die halt da, im Spiel gibt es ja die Suffragetten, beziehungsweise eben diese Women's Liberation Entwicklungen, die halt irgendwie historisch zu der Zeit des Spiels irgendwie stattgefunden haben. Das heißt, Frauen, die halt irgendwie sich schon Ende des 19. Jahrhunderts versammelt haben, um halt irgendwie hier für Wahlrecht oder für Gleichberechtigung irgendwie aufzutreten. Und es gab ein Video, erinnere mich noch gut daran, wo quasi ein Spieler einfach eine dieser im Spiel vorkommenden demonstrierenden weiblichen NPCs, die halt irgendwie als Suffragette gekennzeichnet, wo er die halt einfach zusammengeschlagen und gefesselt entführt hat und irgendwo auf die Gleise gelegt hat und das halt zu Millionen Likes und irgendwie in diese Sphäre gedrückt, wo ich mir denke, okay, diese Art von Kulturkampf, dafür ist GTA, glaube ich, ein prädestiniertes Kampffeld in gewisser Weise. Und ich bin gespannt, was daraus wird eigentlich. Weil wenn, so wie du gesagt hast, wenn diese Hoffnungspflänzchen, diese Zarten wahr werden und das Ganze halt vielleicht wirklich ein bisschen in diese Richtung gehen könnte, wie es sich meines Erachtens nach schon ein bisschen ankündigt, allein, dass es eine weibliche Hauptfigur gibt zum Beispiel, ist eben schon ein Symbol in die Richtung. Mhm. Bin gespannt, wie die Community darauf reagieren wird, weil ich fände es ja toll, wenn einfach diese Leinwand sich erweitert, um ein bisschen mehr irgendwie mit reinzubringen, als halt nur das übliche, den üblichen Boys Club.
8: Ja, das wäre super. Also das wäre super und das würde diesem Spiel, finde ich, ja mehr berechtigt geben und hat er schon auch eine Tiefe, weil um das geht es ja schon auch. Also in den vergangenen Teilen, diese Hauptfiguren, das waren ja nicht nur Klischees, sie waren natürlich Klischees und du hast natürlich herumgehen können und einfach Leute überfahren können. Ja, sicher, klar. Aber es waren auch immer so Stories, wo es drum gegangen ist, so Identität, Herkunft, schon auch Rassismuserfahrungen, die Hauptfiguren gemacht haben, wie sie damit umgehen, wie man weggeht von dem Elend, aus dem man kommt oder wiederkommt. Also es sind schon viele eigentlich große Themen auch irgendwie drinnen gewesen und da ist sehr zu hoffen, irgendwie, dass das dieses Mal auch der Fall ist. Also ja, hoffentlich.
7: Ich habe ja GTA 5 relativ wenig gespielt. GTA 4 hatte ja wirklich eben auch, wie du sagst, eine recht differenzierte Story. Also die Hauptfigur, die heute wirklich eine Kriegserfahrung in der Biografie hat und ein Immigrantenschicksal mehr oder weniger.
8: Nico Bellic.
7: Genau, bei GTA 5 war es ja dann doch eher durch diese dreigeteilten Hauptfiguren. Da ist es ein bisschen mehr, finde ich, zumindest meine Erfahrung mit dem Spiel, die wirklich nicht wahnsinnig lang ist, dass sich da hier irgendwie ein bisschen durch die drei Figuren, die sind ja berühmterweise identifiziert oder beziehungsweise interpretiert worden, so als das Über-Ich, das Ich und das Unterbewusstsein in diesen drei Männerfiguren, die halt irgendwie da sind, wo halt Trevor, dieser wirklich anarchische White Trash Redneck, der halt irgendwie für die Lust der Spieler an der Zerstörung einfach nur irgendwie steht oder interpretiert werden konnte.

0: gerade kommt und mich mit Hubschrauber irgendwie hier bis wasted auf dem Bildschirm zu sehen ist.
1: Ja,
0: findest du, dass das irgendwie wirklich auch einer der zentralen Reize ist von GTA oder Open World Spielplätzen in diesem realen Setting an sich? Alles zu machen, was man in der realen Welt halt nicht machen möchte oder was man nicht machen darf? Ist das vielleicht so irgendwie ein bisschen auch der Reiz des Ganzen?
1: Ja, ganz sicher. Wenn du das Über-Ich schon ansprichst quasi und so, ja, das alles so ein bisschen auszuleben in dieser digitalen Welt, ist es ganz sicher. Und ich glaube, deswegen sind schon nötige Funktionen. Und es war auch in der Vergangenheit schon so nötige Funktionen, um auch wirklich so viele Menschen oder vielleicht auch viele Männer, muss man in dem Fall konkret sagen, anzusprechen, eben auch um mal durchgehen zu können und totale Zerstörung zu hinterlassen, Verwüstung. Ich glaube, das wird diesmal auch ein wichtiger Teil sein und ich glaube, ohne das können sie es gar nicht machen. Also das wegzulassen oder diese Möglichkeit den Leuten zu nehmen, wer wird diesen Hype, glaube ich, ein bisschen abbrechen? Das wird die Verkaufszahlen definitiv einschränken. Ich glaube, viele Leute gehen da unter Online-Modus, muss man ja dazu sagen, ist ja auch eigentlich mehr oder weniger das. Ja, du kannst jetzt mit anderen Menschen in diese Online-Welt begeben und dann geht es ja auch darum, wem nimmst du was weg, wem versteckst du die, was zerstörst du, wem machst du was fertig. Da wird es dann fast schon zu real, weil natürlich ist es immer nur diese digitale Welt, wo es nur quasi Fantasie ist, du lebst was aus, was du in echt nicht kannst, aber du lebst es halt danach gegen echte Personen aus. Wenn jemand neu ist und naiv reingeht und sagt, ah, voll cool, ich probiere jetzt GTA Online aus, du kannst immer alles zerstören, richtig fertig machen, verfolgen oder sonst was. Also ich glaube schon, dass dieser Aspekt oder diese Lust an dieser Zerstörung immer dazugehört hat, ja.
0: Hast du GTA Online gespielt?
1: Nein.
0: Okay, weil das ist ja eigentlich interessanterweise ein Aspekt, der, finde ich, fast ein bisschen zu kurz kommt in der Diskussion. Es wird immer über die Kampagne gesprochen, über die Figuren etc., über das Setting. Mhm. Aber der wirkliche, der Geldbringer von Rockstar in den letzten Jahren war ja tatsächlich GTA Online.
1: Genau, ja.
0: Und das ist wirklich ein Spiel, du hast schon beschrieben, es ist halt quasi eine offene Sandbox, eine Open World, in der man mehr oder weniger alles machen kann, was man möchte. Es gibt eben Heists, es gibt eben schon Story-Missionen, glaube ich, auch in GTA Online teilweise. Aber grundsätzlich geht es halt darum, mehr oder weniger hier sein Second Life zu führen, um ein anderes altes Spiel als Titel hier noch reinzubringen. Mhm. Und das ist was ich eigentlich wahnsinnig interessant daran finde, dass wirklich so viele Menschen anscheinend eben Rockstar dafür Geld geben, dass sie das ausleben und dass es gar nicht so viel eben um die, egal wie gut oder schlecht designte Kampagne geht und um die Story und um die Figuren, sondern eigentlich, wie du gesagt hast, um einen anarchischen Spielplatz mehr oder weniger.
1: Ja.
0: Es gibt aber dann auch ein bisschen einen Seitenaspekt, der mich mehr daran interessiert, als eben dieses Free-for-All, das sicher einen großen Platz einnimmt in GTA Online, nämlich es gibt ja auch GTA Roleplay-Server, wo man tatsächlich in GTA Online, wo sich Menschen irgendwie da drin aufmachen, eine Rolle wirklich zu spielen und zum Beispiel da Polizist zu sein und halt irgendwie den Verkehr zu regeln oder halt irgendwie zu versuchen, andere Spieler irgendwie ein bisschen quasi im Zaun zu halten, etc. Ist das was dich interessieren würde dran auch? Oder bist du zufrieden damit, einfach nur die Geschichte durchzuspielen und ein bisschen Dampf abzulassen?
1: Ja, ehrlich gesagt wäre mir das zu wenig und deswegen hat mir GTA Online nicht so interessiert, aber das ist vielleicht auch, weil mein Zugang ein anderer ist. Also ich lasse mich gern von so Storys auch fesseln. Also meine Faszination mit zum Beispiel GTA 4 zum Beispiel, was mir auch gedacht hat, war schon auch diese Story, die Kriegserlebnisse, die diese dann ausgewirkt haben in dieser brutalen, total kapitalistischen, überzogenen Kriminalwelt. Genauso in San Andreas ja auch. Und ich muss sagen, wenn das für mich wegfällt, wäre es mir persönlich zu wenig. Also ich suche jetzt nicht danach. Das ist einfach für mich in einem Spiel nicht das, wo ich sage, okay, da möchte ich jetzt irgendwelche Aggressionen oder so Lebenswelten austesten. Ich möchte nicht Polizist sein und mich darum kümmern, dass ich jetzt mal für Recht und Ordnung sage. Das ist ja keine Fantasie in mir, aber ich kann schon sehen, glaube ich, dass viele Menschen so eine Fantasie irgendwo haben und auch den Platz suchen. Das ist sicher aber auch nicht nur in der Gameskultur, sondern es ist auch bei Filmen so, warum gewisse Filme, wo, weiß nicht, Supercops oder Superheroes die ganze Zeit im Mittelpunkt stehen, das sind ja auch so Identifikationsfiguren, wo man vielleicht so eigene Fantasie, so eigene Größe, die man sich vorstellt, ausleben kann. Also ich glaube, das gibt es in ganz vielen und hier wird das auch ein großes Thema werden. Mir persönlich wäre es zu wenig. Also wenn es wirklich in diese Richtung geht und wenn die Story vernachlässigt wird und man an Layers noch verliert und nicht zumindest den Anschein hat, dass da Tiefe ist, dass da jemand eine Entwicklung durchmacht, dann wäre es für mich vorbei. Dann würde ich brechen mit der Serie, glaube ich.
0: Das Interessante daran finde ja ich, für mich persönlich ist ja eigentlich das Überraschende daran, dass GTA seit GTA 3 ja eigentlich an seinen Gameplay-Loops kaum etwas verändert hat, beziehungsweise an seiner Struktur. Das sind immerhin schon wirklich 20 Jahre Tradition, ich wollte fast Stagnation sagen, wo die Struktur halt wirklich einfach sehr starr eigentlich ist, wenn man es analysiert, nämlich eben die genannte Kampagne von dir. In der Praxis ist das so, man fährt zu einem Punkt auf der Karte, eine Cutscene beginnt, die erzählt dir irgendetwas. Das ist natürlich

0: mit Schauspielern und Motion Capturing wirklich filmreif gemacht. Dann bekommst du wieder die Kontrolle, du bekommst wieder das Lenkrad in die Hand, fährst zu einem anderen Punkt auf der Karte, schießt du jemanden über den Haufen, bringst was hin, hast eine andere Cutscene und dann fährst du wieder zurück und dann bist du wieder in die Sandbox genau. entlassen. Ich habe das jetzt wirklich sehr unromantisch hier irgendwie auf seine Knochen.
1: Ist es. Ja.
0: So ist es. Das ist wirklich eine Struktur, die halt wirklich schon über 20 Jahre alt ist. Ich finde die ja ein bisschen langweilig. Das ist wirklich so mein ganz subjektives Argument gegen diese Art von Spiel, für mich persönlich jetzt. Ich glaube, dass der Reiz, wie du sagst, für viele Menschen eben in dem Mix ist, einerseits diese Sandbox, diese Open World zu haben, auch mit den Nebenbeschäftigungen natürlich. Und eben als Alternative, wenn ihnen das zu langweilig wird, einfach die Handlung voranzubringen. Ich persönlich bin der Meinung, dass dieses Open-World-Patentrezept wirklich schon anfängt zu müffeln. Und ich bin mir nicht ganz sicher, ich bin wahrscheinlich da deshalb allein oder halt in einer Minderheit mit dieser Meinung, weil ich halt als Spieler, dadurch, dass Spielen ist in gewisser Weise mein Beruf, ich habe einen völlig anderen Zugang zu dieser Art und vielen Arten von Spielen als der Mensch, der sich halt im Jahr vielleicht ein oder zwei Spielreleases kauft und halt dann irgendwie sich freut, wenn er 500, 600 Stunden damit verbringen kann. Ich finde, das alles ist wie ein extrem weiter großer Ozean, der ungefähr 2 Zentimeter tief nur ist.
1: Ja, ganz sicher, ja.
0: Es ist wirklich, finde ich, für mich ist es einfach so, das sind Vergnügungsparks, in denen ich halt irgendwie die ganze Zeit hier nur von einer Attraktion zur anderen laufen kann. Hier kann ich Golf spielen, hier kann ich ein Rennen fahren. Bei den Ubisoft-Spielen war es ja, finde ich, noch schlimmer. Die haben wirklich eine Formel abgearbeitet. Dort kannst du auf einen Turm klettern, dort kannst du kämpfen, dort musst du sammeln, da kannst du craften. Für mich gibt es Open-World-Fatigue. Also ich habe tatsächlich schon irgendwie genug davon, von dieser Art von Spiel in gewisser Weise. Bin jetzt auch wahrscheinlich nicht das Zielpublikum. Ich bin bei den 45%, würde ich mal sagen, in dieser Umfrage. Aber eben der Punkt ist der, was mich zusätzlich noch irgendwie daran beschäftigt, wenn man so ein bisschen drüber nachdenkt, über in welcher Gesellschaft wir leben etc. Ich finde, ein Teil des Reizes für viele Menschen ist wahrscheinlich etwas, was ich trotzdem so ein bisschen so pathologisierend Main Character Syndrome nennen möchte. Nämlich, man hat hier wirklich eine Welt, die sich, wie du das gesagt hast gerade vorher auch, die sich eigentlich um dich als Spieler dreht. Also jetzt nur die Kampagne, also nicht das Online-Spiel, bei dem ist es ja wieder anders, da sind andere echte Menschen da, aber es ist halt in GTA und in vielen, vielen anderen Spielen einfach immer der Fall, du bist halt mehr oder weniger der einzige Grund, warum das alles hier da ist. Und deswegen wehre ich mich auch immer ein bisschen dagegen zu sagen, das hier simuliert eine Stadt. Nein, es simuliert hier keine Welt, sondern es simuliert nur deine direkte Umwelt. Die ganzen NPCs, die da herumlaufen, dekorativ und halt wirklich lebensnah gemacht sind, bis in kleinste Details, die sind nur für dich hier in gewisser Weise. Und ich weiß, du bist ja Psychotherapeut in Ausbildung. Ich weiß, das Main Character Syndrome ist ja quasi fast eine eben pathologisierende Krankheitsbeschreibung oder zumindest so eine Art von Syndrom. Siehst du da einen Zusammenhang zwischen dem Bedürfnis der Menschen nach dieser Art von Spiel, wo sie quasi Agency und Handlungsmacht haben, wo alles sich an ihnen orientiert und einer Welt, in der wir uns befinden, immer chaotischer wird, wo man halt als Einzelner das Gefühl hat, gar keinen Einfluss mehr zu haben?
1: Ja, ganz sicher. Also ob das pathologisch ist, ist natürlich eine ganz andere individuelle Frage, weil es geht natürlich darum, welchen Leidensdruck hast du jetzt in echt, warum musst du ausbrechen aus dem? Aber für mich ist das aber generell, muss ich sagen, in Games schon einfach eine Funktion, die es erfüllen kann. Einfach dadurch, dass du dich halt im Alltag bist du einfach oft und umgeben von ganz vielen Regeln, Regelungen, Sachen, die dich einschränken, Sachen, wo du dich einschränken musst. Das ist einfach schon ein starres Konzept teilweise, das ist echte Leben. Allein schon Steuern zahlen, arbeiten, wenn es nicht genug, keine Ahnung, wenn es nicht genug verdienst, dann hast du Probleme mit der Miete. Es ist alles sehr so lau und du stoßt schnell an deine Grenzen. Und ich kann auch diese Sehnsucht verstehen, mal rauszugehen und zu sagen, eben so in ein nachgemachtes Florida, so wie es da ist, rauszugehen und sagen, hey, das ist irgendwie eine bunte, faszinierende Welt. Hier bin ich, es ist meine Welt, ihr lebt nur drin und so. Und let's go, ja, endlich mal diese Freiheit. Und wenn ich will, steige jetzt auf ein Motorrad und fetz davon, egal ob es mir gehört oder nicht. Also da ist schon auch viel so Freiheitsbedürfnis, gesehen werden, eben Macht auch mal zu haben, ist auch etwas, was im Menschen drinnen ist, weil bis zu einem gewissen Grad bin ich davon überzeugt. Wenn es zu viel ist, ist es natürlich ein Problem. Ja, aber trotzdem, ich glaube, man muss trotzdem differenzieren. Früher hat es ja oft diese Befürchtung gegeben oder diese alte, sehr konservative Einstellung, dass eben das sowas auslöst oder dass quasi diese Möglichkeit, wenn du jetzt Menschen töten kannst, in echt was auslöst. Und da gibt es ja mittlerweile viele auch Untersuchungen und Studien und psychologische Studien. Da gibt es Leute, die das viel besser erklären könnten, wie ich das, dass es einfach auch nicht so einfach geht. Es ist jetzt nicht so, ich habe das Bedürfnis nach Macht und dieses Spiel turns nur an und die werden dann quasi zu sozial sehr schwierigen Menschen, nachdem ich das Spiel gespielt habe. So sicher nicht. Also ich glaube, das hat auch schon seine Grenzen und man kann ja immer noch normalerweise unterscheiden zwischen der digitalen und echten Welt.
0: Ja, das ist wie die Gewaltdiskussion eigentlich, genau. Wo gesagt wird, okay, man wird gewalttätiger durch Videospiele oder auch nicht. Das ist, glaube ich, Konsens inzwischen, dass eben da kein Zusammenhang, kein eindeutiger, kein kausaler vorhanden ist.
1: Ja.
0: Aber wie du das jetzt beschrieben hast, ist mir eigentlich so irgendwie so durch den Kopf gegangen, eigentlich, wenn ein Spiel wie GTA 6, das halt wirklich von Millionen Menschen auf der Welt gespielt wird, in gewisser Weise die Funktion hat, halt die Frustration mit dem richtigen Leben in gewisser Weise ja, aufzulösen oder dem ein Ventil zu geben, um halt irgendwie das vermisste Gefühl von Handlungsmacht halt irgendwie zumindest virtuell zu erleben, dann ist es ja eigentlich ein Beruhigungsmittel, oder? Es ist ein bisschen Opium fürs Volk in gewisser Weise, wo man sagen kann, okay, bevor sie auf die Straße geht, so wie in Indien jetzt Hunderttausende irgendwie demonstrieren gegen was, spielt lieber ein paar 500 Stunden GTA 6 und lasst euren Zerstörungsdrang daraus, um halt irgendwie, ja, bequem natürlich auch in gewisser Weise aus gesellschaftlicher Sicht betrachtet, oder?
1: Also ganz sicher. Aber ich meine, das ist auch bei ganz vielen Hype-Phänomenen so. Und wenn man andere Sachen denkt, keine Ahnung, also zum Beispiel in Netflix-Welt oder so, einer der größten Phänomene war Squid Game. Ich meine, das ist ja auch etwas, was im echten Leben dieser ganze Druck, der finanzielle Druck, Schulden, was zu leisten, ist da auch ein Ventil ist für ganz viel. Und klar, man könnte ruhig argumentieren, ja, wäre es nicht besser, wenn man wirklich solche Bedürfnisse hat, dass man schaut, was man im echten Leben bewegen kann, wo man vielleicht Macht kriegt, indem man Demokratie für und auf die Straße geht oder sonst was. Es gibt viele Möglichkeiten, sowas zu nehmen. Ja, genau. Aber es ist eine spannende Frage, auf die es, glaube ich, keine eindeutige Antwort gibt, wie viel das auch von diesem Druck und von diesem Eskapismusbedürfnis auch wegnimmt oder wie viel das leistet. Bin gespannt bei GTA 6. Es kommt sicher auch darauf an, wie das Gefühl vom Spiel ist. Also deswegen oft wird so geredet über Mechaniken, wie die Open World ist, wie die Struktur ist, wie es aufgebaut ist. Ich glaube, ganz viel wird sein, wenn du das spielst, was für ein Gefühl löst es aus in dir? Ist es dieses Freiheitsgefühl? Ist es dieses, ich kann jetzt machen, was ich will? Oder wird man irgendwo beschränkt? Wird man doch in eine Richtung gedrängt? Und für mich ist das ganz klar, das muss man sich anschauen und dann fühlen und dann schauen, wie viel kann es da wirklich leisten?
0: Wir werden es auf jeden Fall anschauen. Wir werden das abchecken. Das ist der FM4 Game Podcast. Diesmal bei mir zu Gast David Riegler. Wir sprechen bisher über GTA 6. Ja, das ist der sozio-psychoanalytische Analyse-Podcast. Diesmal zu GTA 6 gewesen. Vielleicht noch ein kleines News-Item zu GTA 6. Als ich letzte Woche eben im FM4 Game Podcast die ersten 6 Tracks aus dem Soundtrack zu GTA 6 vorgestellt habe, da ist mir wirklich nach Abgabe bzw. nach Ausstrahlung ein zusätzliches Hype-Partikelchen irgendwie in die Timeline gespült worden. Nämlich, es gibt jetzt Informationen darüber, wie die berühmten Autoradiostationen, die ja quasi der Träger für die ganze Musik sind, die im Spiel halt wegen diesen großen Pop-Appeal auch ausmachen. Darf man nicht vergessen, es ist ein Spiel, das es sich leisten kann, wirklich Originalmusik aus dem Pop-Universum zu featuren und wirklich auch sich das was kosten zu lassen. Es kostet ja wahnsinnig viel Geld in einem Spiel, einen Popstar irgendwie seine Originalmusik abzuspielen.
1: Genau.
0: Und eben die Radiosender, die sind wirklich ein ganz wichtiger Aspekt für viele Menschen, die halt irgendwie GTA 6 spielen, im Auto herumfahren und halt irgendwie Radio zu hören, ist halt wirklich ein essentieller Teil der GTA-Erfahrung. Ich glaube, du hast auch gelesen, es gibt ja da interessante Updates zu eben dem, was man in den Autoradios in GTA 6 hören wird.
1: Ja, anscheinend eben hört man nicht nur die Lieder von Promis, sondern man hört auch wirklich die Promis selbst. Also was mich sehr fasziniert hat, ich habe schon einen kleinen Ausschnitt gehört von Lana Del Rey, die mit ihrem Mann gemeinsam, der ja...
0: Im
1: echten Real-Life-Mann, der ja eigentlich vom Beruf her Alligator-Touren macht, also so Sumpftouren, um die Alligatoren zu sehen. Und die gemeinsam moderieren, zumindest teilweise, natürlich dieses Country-Radio, wo es um sehr eben diese ländliche Musik geht, diese sehr ursprüngliche Musik. Finde ich super faszinierend. Ich habe gelesen, Bad Bunny ist anscheinend groß dabei und er ist ja wirklich ein unglaublicher Superstar dieser Zeit. Ich möchte wissen, was der ein Budget bekommen hat von diesem großen Budget des Spiels, weil er ist ja wirklich nicht nur ein Star, er ist wirklich der Star. Er macht Super Bowls, er macht riesige Sachen, unglaublich. Ja, Robin, sehr cool, Slayer, also es ist vieles dabei. Viele sehr, sehr berühmte Personen haben ihre Stimme hier geliehen.
0: Ja, ich sag's immer wieder, ich glaube, Videospiele sind wahrscheinlich inzwischen wirklich die größte Bühne im Pop in gewisser Weise, als damals Red Dead Redemption als damals der seinen Soundtrack herausgebracht hat, beziehungsweise das Spiel erschienen ist, da hat das Rolling Stone Magazine einen Artikel geschrieben über diesen Soundtrack und hat gesagt, ja, das ist eigentlich das Album des Jahres, der Soundtrack zu diesem Spiel, weil es gibt wahrscheinlich keine andere, eben in dem Sinn Country oder sonst eigentlich Musikproduktion in diesem Jahr, als es erschienen ist, die von mehr Menschen gehört wurde. Weil tatsächlich in der ersten Woche hat sich, glaube ich, ADA 2, glaube ich, 1 Million Mal verkauft. Das sind Zahlen, mit denen halt das normale Pop-Business jetzt nicht mithalten kann. Man sieht das auch eben schon an dem Soundtrack, an denen, die beim Soundtrack mitarbeiten von GTA 6 jetzt, das sind wirklich auch die großen Namen. Eben Travis Scott, einer der ganz großen. Keith Richards, wirklich so, okay, Blast from the Past vielleicht, aber immer noch ein Household Name. Young Lean, wirklich die großen, große Super-Pop-Stars, die sich hier wirklich für GTA 6 quasi ja, auf diese virtuelle Bühne stellen. Übrigens, ich habe ein interessantes Faktoid noch irgendwie zum Thema, was die dafür gezahlt bekommen, denn es gibt ja eben, ja, Vice City, eben GTA Vice City hatte ja diesen 80s-Vibe, das wissen wir ja, das hat ja irgendwie quasi so dieses Miami, dieses Neon-Bunte, quasi diese 80er-Jahre ein bisschen so gechannelt. Und so soll es ja ein bisschen auch sein in GTA 6 und deshalb gibt es ja auch einen 80s-Sender und für den wollte Rockstar von Heaven 17, diese britische Popband aus den 80er-Jahren, einen Song, den ihr vielleicht kennt, Temptation. Kennst du ihn noch?
1: Ja, ich liebe Temptation.
0: Den wollte Rockstar tatsächlich lizenzieren und der Frontman ist an die Presse gegangen und hat gesagt, nein, Rockstar hat uns so schlechte Konditionen angeboten, von uns kriegt ihr das nicht. Und zwar ist es darum gegangen, es wäre pro genannten Autor des Liedes Temptation um 7.000 Dollar gegangen oder 7.000 Pfund.
1: Unglaublich wenig.
0: Und es wären eben 3 Autoren gewesen, das heißt, es wäre die Summe von 22.000 Pfund gewesen für ein Lied und der Frontmann von Heaven 17 hat ihm gesagt, das ist ein Kulturprodukt, ein Popprodukt, das ein Milliardenbudget hat, das in der ersten Woche wahrscheinlich schon 1 Milliarde Dollar einspielen wird, das sind konservative Schätzungen. Dafür ist uns das zu wenig. Und mit dem Effekt natürlich, dass Heaven 17 jetzt nicht auf dem Soundtrack dabei sein wird, aber das sind vielleicht so ein bisschen die Dimensionen, von denen wir hier sprechen. Wie gesagt, es ist teuer, einen Original-Pop-Track zu lizenzieren für ein Spiel, aber ich glaube, wenn man nur 22.000 pro Stück ausgibt, ist das immer noch im Budget drinnen, würde ich mal sagen.
1: Ja, Wahnsinn, das schreckt mich fast, wie wenig das ist. Aber eben, ja, gut, natürlich, sie können auch mit dieser Macht, mit dem, wie viele Menschen das hören, wahrscheinlich auch argumentieren, wenn du zu einem Label gehst und sagst, ja, natürlich kriegt ihr jetzt nicht viel Geld für das einmal, aber ihr kriegt Aufmerksamkeit für euren Artist und diesen Song von, weiß nicht, wie viele Millionen Menschen, die dieses Spiel spielen werden, dann hat man wahrscheinlich doch auch wieder Druck, Verträge zu machen, die, ja, je nachdem.
0: Vielleicht, ich meine, es kommt natürlich drauf an, weil das Argument normalerweise ist ja das, okay, die Menschen hören sich das an, dafür bekommt ihr für jedes Mal, wo das Lied abgespielt wird, Tantiemen. Das ist ja in dem Fall nicht so. Das wäre ja quasi eine Lump Sum gewesen, eine Pauschale, die halt dafür ist, dass die Menschen halt irgendwie dann diesen Song hören im Spiel. Ja, Rockstar überhaupt nicht die Guten. Es gab ja da bekanntlich letztes Jahr auch irgendwie den Fall, dass in Rockstar Edinburgh, wo halt eine der Zentralen irgendwie dieses inzwischen multinationalen Entwicklungskonzerns ist, dass da ja irgendwie durch Rausschmisse im großen Stil irgendwie verhindert werden sollte, dass eine Gewerkschaft gegründet wird. Ich glaube, da ist auch jetzt ein Gerichtsurteil irgendwie ausständig. Ja, also Big Corporations are not your friend. Wir haben das schon öfter mal hier erwähnt. Ich glaube, das wird auch bei Rockstar nicht ganz anders sein.
1: Ja, oje, das macht es natürlich schon schlechter. Meine Skepsis hat sich leider sehr erhöht jetzt seit dieser Podcast.
0: Oh, ich habe ihn angesteckt.
1: Also, schauen wir mal, ob ich mir diese Freude noch bewahren kann bis November.
0: Ja, so ist das, wenn der FM4 Game Podcast über große Kulturprodukte spricht. Nachher hat keiner mehr Lust darauf. Nein, das möchte ich nicht so stehen lassen. Ja, mein Name ist Rainer Siegel, hier ist David Riegler. Wir sprechen auch noch über ein bisschen etwas anderes als GTA 6 in diesem FM4 Game Podcast. Und zwar, wenn wir jetzt schon von AAA gesprochen haben, es gibt auch noch was anderes. Es gibt was anderes als milliardenschwere Videospiele, die von allen Menschen gespielt werden und auf die euch euer Anästhesist anredet. Es gibt auch Independent Games, das sind für uns bei FM4 ja eigentlich so unsere Herzensangelegenheiten. Steht ein bisschen immer im Kontrast zu AAA, also quasi dem großen Business. Was ist Triple-I? Es gibt die Triple-I-Initiative, 3 I's quasi, die sich eben anschickt, zumindest Aufmerksamkeit für hochkarätige Indie-Spiele zu schaffen. Und die hat letzte Woche einen neuen Showcase vorgestellt. Das ist ein Video, in dem eine Trailer-Show, wenn man so möchte, die halt gesammelt irgendwie besonders tolle neue Upcoming-Indie-Games vorstellt. Und ja, wir haben das beide angeschaut. Was sagst du, David?
1: Ja, irre, was alles dabei ist. Also es hat mir fast überflutet, wie viele Möglichkeiten es gibt, und was aus der Indie-Welt alles kommt und nämlich auch ganz, ganz unterschiedlichste Genres. Selbst manchmal sagt man so, ja, Indie, da hat man so eine Vorstellung, was das ist. Also ja, das ist absolut gebrochen, weil es so vielfältig ist, da ist Spannendes dabei, Horrormäßiges dabei, Cutes dabei, Cozy, unglaublich. Also was da alles los ist, ja. Also da lohnt sich echt mal reinzuschauen, wenn man Zeit hat für die ganzen Trailer, ja.
0: Ja, ist das noch Indie, die uralte Frage? Wie gesagt, AAA und Indie sind ja immer so ein bisschen die Gegenpole, aber du hast gesagt, es hat dich gewundert, dass ein Spiel wie Stronghold 4 drin vorkam.
1: Ja, hallo. Also jetzt kann ich sagen, zu meiner Zeit, ja, jetzt oute ich mich ein bisschen älter, aber ja, wie ich in der Schule war, ja, da war das Stronghold Crusader zum Beispiel damals, das hat einfach jeder gespielt, das war neben Sims und eben GTA, war das einer der großen Titel und mich hat total gewundert, jetzt auf dieser Liste zu sehen, Stronghold Nummer 4. Ja, warum? Ist es ein Indie-Game oder ist es keins mehr?
0: Ja, das ist die Frage, wie man Indie definiert. Wie gesagt, das ist eine alte Frage. Indie heißt eigentlich nur unabhängig von einem großen Publisher. Aber wir alle wissen, das haben wir auch im FM4-Game-Podcast schon oft besprochen, dieses alte Publisher-System, auf dem diese Definition beruht, das gibt es ja eigentlich kaum mehr so richtig. Beziehungsweise es ist ja inzwischen sogar schon eher so, dass es eben eine Handvoll von großen AAA-Titeln gibt, die halt ganz ohne Publisher auskommen, mehr oder weniger, weil sie halt einfach riesig sind, weil sie Live-Service-Games sind, weil sie wie Fortnite, keine Ahnung, sowieso Teil eines großen Konzerns sind. Und dann gibt es einen ganzen Haufen, wirklich tausende Indie-Games, die aber zunehmend sogar auf Publisher, auf Indie-Publisher zurückgreifen, um sich halt irgendwie unter die Arme greifen zu lassen, was PR betrifft, was Marketing betrifft etc. Das heißt, das mit dem Publisher ist so ein Ding. Ich glaube, man kann es wahrscheinlich jetzt so definieren, bei den Indies ist es halt eigentlich eher so eine ideelle Unabhängigkeit, die man halt vielleicht hier für die Definition heranziehen könnte, zu sagen, okay, das ist ein Spiel, das wird von einem kleinen, meistens eher kleinen Team nach den eigenen Ideen und Wünschen geformt, ohne jetzt auf einen ganzen Boardroom mit Aktionären und mit Konzernbelangen und Strategien irgendwie überfrachtet zu werden. Ich glaube, wenn wir bei der Definition sind, da sind wir schon irgendwie eher nahe dran an dem, was Independent eigentlich 2026 bedeutet. Aber du hast ja, wir haben ja beide gesagt, wir suchen uns jeder drei Spiele aus. Du hast dir witzigerweise eines ausgesucht, das auch dabei ist, das aber eigentlich auch nach dieser Definition kein Indie mehr ist, aber haarscharf genauso wie eins aussieht. Ne?
1: Ja, das stimmt. Es sieht einfach so aus. Der Look, das Gefühl. Es ist wieder mal ein Gefühl über Fakten, weil das Gefühl ist Indie irgendwie. So ist es. Also zum Beispiel habe ich gesehen, das ist mir gleich ins Auge gestochen, eben Dave the Diver gibt es ein Crossover-DLC mit Subnautica 2. Und das ist auch spannend. Wir hatten ja beides irgendwie schon mal bei uns im Programm. Dave the Diver habe ich damals die Review gemacht. Und es ist ein super Game, wo du als Sushi-Koch Fisch fängst und dann ganz tolle Sushi herstellst. Subnautica 2 hatten wir im Spielekammer, haben wir angeschaut. Auch ein sehr, sehr schönes Game. Aber ja, ist dieses Crossover-Game wirklich ein Indie und ist es würdig, bei Triple I dabei zu sein, ist die Frage.
0: Ja, es ist ja bei einem großen Publisher eben. Also Dave the Diver kommt nicht ohne einen großen Publisher aus. Subnautica 2 ist ja überhaupt ein besonderes Beispiel dann noch, weil die ja von Krafton gekauft wurden. Darüber haben wir auch schon mal gesprochen. Das heißt, das ist wirklich in diesem Titel, den du dir ausgesucht hast, da irgendwie naiverweise ist wirklich das ganze Dilemma von Triple I versus Triple A versus Indie irgendwie enthalten drinnen. Aber ich glaube, es gibt ja doch einige andere Titel, die wirklich, da gibt es keine Diskussion. Zum Beispiel hat mich sehr gefreut, Machinarium 2. Das ist ein Spiel für die FM4 Game Crowd. Kennst du den ersten Teil?
1: Nein, ich habe nie gespielt.
0: Amanita Design, Jakub Tworski aus Brno, also quasi ein direkter Nachbar mehr oder weniger von uns, macht wirklich seit über 2 Jahrzehnten wunderbar tolle Point-and-Click-Adventures. Samuros zum Beispiel stammt von ihm, eben Kuchel ist auch von ihm gekommen, Botanicula etc. Er ist wirklich einer der ganz tollen, großen Kreativen, die halt irgendwie so diese tschechische Kinderanimation, also Animationsfilm mehr oder weniger fortführen. Und es kommt wirklich nach langen, langen Jahren des Wartens tatsächlich jetzt ein zweiter Teil von Machinarium. Der erste Teil ist wirklich damals, vor 17 Jahren bereits erschienen. Das heißt, das ist große Freude. Das ist wirklich ein Indie, da gibt es keine Diskussion.
1: Ah, sehr schön, sehr schön. Ja, ich habe auch eines gefunden, was mich noch sehr fasziniert hat. Und das ist auch, schlägt vielleicht ein bisschen eine ähnliche Kerbe wie Grand Theft Auto. Es heißt Gods with Badges. Und es ist eine dystopische Welt, wo es eben darum geht, was passiert, wenn Polizisten und Polizistinnen sehr, sehr viel Macht haben in einer sehr korrupten Stadt. Es hat so rundenbasierte Kämpfe, Geiselnahmen und man spielt einen in Ungnade gefallenen Cop, der ein bisschen versucht auszubrechen und gegen dieses System anzukommen. Aber da haben wir auch doch, dass es sehr schön, wie ein Indie-Game auf sehr mysteriöse und düstere Art und Weise erzählen kann oder hinterfragen kann, was passiert, wenn man sehr, sehr, sehr viel staatliche Macht bekommt und wenn diese auch missbraucht wird und so ein System mal steht und das dann auch fest ist. Also ja, toll, auf das freue ich mich sehr und das werde ich fix ausprobieren.
0: Das wären doch Fragen, die auch GTA 6 behandeln könnte.
1: Zum Beispiel,
0: das vielleicht so in ein Meeting mit dem nächsten Rockstar einbringen.
1: Nehmt euch ein Beispiel, ja.
0: Stammt übrigens von Strange Scaffold, das ist ein Studio-Indie-Publisher, der wirklich mit ganz tollen Indie-Games schon sich hervorgetan hat in den letzten paar Jahren. Darüber haben wir auch schon öfter berichtet. Vielleicht noch ganz kurz, ich habe auch noch einen tollen Indie-Darling irgendwie hier mir rausgesucht aus dieser AAA-Initiative-Präsentation, nämlich Pony Island 2 Panda Circus. Falls ihr Inscription damals gespielt habt, dieses wunderbar tolle, schräge What-the-fuck-Game von Daniel Mullins, das ist ein neues Spiel. Pony Island 1 ist ein wirklich großartiger Klassiker des Verwirrens, würde ich mal sagen. Hast du das mal gespielt?
1: Nein, leider nicht. Ich möchte unbedingt über meinen Stream sehen. Ja.
0: Lass dich nicht spoilern, das ist wirklich ein tolles Spiel. Auch an euch da draußen, wirklich Daniel Mullins Games, ganz großartig. A Pony Island 2 soll bald kommen. Ja, ich glaube also, das sind jetzt wirklich nur willkürlich mal ein paar so herausgepickte, großartige Titel. Ihr könnt die ganzen Trailer gesammelt immer noch nachsehen und zwar auf 3xiinitiative.com. Da gibt es den ganzen Showcase mit den Links zu den ganzen Spielen, die da kommen werden. Das heißt, es gibt nicht nur GTA 6, auf das man sich freuen kann.
1: Es gibt so viele Spiele, oh mein Gott, Rainer, wie kann man das alles spielen? Unglaublich.
0: Too many games,
1: too little time.
0: Wir versuchen es trotzdem hier bei FM4, ihr wisst es, wir haben in unserem Programm immer wieder Rezensionen und Analysen von aktuellen Spielen und davon spielen wir euch jetzt auch noch die eine oder andere vor, denn ja, David, in der letzten Zeit war ich recht emsig da und ich habe wirklich zwei, finde ich, so ein bisschen so mehr in die Tiefe gehende Beiträge gemacht für die Homebase. In dem einen ging es um Cyberpunk als Ganzes und zwar um Nivalis Nights. Hast du von dem schon mal gehört?
1: Nein.
0: Bist du ein Cyberpunk-Kenner, Fan?
1: Nein, überhaupt nicht. Also bin ich sehr gespannt auf das, was du mir erzählst.
0: Du meinst, du bist es noch nicht?
1: Noch nicht, ja. Gleich.
0: In Cyberpunk prallen Hightech und Lowlife aufeinander. Die Protagonisten sind oft genug Antihelden und statt Weltraumoper gibt's düstere Dystopien. Mehr als 40 Jahre nach seinem Entstehen ist Cyberpunk heute aber eher millionenfach verkaufte Vibe-Tapete als antikapitalistische Avantgarde. Das zeigt sich auch in Videospielen. In viel zu vielen Games sind wir schon als neondüsterer Hacker-Gangster gegen irgendwelche Yakuza oder Konzerne angetreten. Das Drumherum bilden exotische Kanji-Schriftzeichen in Pink, verchromter Japan-Kitsch und Hightech-Vokabel. Die 80er-Jahre-Angst der USA vor den aufstrebenden wirtschaftlichen Supermächten in Fernost zeigt sich in den meisten Cyberpunk-Games und Filmen auch heute noch als klischeehafter Orientalismus. Auch das soeben erschienene Game Nivalis Nights bedient auf den ersten Blick die bekannten Klischees. Der Großstadtschauplatz ist neonfuturistisch, fliegende Taxis und Hochhausschluchten bestimmen das Bild. Dass in Nivalis Nights aber alles ein bisschen anders ist, zeigt sich schon daran, dass ich kein Blade Runner oder sonstiger Held bin. In dieser prototypischen Cyberpunk-Metropole soll ich auch nicht die Welt retten oder krasse Hightech-Überfälle ausführen, sondern ein Nudelrestaurant betreiben. In der Mischung aus Rollenspiel und Live-Sim aus der First-Person-Perspektive muss ich dafür alles selbst in die Hand nehmen. Lebensmittel und Möbel einkaufen, die Speisekarte bestimmen, Personal einstellen und hin und wieder sogar selbst die Tische abräumen und mit den Gästen plaudern. Der Gastrojob ist aber nur ein Teil des Ganzen, denn ich kann mir jederzeit aussuchen, was ich in der offenen Spielwelt gerade machen will.
2: But in here, in your kitchen, the world is whatever you make it.
0: Arbeiten oder spazieren gehen, mit Passanten plaudern oder jemandem einen Gefallen tun, mein Restaurant ausbauen oder lieber doch nachts während der Ausgangssperre einen mysteriösen Serienmörder jagen. Nivalis Nights fühlt sich vor allem anfangs ein bisschen nach Überforderung an, aber sein sympathisch entspannter Zugang und jede Menge Quirkiness machen es dann doch sehr sympathisch. Ein cozy Cyberpunk-Gastro-Life-Sim-Rollenspiel. Das ist eine Mischung, die auch dem vermeintlich ausgelutschten Cyberpunk neue Würze verleiht. Erschienen ist es für PC.
1: Unglaublich, jetzt ist der Gastrojob eh schon so stressig, dann soll man nebenbei einen Serienmörder fangen. Also es wirkt so, als wäre da total viel los, aber es wirkt cool.
0: Ja, man muss ja nicht unbedingt, das ist das Coole dran. Es ist ein bisschen ein Gegenmodell zu dem Open-World-Patentrezept, das ich vorher irgendwie beschrieben habe, anlässlich GTA 6. Es ist ja auch eine offene Welt, das heißt, man kann irgendwie ja auch überall hingehen. Man hat einen Tag-Nacht-Rhythmus, der relativ streng ist, sprich, nachts gibt es eigentlich eine Ausgangssperre, da muss man sich dann ein bisschen vor der Polizei verstecken, wenn man noch erwischt wird nach 2 Uhr nachts, weil eben dieser Serienmörder herumläuft. Aber das Ganze ist wirklich wahnsinnig sympathisch geraten, vor allem, weil es eben abseits dieser Schablone funktioniert. Es gibt hier als zentrales Element halt eigentlich das Restaurant, das ich hier zu bedienen habe, und rundherum kann ich halt mit meinen Nachbarn plaudern. Ich kann irgendwie für die Aufträge erledigen. Ich kann aber auch einfach schauen, dass ich halt die besten Rezepte von meinen Nachbarn irgendwie hier abschreibe oder mir irgendwie die besorge, um halt irgendwie hier zu expandieren, Kapitalismus voranzutreiben etc. Das ist wirklich eine Mischung, die habe ich so kaum noch vorher wo gesehen.
1: Ist total interessant, aber irgendwie klingt es nett. Das klingt fast cozy.
0: Ja, und auch wenn man sich ansieht, wie das ganze Ding aussieht eigentlich, das ist wirklich spektakulär. Das ist so eine Mischung eben aus diesem wirklich überwältigenden Neonglanz, der halt irgendwie aus seiner Großstadtsimulation da irgendwie so heraustropft, nur so. Und gleichzeitig so ein bisschen Low-Poly-Pixel-Style, das heißt, das kann seine Indie-Wurzeln nicht verhehlen. Es stammt ja auch von einem relativ kleinen deutschen Studio, Ion Lens heißen die, die hatten vorher mit Cloudpunk ein ähnliches Spiel zu einer Cyberpunk-Großstadt, nur war man der Taxifahrer. Konnte herumfahren, es war aus der Seitenperspektive, das ist wirklich ein First-Person-Spiel und es schaut wirklich, es schaut spektakulär aus, muss man sagen, auch wenn es eben Low-Poly bzw. halt nicht so Hochglanz wie GTA 6 sein wird, logischerweise. Aber mir gefällt das eigentlich, wenn ein Spiel was Neues versucht, auch wenn es sich eben auf diese ein bisschen, muss ich mal sagen, abgelutschten Settings schon irgendwie verlässt.
1: Ja, aber irgendwie macht es trotzdem Stimmung und Atmosphäre, wenn ich mir das so anschaue. Also in dieses Restaurant würde ich auf jeden Fall gehen. Und ich glaube, wenn dieses Restaurant in echt existieren würde, wäre es eines der hipperen, weil es eigentlich schon sehr cool ausschaut in diesem Look.
0: Ja, am Anfang noch nicht so. Erst wenn man es richtig eingerichtet hat.
1: Okay.
0: Also ich muss zugeben, dass ich eher im Spiel herumgelaufen bin und meinen Nachbarn irgendwelche Gefallen getan habe. Ich habe es dann irgendwie in meiner Rezension auf FM4FAT so den Dorfkrätsel-Cyberpunk-Simulator genannt, weil man kennt auf kurz oder lang halt die Nachbarn und redet mit denen und das ist wirklich ein interessanter neuer Ansatzpunkt für Open-World-Spiele. Ja, doch bitte mehr davon. Zusätzlich parallel zu GTA 6, würde ich sagen.
1: Ja, warum nicht? Ein bisschen Nudelkochen nebenbei. Toll.
0: Das war das eine große Ding, das ich letzte Woche am Start hatte. Es gab aber auch noch ein Jubiläum zu feiern in gewisser Weise und zwar 40 Jahre Metroidvania. Ihr wisst nicht, was Metroidvanias sind oder ihr wisst es doch, ich erzähle es euch trotzdem nochmal. 2026 haben zwei wahre Games-Legenden ihren 40. Geburtstag gefeiert. 1986 sind nämlich sowohl das erste Castlevania als auch der erste Teil von Metroid erschienen. Und zwar für das legendäre Nintendo Entertainment System. Castlevania ist ein Fantasy-Game um den Kampf gegen Vampire, Metroid hingegen offensichtlich vom Science-Fiction-Horror-Klassiker Alien inspiriert. Gemeinsam haben sie ein Genre begründet, das deshalb sogar ihren zusammengestoppelten Namen trägt, das Metroidvania. Während in anderen Spielen jener Zeit ein linearer Level auf den nächsten folgt, wartet in Metroidvanias eine riesige, weit verzweigte Spielwelt auf uns, die wir nach Belieben erforschen können. Oder zumindest fast, denn manche Hindernisse können wir nicht sofort überwinden, sondern erst später, wenn wir unsere Fähigkeiten erweitert haben. Eine Mauer, die zuvor noch zu hoch war, kann ich durch den neu hinzugekommenen Doppelsprung bezwingen. Ein Abgrund lässt sich später im Spiel durch ein neues Gadget überqueren und so weiter. Man könnte sagen, in Metroidvanias wird die Welt nicht nur durchquert, sondern entschlüsselt, weil jeder Fortschritt eine alte Sackgasse in einen neuen Weg verwandelt. Was lange Jahre eher eine Retro-Nische war, ist im Indie-Bereich spätestens mit dem Millionenerfolg von Hollow Knight und dessen Nachfolger Silksong wieder höchst populär geworden. Allein auf der PC-Download-Plattform Steam gibt es knapp 2000 Spiele mit dem Metroidvania-Label. Woche für Woche erscheinen neue. So gut wie das soeben erschienene Metroidvania Well-Dweller sind allerdings die wenigsten davon. Das finstere Märchen im Grafikstil bezaubernder Kinderbuchillustrationen führt uns als tapferen kleinen Vogel in den Kampf gegen eine mächtige Königin. Der US-amerikanische Einzelentwickler Kyle Thompson hat mit Weltweller ein fast perfektes modernes Metroidvania geschaffen, das nebenbei auf den Hardcore-Fetisch von Silksong und Co. verzichtet. Jede neue Fähigkeit unseres gefiederten Helden öffnet die riesige Spielwelt weiter. Sinnvolle Komfortfeatures wie ein Schnellreisesystem nehmen zusätzlich Frust heraus. Weltweller macht wenig komplett Originelles, aber kombiniert dafür das Best-of aus 40 Jahren Metroidvania-Geschichte zu einem Spiel, das auch Neulinge vom Genre überzeugen wird. Happy Birthday Metroidvania! Weltweller ist ein würdiges Jubiläumsgame anlässlich 40 Jahren Videospielgeschichte. Erschienen ist es für PC und alle aktuellen Konsolen.
1: Ein kleiner Vogel wieder gegen die große Macht. Also heute sind wieder Games, die von unten nach oben treten ein bisschen.
0: Ja, so soll es ja auch sein.
1: Hallo,
0: ich muss wirklich sagen, Weltweller hat mich wirklich wahnsinnig begeistert. Ich habe es durchgespielt. Das mache ich wirklich beileibe nicht bei jedem der Metroidvanias, die über meine Festplatte kommen. Mhm. Bist du dem Hollow Knight Silksong Hype irgendwie auch ein bisschen verfallen damals oder war das nicht so deins?
1: Ich weiß nicht. Ich habe nicht die Geduld für sowas. Nein, ich glaube nicht. Ich weiß nicht.
0: Lieber schießen.
1: Lieber schießen. Lieber herumfahren.
0: Ja. Ich muss allen, die eben Silksong gespielt und es frustriert weggelegt haben, irgendwie hier diesen wunderbaren Tipp geben. Weltweller sieht auch wahnsinnig toll aus, orientiert sich natürlich am großen Vorbild Hollow Knight und Silksong auch, ist aber mehr als ein bloßer Epigone. Vor allem, es ist wirklich ein Spiel, das mit dem Schwierigkeitsgrad so menschenfreundlich gestaltet hat, dass man es wirklich gerne durchspielt. Es ist nicht trivial, einfach, simpel, man kann sich's einfacher machen. Es gibt einen Easy-Mode, ja, das könnte man machen, so ist
1: super,
0: es.
1: Super, ja.
0: Aber es ist einfach vom Schwierigkeitsgrad her von vornherein so angelegt, dass man es wirklich einfach gern durchspielt. Kann und dass man es auch gern spielt. Ja, ein wunderbar toller Tipp. Metroidvanias sind wirklich eine Spielgattung, die wird man nie fad, muss ich eigentlich sagen. Also das spiele ich immer gern. Und beide Spiele, möchte ich jetzt noch anfügen, haben so ein bisschen die cozy Vibes. Ich weiß, dass dir die auch gefallen.
1: Ah, das ist sehr nett. Ja, gute Kombination. Okay, tolle Tipps.
0: Ja, vielleicht schafft der David jetzt ja noch, bevor GTA 6 kommt, irgendeins der hier vorgestellten Spiele auch noch auszuprobieren.
1: Ein bisschen oder, Zeit ist noch, ja.
0: Oder nur Hype-Schlagzeilen konsumieren bis dahin, keine Ahnung.
1: Genau. Vielleicht beides.
0: College bleiben und sich für GTA 6 aufsparen.
1: Nein, das ist nicht wert, glaube ich. Schauen wir mal.
0: Dafür dauert es noch ein bisschen. Es dauert eben noch, bis GTA 6 rauskommt. Wir haben hier im FM4 Game Podcast heute ein bisschen den Hype analysiert, beziehungsweise über die Faszination von GTA gesprochen. Wir haben es zumindest versucht. Wir werden sicher noch das eine oder andere Mal über dieses kleine Indie-Game von Rockstar Games irgendwie zu sprechen haben. Das war es auf jeden Fall für diese Woche. Vielen lieben Dank, David. Ein wunderbarer Gast wie immer. Wir hören uns nächste Woche wieder in altbekannter Aufstellung mit Robert Glashüttner und mir an den Mikrofonen. Bis dahin findet ihr unsere gesamte Games-Berichterstattung auf fm4.orf.at/game. Wir hören uns in einer Woche hoffentlich wieder. Bis dann.
1: Bis dann. Danke, Baba. Happy Gaming.
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